0: Vertreter des Europaparlaments und der EU-Staaten nach jahrelangen Verhandlungen geeinigt. Voraussetzung bleibt, dass die Fluggesellschaft für die Verspätung verantwortlich ist. Außerdem sollen Ticketpreise künftig transparenter ausgewiesen werden. Bei der Online-Buchung muss der Preis einschließlich Handgepäck klar erkennbar sein. Familien sollen außerdem Sitzplätze für minderjährige Kinder ohne zusätzliche Kosten nebeneinander reservieren können. In der Potsdamer Innenstadt wird heute ein Blindgänger aus dem Zweiten Weltkrieg entschärft. Rund um den Fundort wird deshalb ein Sperrkreis mit einem Radius von 700 Metern eingerichtet. Der Potsdamer Hauptbahnhof bleibt vorübergehend geschlossen. Die S-Bahnen von und nach Berlin starten und enden am S-Bahnhof Babelsberg. Für den Autoverkehr gelten großräumige Umleitungen. Etwa 6.500 Menschen müssen bis 8.30 Uhr ihre Wohnungen verlassen. Spanien ist mit einem Unentschieden in die Fußball-WM gestartet. Der amtierende Europameister kam in Atlanta nicht über ein 0:0 gegen die Außenseiter von den Kapverden hinaus. Belgien und Ägypten trennten sich mit 1:1. Soweit die Nachrichten. 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Das Wetter bis zum frühen Morgen locker bewölkt bis klar bei 10 bis 7 Grad. Tagsüber wird es heute freundlicher und meist trocken, dann bei Temperaturen zwischen 19 und 23 Grad.
1: Hier ist der Verkehrsservice in der ARD-Hitnacht. Achtung, Falschfahrer auf der B36 Mannheim-Karlsruhe. Zwischen Rheinau und Rheinau-Süd kommt Ihnen ein Falschfahrer entgegen. Fahren Sie äußerst rechts und überholen Sie nicht. Auf der B36 Mannheim-Karlsruhe zwischen Rheinau und Rheinau-Süd ist ein Falschfahrer unterwegs. Die A1 Lübeck-Hamburg vor der Norderelbbrücke staut es sich in beiden Richtungen wegen eines Schwertransports. Die A4 Aachen Richtung Köln ist zwischen Kreuz Köln-West und Klettenberg nach einem Unfall gesperrt. Die A40 Duisburg-Essen ist zwischen Mülheim an der Ruhr, Winkhausen und Heißen in beiden Richtungen bis nächsten Montag gesperrt. Die A71 Richtung Schweinfurt ist zwischen Oberhof und Sulzeller-Mehlis wegen Wartungsarbeiten im Tunnel Hochwald bis ca. 6 Uhr früh gesperrt. Berlin A111, dort ist die Autobahn zwischen Schulzendorfer Straße und am Festplatz bis 5 Uhr früh in beiden Richtungen gesperrt. Dort laufen Wartungsarbeiten. Soweit die Meldungen. Kommen Sie gut an Ihr Ziel.
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1: Das Ganze von MDR Sachsen aus Dresden und die Partie Uruguay gegen Saudi-Arabien ist gerade zu Ende gegangen. 8 Minuten sind da nochmal draufgekommen. 1:1 steht es, Punkte Teilung. Und hier sind Dexys Midnight Runners.

ist der Verkehrsservice in der ARD Hitnacht. Gute Nachrichten von der Straße. Entwarnung auf der B36 Mannheim-Karlsruhe. Kein Falschfahrer mehr zwischen Rheinau und Mannheim-Rheinau-Süd. Nelly Furtado ist hier. Say it right.

Die US-Band The Rembrandts mit ihrem geschmeidigen Radiohit Just the Way It Is Baby aus dem Jahre 1990. Wenige Jahre später sollte die Band mit dem Titelsong zur Kultserie Friends weltberühmt werden. Doch diese frühere Soundcollage, dieser Hit zeigt bereits ihr ganzes Talent für eingängige Melodien. Ja, der lockere West Coast Sound passt perfekt in die Musikmischung jetzt in dieser Nacht. Und wir reisen 15 Jahre weiter zurück in die schillernde, aufregende Glamrock-Zeit. Und zwar ins Jahr 75. Dieser stampfende, energiegeladene Rhythmus, der uns jetzt erwartet, beschreibt die pure Faszination und auch irgendwie die elektrisierende Energie der Metropole New York bei Nacht. Hier sind Hello mit dem legendären New York Groove in der ARD-Nacht.

Sacrifice. Elton John in der ARD-Hitnacht. Sehr melancholisch, dieses Lied von 1989. Später sagte er mal, das wäre sein, ja, doch bester und reifster Song gewesen, da er ohne kitschige Klischees ausgekommen ist. Und es war bezeichnenderweise auch sein allererster Nummer-1-Hit in der britischen Heimat, zu Hause also. Ein echtes Meisterwerk, wenn man so will. Und jetzt Bataillon d'Amour aus dem Jahre 1986 mit Silly, damals in der DDR mit Tamara Danz aufgenommen.

0: Das war unser musikalischer Besuch aus Schweden, Ace of Base, 2.30 Uhr. Hier ist der Verkehrsservice in der ARD-Hitnacht um 14:30. Die A1 Lübeck-Hamburg vor der Norderelbbrücke staut es sich in beiden Richtungen wegen eines Schwertransports. Die A38 Halle Richtung Göttingen ist zwischen Kreuz Rippachtal und Leuna wegen eines defekten Schwertransports gesperrt. Die A40 Duisburg-Essen ist zwischen Mülheim an der Ruhr Winkhausen und Heißen in beiden Richtungen bis nächsten Montag gesperrt. Die A71 Richtung Schweinfurt ist zwischen Oberhof und Sulzellamelis wegen Wartungsarbeit im Tunnel Hochwald bis ca. 6 Uhr in der Früh gesperrt. Berlin, die A111 ist zwischen Schulzendorfer Straße und am Festplatz bis 5 Uhr früh in beiden Richtungen gesperrt. Der Grund sind laufende Wartungsarbeiten. Soweit die Meldungen. Ihnen eine gute Fahrt. Kommen Sie gut an.
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0: Von MDR Sachsen aus Dresden aus dem Studio 1, hier an der Königsbrücker Straße. Und jetzt Milli Vanilli, Girl You Know It's True und Shania Twain gleich danach mit Kaching.

großer Rockklassiker The Final Countdown hier in der ARD-Hitnacht der schwedischen Band Europe von 1986. Ja, das ikonische Keyboard-Riff wurde ursprünglich von Frontmann Joey Tempest auf einem geliehenen Synthesizer komponiert und war eigentlich nur als spektakulärer Konzertöffner gedacht. Dass daraus ein weltweiter Nummer-1-Hit und eine der bekanntesten Sporthymnen aller Zeiten werden würde, das ahnte damals niemand. Ja, es kommt manchmal eben ganz anders und in diesem Fall ist es ein Superhit geworden. Und jetzt von der bombastischen Klanggestalt dieses Titels zu was ganz Minimalistischem und dafür reicht eine Akustikgitarre, eine Mundharmonika und die raue Stimme von Bob Dylan. Hier ist sein Klassiker Blowing in the Wind.

Casey and the Sunshine Band und Give It Up war das. Und wir kommen zur Auflösung unseres Rätsels. Ja, er braucht manchmal einen freien Kopf. Brauchen wir doch alle irgendwann, um neue Songtexte zu schreiben. Zumindest bei Bosse ist das so. Und wo verbringt er dann die Zeit, um Kraft zu tanken, regelmäßig neue Energie zu bekommen, wenn ihm im Musikgeschäft alles zu viel wird? A. Sylt, B. Amrum oder C. Borkum? Auf welche deutsche Nordseeinsel zieht es ihn? Die richtige Antwort, die lautet B. Das ist Amrum. Genau. Er war dort als Kind schon in einer Kurklinik, weil er schlecht Luft bekommen hat und fährt bis heute hin, um Freunde zu treffen, runterzukommen und sich dort so richtig zu erholen. Ja, viele haben es gewusst und wir haben ausgelost Jens Orem in Würselen. Er bekommt das Doppelalbum von Bosse, die aktuelle Platte. Vielen Dank allen fürs Mitmachen und an Jens ein herzlicher Gruß und herzlichen Glückwunsch. Jetzt bei uns Janet Jackson mit Together Again hier in der ARD Mitnacht. Hitnacht. Mitmacht auch nicht schlecht.

Und jetzt nach Janet Jackson, da wird es romantisch. Hier ist Barry Manilow mit Mandy. Und gleich danach noch vor unseren 3 Uhr Nachrichten hier in der ARD-Hitnacht. Yes, Owner of a Lonely Heart. Und um 3 Uhr fängt wieder ein WM-Spiel an. Iran trifft auf Neuseeland. Zu sehen im ZDF Live.

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1: Um 3 Uhr mit Ronald Lessig. In Evian in Frankreich hat am Abend der G7-Gipfel begonnen. Zum Auftakt ging es um das Rahmenabkommen zwischen den USA und dem Iran zu einem Ausweg aus dem Krieg. Aus der Nachrichtenredaktion Karen Busche.
2: Los ging es mit einem Arbeitsessen und damit, dass US-Präsident Trump die Gipfelteilnehmer über Details des Abkommens mit dem Iran informiert hat. Denn da waren ja viele Fragen offen. Virtuell ist die Vereinbarung bereits von beiden Seiten unterzeichnet worden, sagt Trump. Der Iran hat das bestätigt. Die richtige Unterschrift soll dann am Freitag folgen, in der Schweiz. Außerdem soll die Straße von Hormuz bis spätestens Freitag komplett geöffnet sein, so Trump. Beobachter halten das aber für unrealistisch wegen der vielen Seeminen.
1: Die EU hat Beitrittsverhandlungen mit der Ukraine und Moldau begonnen. In Luxemburg ist hierzu der erste Verhandlungsabschnitt eröffnet worden. Zum ersten Cluster gehören Themenbereiche wie das Justizsystem, der Grundwerteschutz und die Sicherheit. Beitrittskandidaten müssen unter anderem nachweisen, dass ihre Rechtssysteme, der Grenzschutz und die Polizei EU-Standards entsprechen. Die Beitrittsverhandlungen können sich Jahre hinziehen. Dennoch wertete der ukrainische Präsident Selenskyj den Start als klares Signal, dass Europas Fortschritt nicht gestoppt werden könne. Beim Absturz eines US-Kampfflugzeugs in Kalifornien sind vermutlich alle 8 Besatzungsmitglieder ums Leben gekommen. Vom Luftwaffenstützpunkt Edwards hieß es, der Bomber vom Typ B-52 sei kurz nach dem Start von der Basis nordöstlich von Los Angeles am Boden zerstellt. Auf Fernsehaufnahmen war eine verkohlte Fläche zu sehen, von der Rauch aufstieg. Der Flugbetrieb der Air Force Basis wurde eingestellt. Bei der Fußball-WM ist der 5. Spieltag in vollem Gange. In Miami trafen im 3. Spiel des Tages Saudi-Arabien und Uruguay aufeinander. Der Endstand 1:1. Auch in den beiden Spielen zuvor hatte es keinen Sieger gegeben. Aus dem ARD-WM-Team Silke Heine.
3: Mit einer Riesenenttäuschung ist Europameister Spanien in die WM gestartet. Die Furia Roja musste sich gegen den

0: Verlassen Außenseiter Kap Verde mit einem 0:0 begnügen. Der WM-Neuling erkämpfte sich damit gleich im ersten Spiel den ersten WM-Punkt. Den ersten WM-Sieg seiner Historie hat Ägypten knapp verpasst. Das Team um Superstar und Geburtstagskind Mo Salah führte lange gegen Belgien. Am Ende trennten sich beide Mannschaften 1:1.
1: Das waren die Nachrichten. Das Wetter in Deutschland. In der Nacht bewölkt und oft trocken bei 15 bis 4 Grad. Tagsüber heiter bis wolkig, regional auch länger freundlich, vereinzelt noch Schauer oder Gewitter. Bei 16 Grad auf den nordfriesischen Inseln und bis 30 Grad am Oberrhein. Am Mittwoch gebietsweise Schauer bei 18 bis 32 Grad. Am Donnerstag heiter bis wolkig und oft trocken, 19 bis 36 Grad. Es ist 3:03 Uhr.
2: Hier ist der Verkehrsservice in der ARD-Hitnacht. Die A1 Lübeck-Hamburg vor der Norderelbbrücke staute sich in beiden Richtungen wegen eines Schwertransportes. Die A40 Duisburg-Essen ist zwischen Mülheim an der Ruhr, Winkhausen und Heißen in beiden Richtungen bis nächsten Montag gesperrt. Die A71 Richtung Schweinfurt ist zwischen Oberhof und Sulz Zellamelis wegen Wartungsarbeiten im Tunnel Hochwald bis ca. 6 Uhr gesperrt. Berlin, die A111 ist zwischen Schulzendorfer Straße und am Festplatz bis 5 Uhr in beiden Richtungen gesperrt. Dort laufen Wartungsarbeiten. Soweit unsere Meldungen. Wir wünschen Ihnen eine gute Fahrt. Kommen Sie gut an.
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2: Für alle hier aus Dresden mit Frank Michael Bauer von MDR Sachsen. Und jetzt bei uns Genesis. Jesus, he knows me.

Hier ist die ARD-Hitnacht. Das ging aber schnell. Nach 6 Minuten führt Neuseeland gegen die Islamische Republik Iran 1-0. 8 Minuten sind jetzt um. Es war gerade die britische Band 10cc mit Dreadlock Holiday von 78. Der Song basiert ja auf echten Jamaika-Urlaubserlebnissen der Bandmitglieder Eric Stewart und Graham Goldman. Und wir wechseln zu einer der erfolgreichsten Balladen der gesamten Filmgeschichte. Ins Jahr 1982 geht's da, ausgezeichnet mit einem Oscar und einem Grammy für den Soundtrack zum Film Ein Offizier und Gentleman. Das ist ein Duett. Joe Cocker zusammen mit Jennifer Warnes und hier sind sie mit Up Where We Belong.

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1: Ja, das war George Michael mit dem minimalistischen, vom klassischen Rockabilly inspirierten Titelsong seines legendären Solo-Debütalbums Faith. Das war aus dem Jahre 1987. Ja, und wir erinnern uns, mit der Lederjacke, der Sonnenbrille und der Western-Gitarre erfand er sich, der ehemalige Wham-Sänger, damals komplett neu und hat seine Qualitäten bewiesen, eben auch als ernsthafter Songschreiber. Und dann folgten Hit auf Hit. Jetzt bei uns geht's zurück ins Jahr 1972, ein Meilenstein der Reggae-Music, hier bei uns mit Jimmy Cliff, You Can Get It If You Really Want, und gleich danach die Rick King Band mit Jeopardy. Es ist übrigens 3:24 Uhr.

0: die Greg Hinn Band hier mit Jeopardy. 3.30 Uhr, halb vier. Hier ist der Verkehrsservice in der ARD-Hitnacht für Sie. Die A1 Lübeck-Hamburg vor der Norderelbbrücke staut es sich in beiden Richtungen wegen eines Schwertransports. Die A40 Duisburg-Essen ist zwischen Mühlheim an der Ruhr Winkhausen und Heißen in beiden Richtungen bis nächsten Montag gesperrt. Die A71 Richtung Schweinfurt ist zwischen Oberhof und Sulzella-Mehlis wegen Wartungsarbeiten im Tunnel Hochwald bis etwa 6 Uhr gesperrt. Berlin, die A111 ist zwischen Schulzendorfer Straße und am Festplatz bis 5 Uhr früh in beiden Richtungen gesperrt. Dort laufen gegenwärtig Wartungsarbeiten. Das waren die Meldungen. Gute Fahrt und kommen Sie gut an Ihr Ziel.
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0: Von MDR Sachsen aus Dresden, hier sind die Bengals mit Walk Like an Egyptian und danach Queen mit der Killer Queen.

Killer Queen, ja, die britische Rockinstitution Queen mit ihrem eleganten, theatralischen und auch herrlich ironischen Hit Killer Queen aus dem Jahre 1974. Der Freddie Mercury hat nach einigen Angaben den Text in einer Nacht durchgeschrieben. Es ging ganz schnell. So, und jetzt gönnen wir uns Ich bin ich, wir sind wir. Ein Titel aus dem Jahre 2006 mit dem Duo Rosenstolz. Und bei der Fußball-Weltmeisterschaft, da steht's mittlerweile unentschieden. Die Islamische Republik hat ausgeglichen. Iran gegen Neuseeland 1:1. Das Tor ist in der 32. Minute gefallen. Und wir sind mittlerweile in der 34. Rosenstolz in der ARD-Hitnacht.

Love changes everything. Das britische Popduo Climie Fisher mit ihrem feinen, keyboardlastigen Ohrwurm von 1987. Ja, der Song fängt ja irgendwie das typische Lebensgefühl der späten 80er perfekt ein. Als eingängige Melodien und ausgefeilte Studioproduktion das Radio beherrscht haben. Für das Duo war es der absolute Höhepunkt ihrer kurzen gemeinsamen Karriere, der bis heute regelmäßig Sehnsucht irgendwie nach diesem Jahrzehnt weckt. Und jetzt wird sanft harmonisch, sanfter harmonischer Millennium-Pop, könnte man sagen, aus dem Jahre 2003. Und den liefert die britische Band Atomic Kitten mit If You Come To Me. Es ist 3:49 Uhr. Hier ist die ARD-Hitnacht.

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1: Um 4 Uhr mit Ronald Lessig. Auf dem G7-Gipfel im französischen Evian hat US-Präsident Trump die anderen Staats- und Regierungschefs über Details des Abkommens mit dem Iran informiert. Virtuell sei die Vereinbarung bereits unterschrieben, sagte Trump. Der Iran bestätigte das. Am Freitag solle dies auf Papier erfolgen. Dazu sollen Vizepräsident Vance und Irans Außenminister Araghchi in die Schweiz reisen. Ebenfalls bis Freitag soll nach Trumps Worten auch die Straße von Hormus komplett geöffnet sein. Beobachter halten das wegen der vielen Seeminen für unrealistisch. Zum Umgang mit dem iranischen Atomprogramm, einer der maßgeblichen Gründe für die USA, das Land anzugreifen, machte Trump offenbar keine Angaben. Die EU hat die Beitrittsverhandlungen mit der Ukraine und der Republik Moldau gestartet. EU-Erweiterungskommissarin Kos sagte in Luxemburg, Kiew und Chisinau hätten geliefert. Aus Brüssel Thomas Spickhofen.
2: Von einem Mega-Montag für die Erweiterung der Europäischen Union spricht die zuständige EU-Kommissarin Marta Kos. Im Mittelpunkt steht dabei der Start der förmlichen Beitrittsgespräche für die Ukraine und Moldau. Mega-Montag aber auch, weil Montenegro zwei große Verhandlungsblöcke abgeschlossen hat. Das Land will nach Möglichkeit schon 2028 der Union beitreten. Für die Ukraine wird es dagegen noch einige Zeit dauern. Sie hatte den Beitritt im Februar 22 beantragt, kurz nach dem russischen Überfall. Den Beginn der Verhandlungen hatte Ungarn über lange Zeit blockiert. Das hat sich erst mit dem Machtwechsel in Budapest im vergangenen Monat geändert.
1: Beim Absturz eines US-Kampfflugzeugs in Kalifornien sind vermutlich alle 8 Besatzungsmitglieder ums Leben gekommen. Das teilte der Luftwaffenstützpunkt Edwards mit. Aus San Francisco, Nils Stamps.
3: Bilder zeigen eine schwarze Rauchwolke über dem Stützpunkt nördlich von Los Angeles. Der B-52-Bomber sei kurz nach dem Start am Montagvormittag Ortszeit abgestürzt, schreibt die Luftwaffe in einem Social-Media-Post. Rettungskräfte seien sofort vor Ort gewesen. Die Edwards Air Force Base befindet sich in der Mojave-Wüste. In der Vergangenheit hatte das US-Militär von dort aus unter anderem Tarnkappendrohnen und Jets mit 6-facher Schallgeschwindigkeit getestet.
1: Bei der Fußball-WM hat es in den ersten 3 Spielen des 5. WM-Tages keinen Sieger gegeben. Belgien und Ägypten trennten sich 1:1. Die Partie Saudi-Arabien-Uruguay ging ebenfalls 1:1 aus. Zu Beginn des Tages hatte die WM ihre erste große Sensation. Europameister Spanien kam gegen Außenseiter Kap Verde nicht über ein 0:0 hinaus. Das waren die Nachrichten. Das Wetter in Deutschland. Tagsüber heiter bis wolkig, regional auch länger freundlich, vereinzelt noch Schauer oder Gewitter. Bei 16 Grad auf den nordfriesischen Inseln und bis 30 Grad am Oberrhein. Am Mittwoch gebietsweise Schauer bis 32 Grad, am Donnerstag heiter bis 36 Grad. 4:03 Uhr.

0: Hier ist der Verkehrsservice in der ARD-Hitnacht. Die A40 Duisburg-Essen ist zwischen Mülheim an der Ruhr Winkhausen und Heißen in beiden Richtungen bis nächsten Montag gesperrt. Die A71 Richtung Schweinfurt ist zwischen Oberhof und Suhl-Zellermelis wegen Wartungsarbeiten im Tunnel Hochwald bis etwa 6 Uhr gesperrt. Berlin, die A111 ist zwischen Schulzendorfer Straße und am Festplatz bis 5 Uhr in beiden Richtungen gesperrt. Dort laufen nämlich Wartungsarbeiten. Das waren unsere Meldungen. Gute Fahrt wünschen wir. Kommen Sie gut an.
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0: Aus Dresden mit Frank-Michael Bauer und hier sind die Rainbirds mit Bluebird. Schön, dass Sie dabei sind.

Ist da jemand? Die berührende Ballade. Und das war Adel Tawil aus dem Jahr 2017. Der Song, hat er selber mal gesagt, spendet Trost in den einsamen Momenten des Lebens und stellt auch die Frage nach Halt, Hoffnung und zwischenmenschlicher Wärme in einer zunehmend manchmal kühleren digitalen Welt. Adel verarbeitet darin ja übrigens auch persönliche Krisen. Um bedingungslose Treue und um das Versprechen, über Jahrzehnte hinweg füreinander da zu sein, geht es im nächsten Titel, Welthit von 1983, eine der schönsten und meistgecoverten Balladen aus der Geschichte der Popmusik, getragen von einer absolut einzigartigen, leicht kratzigen Stimme. Der sanfte Takt des Songs wirkt fast ein bisschen wie das Ticken einer Uhr. Apropos, 4:15 Uhr haben wir's. Die unaufhaltsam weiterläuft. Hier ist Cyndi Lauper mit Time After Time in der ARD-Hitnacht.

Downtown Train, das war Rod Stewart mit seiner Version, die ein großer Hit wurde vom Original des Tom Waits aus dem Jahre 85. Und es gab ja auch noch weitere Coverversionen. Patti Smith hat ein Cover abgeliefert oder auch Bob Seger. Aber am erfolgreichsten war die Version mit Rod Stewart. Und jetzt gibt es Raymond mit Tonight hier bei uns in der ARD-Hitnacht um 4.22 Uhr. Und gerade ist Neuseeland im WM-Spiel gegen Iran 2:1 in Führung gegangen. So, und jetzt Tonight, Raymond.

0: Na, wer nachts arbeitet und jetzt zu hören bekommt, lass uns die Uhr nochmal zurückdrehen. Er wird nicht gerade jubeln. Cher war das. 4.30 Uhr. Hier ist der Verkehrsservice in der ARD-Hitnacht. Die A40 Duisburg-Essen ist zwischen Mülheim an der Ruhr, Winkhausen und Heißen in beiden Richtungen bis nächsten Montag gesperrt. Die A71 Richtung Schweinfurt ist zwischen Oberhof und Sulzeller Mehlis wegen Wartungsarbeiten im Tunnel Hochwald bis ca. 6 Uhr gesperrt. Berlin, die A111 ist zwischen Schulzendorfer Straße und am Festplatz gesperrt, und zwar bis 5 Uhr in beiden Richtungen. Der Grund, dort laufen Wartungsarbeiten. Soweit die Meldungen. Wir wünschen gute Fahrt.
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0: Von MDR Sachsen aus Dresden. Ich bin Frank-Michael Bauer und hier ist Glenn Frey. I've got mine. Und wir sind in der 63. Minute in der WM-Partie Iran gegen Neuseeland. Gerade gab es den Ausgleich durch den Iran 2:2.

0: vor 1984. Bruce Springsteen, I'm on Fire. Ja, das Lied, das war gerade mal 2,5 Minuten lang, aber das reicht ja aus, um einen Hit zu landen. Und nach dem Boss gönnen wir jetzt uns um 4.37 Uhr Classic Rock des Jahres 73. Ich sag nur, jetzt kommt der Space Cowboy ins Spiel. Es geht um die Steve Miller Band und The Joker.
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Milo in der ARD-Hitnacht mit Little in the Middle aus dem Jahre 2011. Das Lied erzählt ja mit einer doch gewissen Leichtigkeit von den ständigen Selbstzweifeln, dem Druck und auch dem Gefühl, im Musikerdasein irgendwo mal im Mittelfeld irgendwie festzustecken. Sanftes Gitarrenspiel von Milo, wunderbar dieser Titel. Ein feines Stück Singer-Songwriter-Kunst für den frühen Morgen. Und jetzt gibt es bei uns All Together Now mit The Farm. Wir haben es 4:44 Uhr.

Space Oddity, jawohl, aus dem Jahre 1969, das Meisterwerk mit David Bowie, hier bei uns in der ARD Hitnacht, 4.53 Uhr. Und zum Aufstehen ist es nie zu spät. Hier ist Kylie Minogue mit Never Too Late.

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1: Um 5 Uhr mit Thorsten Altenhöhner. Guten Morgen. Im französischen Evian setzen die Staats- und Regierungschefs heute ihren dreitägigen Gipfel fort. Im Mittelpunkt der Beratungen stehen die Kriege in der Ukraine und im Iran sowie die globale Wirtschaftslage. Angela Ulrich.
2: Der ukrainische Präsident Zelensky ist in der G7-Runde dabei. Anschließend trifft er sich auch separat mit Friedrich Merz. Der Kanzler hatte vor seinem Abflug nach Evian von einem Fenster für die Diplomatie gesprochen, das sich im Ukraine-Konflikt öffnen könnte. Die Europäer wollen mit an den Verhandlungstisch mit Russlands Machthaber Putin und US-Präsident Trump bei der Stange halten im gemeinsamen Engagement für die Ukraine.
1: Die EU hat die Beitrittsverhandlungen mit der Ukraine und Moldau begonnen. Vertreter beider Seiten starteten am Abend in Luxemburg offiziell die Gespräche zum ersten Themenblock. Thomas Spickhofen.
3: Den Beginn der Verhandlungen hatte Ungarn über lange Zeit blockiert. Das hat sich erst mit dem Machtwechsel in Budapest im vergangenen Monat geändert. Im ersten Verhandlungsabschnitt mit der Ukraine wird es unter anderem um das Justizsystem und den Schutz von Grundwerten gehen. Um dem kriegsgebeutelten Land eine konkrete Perspektive zu geben, hat Bundeskanzler Merz als Zwischenschritt einen Sonderstatus vorgeschlagen, mit Sitz in der Kommission, im Parlament und am Tisch der Regierungschefs, aber ohne Stimmrecht.
1: In Kalifornien ist ein B-52-Bomber des US-Militärs kurz nach dem Start auf einem Luftwaffenstützpunkt abgestürzt. Dabei kamen nach Angaben des Militärs alle 8 Menschen an Bord ums Leben. Nils Damz.
4: An Bord des B-52-Bombers waren neben der Crew auch zivile US-Regierungsbeamte. Das Flugzeug sei zu einem routinemäßigen Testflug abgehoben und direkt nach dem Start abgestürzt und in Flammen aufgegangen. Die US-Luftwaffe betreibt Flugzeuge des Typs B-52 von Boeing seit den 50er Jahren. Ein Grund für den Unfall ist noch nicht bekannt.
1: In der Potsdamer Innenstadt wird heute ein Blindgänger aus dem Zweiten Weltkrieg entschärft. Rund um den Fundort wird deshalb ein Sperrkreis mit einem Radius von 700 Metern eingerichtet. Der Potsdamer Hauptbahnhof bleibt vorübergehend geschlossen. Die S-Bahnen von und nach Berlin starten und enden am S-Bahnhof Babelsberg. Für den Autoverkehr gelten großräumige Umleitungen. Etwa 6.500 Menschen müssen bis 8.30 Uhr ihre Wohnungen verlassen. Spanien ist mit einem Unentschieden in die Fußball-WM gestartet. Der amtierende Europameister kam nicht über ein 0:0 gegen die Außenseiter von den Kapverden hinaus. Außerdem spielten Belgien, Ägypten 1:1 und Saudi-Arabien, Uruguay ebenfalls 1:1. Soweit die Nachrichten. Mehr Informationen auf rbb24.de.
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5: Es wird ein bisschen ruhiger beim Wetter und heute früh ist es auch noch ziemlich frisch, hatte ich das Gefühl. Zum Teil sind wir auch einstellig. 7 Grad in Frankfurt oder 8 Grad haben wir in Cottbus und Grünow, 11 aber schon in Brandenburg an der Havel. Tagsüber erreichen wir 19 bis 23 Grad und heute Vormittag, da ist es oft noch bedeckt. Sonne guckt auch schon mal so ein bisschen durch, einige Wolken noch unterwegs, aber spätestens zum Nachmittag, ab Mittag wird die Sonne dann das Zepter an sich reißen, gemixt trotzdem immer noch mit ein paar Wolken. Abends gegebenenfalls auch mal ein kleiner Schauer dabei. Und morgen, da geht die Reise Richtung 30 Grad dann weiter. Da kriegen wir schon 21 bis 26 Grad bei viel Sonne. Spätestens am Freitag kommen wir dann ins Schwitzen bei über 30 Grad. Und das hält dann auch ein paar Tage an.
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5: Wir gucken auf die Straßen A9 Richtung Leipzig. Da

0: Ein Reh auf der Straße zwischen Brück und Niemeck. Vorsichtig fahren in Königs Wusterhausen. Da ist gerade die Fichtestraße gesperrt. Da läuft nämlich ein Polizeieinsatz gerade am Bahnübergang und ansonsten im Stadtverkehr Berlin noch. Der Tiergartentunnel ist bis kurz vor 6 gesperrt. Bei der S-Bahn haben wir auch was im Bereich Strausberg Nord. Da sind nämlich gerade Leute auf der Strecke. Da fährt die S5 zurzeit nicht zwischen Strausberg Nord und Strausberg. Und um Blitzer wurde auch schon aufgestellt. Um die Uhrzeit auf der Straße zwischen Großbeeren und Güterfelde. Nur so viel fahren, wie Sie dürfen. Kommen Sie gut an.
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0: Kommen Sie gut in den Dienstagmorgen. Gutes Aufstehen jetzt mit einem Song, der mich an meinen Schüleraustausch erinnert nach Polen. Da waren wir mit unserem Polnischkurs, glaube 11. Klasse oder so. Ja, und dann wollten die von uns da ein deutsches Lied vorgesungen haben. Und wir dachten so, oh Gott, jetzt bloß kein Volkslied. Was machen wir denn da? Dann nahm meine Freundin Cassie die Gitarre und uns fiel nichts Besseres ein als dieser Song.

12. Antenne Brandenburg hier, einen wunderschönen Dienstagmorgen. Noch ist wahrscheinlich Ihr Kopf halbwegs leer, aber spätestens, wenn Sie die Zahnbürste in die Hand nehmen, dann geht das Geratter los. Das ist noch zu tun. Brotboxen, heute vielleicht irgendwas, was auch gegessen wird. Regenschirm aus dem Ranzen nehmen, weil es regnet ja nicht. Auf den Einkaufszettel muss auf jeden Fall noch Milch. Und wenn ich heute nicht vor 12 beim Arzt anrufe, dann komme ich da nicht mehr ran diese Woche. Wir sprechen heute über diese unsichtbaren To-Do-Listen, die sich im Gehirn aufbauen. Wir sprechen über Mental Load, also diese permanente, unsichtbare Denkarbeit, die man ganz schnell vergisst. Und weil zur Wahrheit auch nun mal gehört, dass vor allem wir Frauen managen, planen und im Kopf alles ordnen und abhaken, dürfen Sie heute Morgen auch Dampf ablassen? Ist es bei Ihnen auch so? Also mehrere Familienmitglieder, aber Sie sind gefühlt die Einzige, die alles auf dem Schirm hat. Was konkret hat Ihnen da vielleicht auch geholfen, ne? Wo Sie gesagt haben, das geht so nicht. Wir müssen das jetzt hier ordentlich aufteilen. 0331 70 98 100. Fühlen Sie diesen Mental Load auch so sehr manchmal? Dann melden Sie sich gerne 0331 70 98 100 oder schreiben Sie uns auch gerne eine Studionachricht und das geht in der Antenne Brandenburg App. Jetzt erstmal noch ganz ruhig. Käffchen trinken, dazu Tears for Fears. Schönen guten Morgen.

0: Ganz kurze Frage um 5.20 Uhr hier auf Antenne Brandenburg. Wer von Ihnen hat das eigentlich getippt? Die Kapverden, Neuling bei der Fußball-WM gegen Großmeister Spanien und dann 0:0?
1: Il arbitro d'incontro!
0: Die Reporter sind völlig außer sich. Alle gucken heute ungläubig auf die Ergebnisse und denken, hä? Wirklich 0:0?
2: It is a dream that came true.
3: Ein Traum ist wahr geworden. Wir haben gegen eins der besten Teams der Welt gespielt. Für mich das Beste. Wir sind sehr glücklich mit dem Punkt und machen hoffentlich so weiter.
0: Das war die kleine Sensation von gestern. Aktuell haben gerade gespielt Iran gegen Neuseeland. Unentschieden ausgegangen, 2:2. Und falls Sie für das nächste Deutschlandspiel noch was für einen Grill brauchen, das ist dann ja am kommenden Sonnabend, gar kein Problem.
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5:30, Antenne Brandenburg ist hier mit einem wichtigen Verkehrsservice. Fahren Sie vorsichtig im Landkreis Oberspreewald-Lausitz auf der Straße zwischen Ruhland und Hermsdorf. Da haben wir gerade einen Wildunfall, hier müssen Sie ganz besonders gut aufpassen.

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1: Im Studio Jasmin Becker, guten Morgen. Wieder mal eine Bombenentschärfung in Brandenburg, dieses Mal aber eine Nummer größer. In Potsdam müssen am Morgen rund 6.500 Menschen aus dem Sperrkreis und auch der Hauptbahnhof wird gesperrt. Die EU hat jetzt offiziell damit begonnen, über einen Beitritt der Ukraine und von Moldau zu verhandeln. Bis die beiden Länder Teil der Union werden, könnten aber noch einige Jahre vergehen. Bei der Fußball-WM hat mit Favorit Spanien nur ein 0:0 gegen Kap Verde geholt. Auch Belgien gegen Ägypten, Saudi-Arabien gegen Uruguay und Iran-Neuseeland gingen unentschieden aus.
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2: Im Studio Frankfurt, Martina Rolke, guten Morgen. Weniger Salzgehalt und mehr Rückzugsräume für Tiere in der Oder, das empfehlen Experten des Leibniz-Instituts für Gewässerökologie. Damit soll sich der Grenzfluss nach dem Fischsterben vor 4 Jahren weiter erholen. In Schwedt wurde gestern der Zustandsbericht an Bundesumweltminister Schneider übergeben. Er will sich für mehr Renaturierung einsetzen.
3: Grundsätzlich gilt, dass die Flüsse Flüsse sein müssen und nicht Autobahnen. Der Schiffsverkehr auf der Oder ist schon sehr gering und die Renaturierung der Flüsse ist zentral für unsere Ökosysteme. Also auch im Übrigen für die Landwirtschaft, wenn ich Wasser in der Region halte, aber natürlich für die Tier- und Pflanzenwelt. Und deswegen bin ich sehr zurückhaltend, was den weiteren Oderausbau betrifft. Das haben wir auch nicht vor. Wir machen Instandhaltungsmaßnahmen und Renaturierungsmaßnahmen.
2: Auf polnischer Seite wird nach wie vor das Konzept verfolgt, die Oder für Schiffe auszubauen. In Eberswalde gibt es noch kurzfristig Ausbildungsplätze. Bei der Last-Minute-Lehrstellenbörse können Jugendliche und junge Erwachsene heute noch freie Plätze in der Region finden. Robert Köhler informiert.
4: Unternehmen mit unbesetzten Lehrstellen treffen dort auf ausbildungsinteressierte Jugendliche. Bewerber können direkt mit Personalverantwortlichen sprechen und ihre Unterlagen auch direkt abgeben. Organisiert wird die Veranstaltung gemeinsam von der Industrie- und Handelskammer Ostbrandenburg, der Handwerkskammer und der Agentur für Arbeit in Eberswalde. Ziel ist es, kurz vor Beginn des neuen Ausbildungsjahres noch offene Stellen zu besetzen. Aktuell gibt es noch über 600 unbesetzte Stellen.
2: Vor allem Ausbildungsplätze in den Branchen Pflege und Gesundheit sowie im Handwerk sind noch unbesetzt. Die Lehrstellenbörse heute von 9 bis 13 Uhr im Familiengarten in Eberswalde. In Fürstenwalde bleibt die Külzstraße wegen einer erneuten Havarie nur eingeschränkt befahrbar. Grund ist eine marode Wasserleitung, die dort seit Jahren immer wieder zu Schäden führt. Noch gibt es keinen Plan für die Sanierung der Straße nach den Rohrleitungsarbeiten. Abschließend die Zeit aus Frankfurt, 5.32 Uhr.
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5: Weil man ja Sachen immer zu spät feststellt, hier schon mal die Vorwarnung, also wenn Sie hitzeempfindlich sind und noch keinen Ventilator haben, also noch gibt's welche im Baumarkt, am Freitag könnte das schon wieder ein bisschen anders aussehen. Da wird's nämlich richtig heiß. Heute kriegen wir erstmal 19 bis 23 Grad und aktuell haben wir so kurz unter 10 Grad in den meisten Teilen Brandenburgs und heute Vormittag muss ich das Wetter noch so ein bisschen einkriegen, da ist noch nicht so ganz klar, wenn's jetzt Wolken, wenn's jetzt Sonne und im Endeffekt ist es dann so, dass die Sonne dann doch am Nachmittag die Überhand behält, aber ein paar lockere Wolken sind schon noch dabei, vielleicht auch abends mal ein kurzer Schauer. Und morgen, da können Sie dann auf jeden Fall noch mal ein paar Grad draufrechnen, bis zu 26 sind dann drin und dann geht es peu à peu so weiter und am Wochenende, da wird uns allen sehr, sehr warm werden. Sag ich Ihnen jetzt schon mal.
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5: Auf den Straßen ist mir auch ganz warm ums Herz, denn da ist schon einiges los. Auf der B169 Elsterwerda Richtung Cottbus hat es gerade einen Unfall gegeben zwischen Drebgau und Schorbus. Hier vorsichtig fahren. Dann haben wir einen Wildunfall im Landkreis Oberspreewald-Lausitz auf der Straße zwischen Ruhland und Hermsdorf und in Königs Wusterhausen, da ist die Fichtestraße gerade gesperrt. Am Bahnübergang läuft nämlich ein Polizeieinsatz. Stadtverkehr Berlin. Der Tiergartentunnel ist ungefähr noch eine halbe Stunde gesperrt und geblitzt wird heute Morgen auf der Straße zwischen Großbeeren und Güterfelde. Kommen Sie gut an.
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5: Falls Sie heute Morgen ein bisschen frösteln, gucken Sie sich gern an, was da an Hitze in den kommenden Tagen zu uns kommt. Spätestens ab Wochenende heißt es wieder
7: warm, warm, warm.
5: Und dann auch wieder
8: ich konnte nicht schlafen, nicht schlafen, nicht schlafen wegen der Dämse in der Bude.
5: Also atmen Sie durch.

0: Einen schönen Dienstag hier auf Antenne Brandenburg. Guten Morgen, 5.41 Uhr haben wir es. Der Ziersalbei geht ab wie Schmidts Katze. Der Lavendel fängt an zu blühen. Und auf der Wildblumenwiese ist die Hölle los. Aber ist es wirklich so? Mit den Bienchen und den Hummeln? Sagen Experten. Es ist aktuell wirklich noch extrem wenig los in den Blüten. Und über den Grund haben wir gesprochen mit Dr. Helmut Kretschmer vom NABU. Er ist Insektenkundler und Imker.
1: Wir haben dieses Jahr seit vielen, vielen Jahren wieder mal ein relativ kühles Frühjahr. Und insofern haben alle Insekten so ein bisschen Probleme, so richtig in Schwung zu kommen. Das heißt aber nicht, dass es für die Insekten nun ganz schlecht ist. Wichtig ist auch, dass kräftiger Regen fällt. Und das hat man ja so ein bisschen jetzt. Das ist schon mal ein guter Start in den richtigen Sommer dann ab Mitte Juni.
0: Also es war einfach zu lange zu kalt. Aber wenn jetzt der Sommer kommt, ne, übermorgen und ja, eigentlich fängt es ja schon morgen an, dann wird es besser, oder?
1: Sobald die Sonne ein bisschen rauskommt, dann geht das sofort los. Es ist nicht so, dass die nur zu Hause sitzen und häkeln. Da darf man sich nicht täuschen lassen. Aber in vielen Jahren hatten wir eben dann tagelang volle Sonne und dann brummt das natürlich den ganzen Tag durch.
0: Wirklich interessante Vorstellung, wie so ein Bienchen oder so eine Hummel zu Hause sitzt, in der Lieblingsblüte oder im Erdloch und häkelt. 5.42 Uhr. Antenne Brandenburg hier, guten Morgen.

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Wunderbarer Song, um jetzt in den Tag zu starten. Dienstagmorgen hier auf Antenne Brandenburg. Gerade gehört Womack und Womack. Teardrops. Heute wird ein recht freundlicher Tag, zumindest am Nachmittag. Da kommt die Sonne ganz oft raus. Bis zu 23 Grad kriegen wir. Aber falls Sie sich irgendwie vorbereiten wollen auf diese ganzen Hitzetage, die ja jetzt noch folgen werden, wir steigern uns im Laufe der Woche, dann bereiten Sie sich vor. Ich würde sagen, Eiswürfel können Sie ja eigentlich schon mal fertig machen. Dann haben Sie jetzt nichts zu tun, wenn draußen so warm ist, ne? Und vielleicht hier auch nochmal Eis einkaufen, bevor das dann wegschmilzt, während Sie vom Supermarkt nach Hause fahren. Denn wer will ein Eis? Wusste ich doch.

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1: Im Studio Matthias Gindorf. Guten Morgen. In Potsdam wird am Morgen das Leben rund um den Hauptbahnhof stillstehen müssen. Hier soll eine Bombe entschärft werden. Der Zugverkehr muss für mehrere Stunden unterbrochen werden. Einzelheiten von Magdalena Bienert.
2: Für Autofahrer werden weiträumig Umleitungen ausgeschildert. Insgesamt müssen 6.500 Menschen, die im Sperrkreis leben, bis 8.30 Uhr ihre Wohnungen und Einrichtungen verlassen haben. Eine öffentliche Anlaufstelle steht in der Sporthalle im Humboldtring zur Verfügung. Dort gibt es die Möglichkeit, mitgebrachte Speisen oder Babynahrung in Mikrowellen zu erwärmen. Verpflegung oder Getränke werden aber nicht bereitgestellt. Sobald die Stadt Potsdam Entwarnung gibt, werden alle Sperrungen aufgehoben.
1: Im Spreewald geht's heute los mit der Gurkenernte. Erwartet wird, dass der Ertrag etwas geringer ausfällt als im vorigen Jahr, denn die Anbaufläche der Spreewaldgurke ist von 500 auf nur noch 450 Hektar reduziert worden. Die Gurkenbauern haben außerdem Probleme mit dem gestiegenen Mindestlohn und der aufkommenden Konkurrenz aus Indien. Die EU verhandelt jetzt auch ganz offiziell über einen Beitritt von der Ukraine und der Republik Moldau. Die ersten Gespräche haben am Abend in Luxemburg begonnen. Mehr von Thomas Spickhofen.
3: Im ersten Verhandlungsabschnitt mit der Ukraine wird es unter anderem um das Justizsystem und den Schutz von Grundwerten gehen. Um dem kriegsgebeutelten Land eine konkrete Perspektive zu geben, hat Bundeskanzler Merz als Zwischenschritt einen Sonderstatus vorgeschlagen, mit Sitz in der Kommission, im Parlament und am Tisch der Regierungschefs, aber ohne Stimmrecht. Dafür will er auch beim EU-Gipfel Ende der Woche werben. Mehrere Länder, vor allem aus Nordeuropa, warnten aber heute beim Außenministertreffen in Luxemburg davor, den vollen Beitritt der Ukraine dabei aus den Augen zu verlieren.
1: Es ist so etwas wie die erste Sensation bei dieser Fußball-WM. Außenseiter Kapverde hat sich von Mitfavorit Spanien nicht abschießen lassen. Das Spiel ging überraschend 0-0 aus. Mehr von Thomas Kunze.
4: Das Team um Kapitän Rodri kontrollierte den Ball, spielte mehr als 800 Pässe und schoss 27 Mal auf das gegnerische Tor. Es fehlten aber grundlegende Zutaten für einen Treffer. Präzision, Intensität, Aggressivität und vor allen Dingen Tiefe reichten nicht aus, um stark verteidigende Westafrikaner zu bezwingen. Hinzu kam auch ein starker Torhüter Vujinha, dem in der ersten Halbzeit noch die Latte half. Auch die Einwechslung von Superstar Lamine Yamal nach ca. 70 Minuten brachte nur kurzfristige Ideen. Und am Ende hätte Borges per Kopf den Außenseiter zu einer noch größeren Sensation führen können. Unai Simon aber hielt sicher auf der Linie.
1: Auch alle anderen Spiele der Nacht gingen unentschieden aus. Belgien, Ägypten 1-1, auch Saudi-Arabien, Uruguay 1-1 und Iran, Neuseeland 2-2. Soweit die Antenne Brandenburg Nachrichten. 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
5: Danke, Matthias.
0: Gerne. 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
6: Unsere Tochter hat mich gestern gefragt, ist eigentlich schon Sommer, Mama? Ich so, naja, also meteorologisch ja, auf dem Kalender am nächsten Wochenende.
7: Wann wird's mal wieder richtig Sommer?
6: Spätestens am Freitag, kann ich Ihnen jetzt schon mal sagen, da wird's wieder richtig schön heiß. Heute haben wir noch ein bisschen Glück, bis zu 23 Grad sind drin und aktuell liegen wir bei den Temperaturen auch so um die 10 Grad, also ist ein bisschen frischer heute und aktuell sind sich Wolken und Sonne noch nicht ganz einig, wer da die Oberhand behält. Aktuell sind es noch die Wolken, aber das wird sich zum Nachmittag hin drehen. Da werden beide dann da sein, aber die Sonne, die strahlt dann auch zeitweise ganz schön vom Himmel. Morgen, da kriegen wir bis zu 26 Grad, dann über 30 Grad ab Freitag und am Wochenende nach 35 Grad und schwitzi.
5: Ich habe eine Hochzeit in der Familie, das wird warm.
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6: Die erste Nackthochzeit des Jahres. Vorsicht auf der B169 Elsterwerda Richtung Cottbus, zwischen Drebkau und Schorbus hat es gerade einen Unfall gegeben und im Landkreis Oberspreewald-Lausitz auf der Straße zwischen Ruhland und Hermsdorf Behinderung nach einem Wildunfall. In Königs Wusterhausen, da ist die Fichtestraße gerade gesperrt. Am Bahnübergang läuft nämlich ein Polizeieinsatz und Sie haben es vielleicht in den Nachrichten gehört, in Potsdam

0: S-Bahn gibt es heute eine Bombenentschärfung am Hauptbahnhof. Da wird ein Sperrkreis heute früh eingerichtet. Betrifft übrigens auch die S-Bahn dann. Die S7 fährt ab 8.20 Uhr circa. Nicht zwischen Babelsberg und Potsdam Hauptbahnhof. Das Ganze bis 16 Uhr ungefähr. Das Gleiche gilt dann auch für die Züge des Regionalverkehrs. Und ein Ersatzverkehr mit Bussen wird es wegen der Lage des Sperrkreises in diesem Fall mal nicht geben. Da müssen sich auf jeden Fall auf Umleitungen und viel Stau wahrscheinlich auch einrichten. Gute Fahrt.
1: Wir haben das im Blick für Sie. 4:06 ist es jetzt. 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
1: Das ist dieser Moment um 6:15, wenn man noch nicht hochkommt, so richtig noch ein bisschen schlummern will, aber dann drückt irgendjemand in der Küche die Kaffeemaschine und dieses eigentlich kalte technische Geräusch, dieses Zischen und Brummen, klingt wie Engelsmusik in unseren Ohren.
0: Und dann auf einmal automatisch stehen sie auf und schweben in die Küche.

0: Hier ist Antenne Brandenburg. Oh, Carol, baby, you can do it some more. Um 6:12.
1: Guten Morgen.
0: Liebe Männer in Brandenburg, sagt mir bitte, dass es euch schon genauso ging.
1: Oh Gott, jetzt geht's wieder los.
0: Ja, ich brauche so ein bisschen jetzt Unterstützung. Da soll ich gestern noch ein paar Sandaletten für meine Tochter mitbringen. Mhm. Ja, ich war in so einem Einkaufscenter und da ist mir aufgefallen, ich weiß die Schuhgröße von meiner Tochter gar nicht aus dem Kopf.
1: Zeig mir mal den Mann, der das weiß. Wirklich.
0: Ist so, oder?
1: Es ist wirklich so, weil wir das alles, die Frauen meistens ja, das im Kopf haben müssen. Schuhgröße der Kinder, Geburtstage, Geburtstagsgeschenke, Arzttermine, 1000 Dinger. Also wenn ich jetzt einen Zettel mir nehmen würde, ne, was bei uns zu Hause zu tun ist, ne, ja. Ich könnte einfach die ganze Sendung lang, tut mir immer wieder was einfallen, aber ihr habt das nicht im Kopf. Warum?
0: Da habe ich jetzt natürlich in ein Westendes gesprochen, merke ich gerade, aber ich sag mal so, ich kenne das ja auch von zu Hause. Ich kriege ja auch einmal im Monat so eine Ansage, dass die Frau sich alles merken muss, solche Sachen, solche Kleinigkeiten. Und ich glaube, also meine Theorie ist, wenn wir jetzt mal darüber reden wollen, dass wir Männer uns einfach über die Jahre dran gewöhnt haben, dass ihr Frauen
1: gewöhnt an Faulheit, ja?
0: Nein, es ist nicht Faulheit. Das ist, glaube ich, einfach so
1: Unvermögen.
0: Nenn es, wie du willst. Also, wir fragen jetzt einfach mal heute Morgen, wie ist das bei Ihnen? Also, haben Sie auch als Frau das Gefühl, dass Sie an alles alleine denken müssen? Oder vielleicht haben Sie auch eine Lösung dafür gefunden, wie Sie damit umgehen? Das können wir ja, lass uns mal nach vorne denken. Ich will ja nicht sagen, dass ich das nicht lernen will. Gerne anrufen, 0331 70 98 100.
2: Und die Lösung kann nicht sein, dann mach mir doch eine Liste. Ich sehe es nicht.
0: Aber das wäre schon mal ein Schritt nach vorne.
1: Nee.
0: 14.06. Es ist guten Morgen.
1: Morgen.

0: Guten Morgen, hier ist Antenne Brandenburg.
1: 6.17 Uhr.
0: Und hier der Blick auf die Tanksäule.
1: Also wenn ich jetzt auf die Tanksäulen gucke, bei Super sind wir eigentlich ganz gut unter 1,90 ganz oft, gerade bei uns im Land. Und beim Diesel, wenn Sie Glück haben, zum Beispiel in Gold, so bei 1,72.
0: Viel Spaß beim Tanken.
1: Meine

0: Antenne Brandenburg ist hier. Einen schönen Dienstagmorgen. Falls Sie uns gerade im RBB-Fernsehen verfolgen und sich wundern, was macht Markus Asmus da eigentlich? Ist der Knick raus? Also, wir sprechen von folgendem Knick. Günther hat uns gerade eine Studiennachricht geschrieben. Also, guten Morgen. Wie man sehen kann, ist die umgeknickte Ecke von der Girlande noch nicht geändert worden. Herr Hameister wollte es richten. Der Knick sieht nicht gut aus im Fernsehen. Ja, was Günther meint, ist tatsächlich unsere Deutschland-Wimpelkette hier, die wir haben, die durchs ganze Studio. Ne? Also, wir sind natürlich auch im Fußballfieber. Und jetzt ist Markus Asmus gerade dabei, den Knick in die andere Richtung zu knicken, sodass sie auch ein schönes Fernsehbild haben.
1: Jetzt geht's. Man sieht, ich bügel auch öfter zu Hause, ne, wo wir ja schon mal drüber reden, ob Männer auch was übernehmen. So, der Knick ist raus. Günther macht sich keinen Kopf mehr. Und was auf jeden Fall auch klappt, dass wir zur WM natürlich wieder heute auch ein Grillpaket für Sie haben.
0: Ganz genau.
1: Mit lecker Grillwurst, Kartoffelsalat und anderen schönen Dingen. Ja, wann ist es denn soweit?
0: Also ich habe so ein Bauchgefühl.
1: Kann man nicht alles merken.
0: Kurz nach 8:30, ja, das wird ja nicht alles. Kurz nach 8:30 könnte es soweit sein. Und wenn Sie Glück haben, kommt er sogar persönlich vorbei und bügelt Ihnen noch die Tischdecke.
1: Natürlich.
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1: Im Studio Jasmin Becker, guten Morgen. 2 Stunden noch, dann müssen in Potsdam tausende Menschen raus aus ihren Häusern und Büros. Wegen einer Bombenentschärfung wird der Bereich rund um den Hauptbahnhof gesperrt. Fast jedes Kind auf der Welt leidet unter der Klimakrise. Das steht im Klimarisikoatlas von UNICEF. Größte Gefahren sind dabei Hitzewellen, Dürren oder Überschwemmungen. Bei der Fußball-WM gab es gestern keine Sieger. Alle Spiele gingen unentschieden aus. Auch Mitfavorit und Europameister Spanien holte nur ein 0:0 gegen WM-Neuling Kapverde.
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2: Im Studio Frankfurt, Martina Rolke, guten Morgen. Krankenhäuser in Märkisch-Oderland warnen vor möglichen Einschnitten bei der Versorgung der Patienten. Hintergrund sind geplante Kürzungen im Krankenhausbereich durch die Bundesregierung. Nach Angaben der Klinik könnten dadurch Leistungen eingeschränkt und Investitionen erschwert werden. Auch die Notfallversorgung stehe unter Druck. Robert Schwass mit den Einzelheiten.
3: Betroffen wären die Standorte Strausberg, Wriezen und Seelo. Besonders kritisch sei, dass durch die geplanten Kürzungen im Krankenhausbereich Leistungen eingeschränkt und dringend nötige Investitionen verschoben werden müssten. Auch für die rund 800 Beschäftigten der Häuser könnte das Folgen haben. Die Verantwortlichen fordern deshalb von der Politik schnelle Klarheit und eine sichere Finanzierung, um die Versorgung im Landkreis langfristig zu sichern.
2: Die Krankenhaus GmbH in Märkisch-Oderland hat ihren Hauptsitz in Strausberg und betreibt 5 Fachabteilungen mit rund 170 Betten. Nachtfahrverbot für Mähroboter im Kreis Oder-Spree gibt es dazu noch keine Entscheidung. Die Mähroboter stehen zunehmend in der Kritik, weil sie nachts Igel und andere Kleintiere verletzen oder töten könnten. David Klevenow berichtet.
4: Nach Angaben der Kreisverwaltung gibt es derzeit keine Allgemeinverfügung, die den nächtlichen Betrieb von Mährobotern untersagt. Hintergrund der Debatte ist die Gefahr für nachtaktive Tiere. Mehrere Kommunen in Deutschland haben bereits Verbote beschlossen. In Brandenburg gilt seit Mai ein Nachtfahrverbot, beispielsweise in Cottbus. Bundesweit wird inzwischen über eine einheitliche Regelung diskutiert. Auch der Deutsche Städtetag unterstützt entsprechende Forderungen zum Schutz von Igeln und anderen Kleintieren.
2: Im Gerhard-Hauptmann-Museum in Erkner liest heute Abend die Autorin Miriam Böttcher aus ihrem Roman Aus dem Haus. Der Roman erzählt von einer Familie zwischen Abgründen, Konflikten und dem Versuch, sich von alten Prägungen zu lösen. Die Veranstaltung beginnt um 18 Uhr im Verwaltungsgebäude des Museums in der Friedrichstraße in Erkner. Abschließend die Zeit, es ist 6.33 Uhr.
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5: Wo Sie sowieso gerade am Kleiderschrank stehen, für Ende der Woche können Sie sich auf jeden Fall schon mal die luftigsten Klamotten raussuchen, die Sie so besitzen. Da wird es nämlich richtig heiß. Heute geht's noch bei bis zu 23 Grad und heute Vormittag sieht's auch noch ziemlich grau aus. Nicht überall. Hier in Potsdam guckt auch schon die Sonne so leicht durch und die Sonne und Wolken kämpfen heute. Ab Mittag wird sich die Sonne dann eher durchsetzen mit ein paar Wolken dabei. Kleine Schauer können auch mal am Abend dabei sein. Aktuell bei den Temperaturen heute auch noch relativ frisch. Wir haben gerade 7 Grad in Bad Liebenwerda, 9 sind es in Bernau, 11 Grad in Fürstenberg und morgen 21 bis 26 Grad. Viel Sonne, paar Wolken und dann steigern wir uns jeden Tag ein paar Grad mehr und jeden Tag ein paar Schweißperlen mehr.
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5: Na, dann fangen wir nicht an zu jammern. Landkreis Oberspreewald-Lausitz. Auf der Straße zwischen Ruhlert und Hermsdorf gab es einen Wildunfall. Vorsichtig fahren. In Königs Wusterhausen ist die Fichtestraße gesperrt. Am Bahnübergang läuft da ein Polizeieinsatz, haben Sie vielleicht gerade in den Nachrichten gehört. Der RE2 fährt nicht zwischen Bestensee und Königs Wusterhausen. Dann gibt es eine Bombenentschärfung in Potsdam am Hauptbahnhof. Ein Sperrkreis wird da heute früh eingerichtet. Davon sind auch betroffen die S7 zum Beispiel. Um 8.21 Uhr fährt da wirklich die letzte Bahn aus dem Hauptbahnhof raus. Dann bleibt das Ganze bis 16 Uhr, sodass der Hauptbahnhof in Potsdam nicht erreichbar ist. Regionalverkehr ist auch betroffen und Ersatzverkehr mit Bussen ist auch schwierig wegen der Lage des Sperrkreises. Stadtverkehr Berlin A111 stadteinwärts im Beischlagtunnel ist nach einem Unfall die linke Spur gesperrt. Bis eben gerade war der Tunnel noch voll gesperrt. Aber der Stau ist noch sehr lang und beginnt schon an der Anschlussstelle Hennigsdorf. Kommen Sie heute Morgen gut an.
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6: Bevor es draußen heißer wird, diskutieren wir heiß heute Morgen. Müssen sich Frauen zu Hause, was Termine angeht, alles alleine merken und wir Männer merken uns gar nichts? Nein, schreibt uns Jens. Bei uns ist es andersrum.
5: Er schreibt, ich merke mir die Termine und trage alles in den Familienkalender ein, war bei uns schon immer so, auch zu den Elternversammlungen gehe ich.
6: Siehste, es gibt auch Männer, die sowas tun. Ja. Nicht nur ihr Frauen. Wie ist es denn bei Ihnen? 0331 70 98 100.

0: Also wir sorgen heute wirklich fürs Rundumpaket, was das, was die Versorgung angeht, sage ich jetzt mal. Ne? Grillpakete gewinnen Sie heute wieder bei uns, dann Espresso gerade von Sabrina Carpenter und jetzt geht's um die Gürkchen.
1: Ja, lecker. 100 Gramm wiegt übrigens so eine klassische Spreewaldgurke, hätten Sie es gewusst. Und heute ist offiziell Erntestart auf einem Biohof in Schöneiche bei Golzen.
0: Iris Wussmann aus unserem Studio in Cottbus. Wird es ein gutes Gurkenjahr oder eher nicht?
2: Ja, die Ernte könnte abhängig von den Erträgen wohl geringer ausfallen als im vergangenen Jahr, denn die Anbaufläche ist deutlich kleiner geworden. Auf rund 450 Hektar wachsen zwischen Golzen, Schleppzig und Cottbus Spreewaldgurken. 2025 waren es noch über 500 Hektar.
0: Warum ist die Anbaufläche dieses Jahr kleiner?
2: Ja, das Gurkengeschäft ist hart, auch wenn die Spreewaldgurke eine europäisch geschützte Marke ist. Zum einen ist es die Konkurrenz vor allem aus Indien, die den noch 8 großen und kleineren Anbaubetrieben hier das Leben schwer macht. Erst recht nach dem Abschluss eines Freihandelsabkommens. Zum anderen sind es steigende Kosten für Energie und Löhne, die die Unternehmen belasten.
0: Okay, aber ich habe trotzdem schon wieder Lust auf Gürkchen jetzt.
1: Aber bitte nur aus dem Spreewald und nicht aus Indien.

0: Zum Styling im Bad, Harry Styles, guten Morgen.
1: Guten Morgen, hier ist Antenne Brandenburg.
0: Wer schreibt bei Ihnen an den Küchenkalender? Am meisten Termine und Dinge, die man sich so merken muss in der Familie?
1: Ich könnte wetten, da ist fast nur die Handschrift der Frau zu sehen, der das eingefallen ist, dass man das vielleicht mal auf den Kalender schreiben müsste. Und ich finde es wahnsinnig gut und wichtig, dass wir da heute mal drüber sprechen. Sogenanntes Mental Load, mentale Überlastung durch To-Dos, die meistens ja tatsächlich die Frauen bei uns im Kopf alles haben. Und es türmt sich auf. Am Telefon haben wir Janette aus Bazzaro.
2: Es ist schwierig. Es ist wirklich schwierig. Entweder kriegen die jungen Männer das mal mit, dass sie, also mit der Erziehung mit, dass sie auch mal mehr Verantwortung übernehmen müssen und werden nicht immer geschont wie die kleinen Prinzen. Oder sie erleben wirklich im Leben, okay, ich muss mal ein bisschen mehr machen.
0: Also du meinst, es fängt in der Kindheit schon an, dass die Mütter quasi ihre Söhne anders erziehen als die Töchter?
1: Ja, das ist Sozialisierung, glaube ich auch. Hm?
0: Was natürlich jetzt irgendwie auch, sag ich jetzt als Mann, natürlich für uns spricht, dass wir, ich will jetzt nicht sagen, nichts dafür können, aber dass da der Grundstein schon gelegt wird für das spätere Leben, dass sich Frauen vor allen Dingen um alles Mögliche kümmern und die Männer sagen maximal, erinnere mich einfach dran, was ich, oder sag mir einfach, was ich machen soll, ich helfe dir ja dann.
2: Ja, das ist schon zu spät.
1: Ja.
2: Du musst es sehen.
0: Du sprichst Annelie aus der Seele.
2: Ja, du musst es einfach sehen, dass, weiß ich, was die Sachen rumliegen. Oder
0: und das kann ich nicht. Das geht
2: nicht. Küche. Doch, das kann man lernen.
0: Nur wie ist die Frage?
1: Musst du die passenden Fragen stellen. Das Geschirr, das da dreckig in der Küche steht, muss das vielleicht in die Spülmaschine?
0: Es ist nicht so leicht. Wie ist das bei Ihnen zu Hause? Haben Sie auch das Gefühl, die Frau übernimmt am meisten so die Denkarbeit, was Termine in der Familie angeht? Oder sagen Sie, nee, das ist bei uns sehr ausgeglichen? Kann es ja auch geben. 0331 70 98 100. Jetzt haben wir 6.53 Uhr.
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1: Im Studio Matthias Gindorf. Guten Morgen. Eine Bombenentschärfung in Brandenburg kommt ziemlich häufig vor. Das können schon mal 100 Einsätze pro Jahr sein. Was heute in Potsdam passiert, wird aber eine Nummer größer als sonst. Arne Sprung erklärt die Dimension.
2: Ab 8.30 Uhr wird rund um den Fundort in der Nähe des Hauptbahnhofs ein Sperrkreis eingerichtet. Rund 6.500 Menschen wohnen darin. Sie müssen den Kreis verlassen. Außerdem betroffen der Hauptbahnhof, die Staatskanzlei, der Landtag, mehrere Ministerien, das Sport- und Freizeitbad Blue, mehrere Museen, Hotels, Pflegeheime, eine Schule und eine Kita.
1: Kompliziert wird es auch für alle, die mit Auto oder Bahn nach Potsdam wollten.
2: Von der Sperrung betroffen sind auch eine ganze Reihe von Straßenbahn- und Buslinien. Einige Trams fahren noch nach Einrichtung des Sperrkreises bis zum Beginn der Entschärfung, halten dann aber nicht mehr im Sperrgebiet. Die S-Bahn fährt ab 8.30 Uhr nur noch bis Babelsberg. Die Regionalbahnen fahren erst einmal ohne Halt am Hauptbahnhof durch. Während der Entschärfung stoppt dann auch hier der Verkehr.
1: Die Sprengung könnte bis zum Nachmittag dauern, je nach Zustand der Bombe. Kaum ein Thema klingt mehr nach Brandenburg als dieses hier. Im Spreewald startet heute die Gurkenernte. In diesem Jahr dürfte die allerdings geringer ausfallen als sonst. Warum, erklärt Iris Fußmann.
3: Die Anbaufläche ist kleiner geworden. Auf rund 450 Hektar wird die Gurke noch zwischen Lübben, Golzen, Schlepzig und Cottbus angebaut. Im vergangenen Jahr waren es noch über 500 Hektar. Das Freihandelsabkommen mit Indien, der Mindestlohn und Ertragseinbußen bei Biogurken machen es den Gurkenbauern schwer. 8 größere und kleinere Betriebe bauen noch die Spreewaldgurke an. Sie ist seit 1999 eine geschützte geografische Marke. Das heißt, sie darf nur so genannt werden, wenn mindestens 70% der Gurken im Glas auch aus dem Spreewald stammen.
1: In Evian in Frankreich, da wo das Wasser herkommt, geht heute der G7-Gipfel weiter. Die großen Themen der Staats- und Regierungschefs, die Kriege in der Ukraine und im Iran. Mehr von Angela Ulrich.
4: Der ukrainische Präsident Zelensky ist in der G7-Runde dabei. Anschließend trifft er sich auch separat mit Friedrich Merz. Der Kanzler hatte vor seinem Abflug nach Evian von einem Fenster für die Diplomatie gesprochen, das sich im Ukraine-Konflikt öffnen könnte. Dann am Mittag steht die Lage in Nahost auf der Tagesordnung. Ägypten, Katar und die Vereinigten Arabischen Emirate werden dabei sein. Am Nachmittag gibt es dann noch ein Treffen mit den sogenannten Partnerländern, neben Ägypten auch Brasilien, Indien, Kenia, Südkorea.
1: Bei den Spielen der Fußball-WM gab es über Nacht keine Sieger. Alle 4 Spiele sind unentschieden ausgegangen. Europameister Spanien spielt nur 0:0 gegen WM-Neuling Kap Verde. Dann gab es noch Belgien-Ägypten 1:1 und auch Saudi-Arabien-Uruguay 1:1 und Iran-Neuseeland 2:2. Soweit die Antenne Brandenburg-Nachrichten. 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
5: Ich bin kurz davor, ein neues Planschbecken zu bestellen, noch ganz schnell. Ich sehe uns nämlich ab Donnerstag schon tatsächlich von einem Schattenplatz zum nächsten hasten. Heute geht's aber noch. 19 bis 22 Grad kriegen wir und erst ist noch ein bisschen grauer, dann setzt sich aber Stück für Stück die Sonne durch. Kann örtlich ein bisschen dauern, aber spätestens ab Mittag dann wirklich so, dass sie sich raussetzen können und denken, ach, ist ja eigentlich ist ja ganz schön, ne? Genießen Sie die kühleren Temperaturen in Anführungsstrichen ja noch. Und heute Abend kann hier und da mal ein kleiner Schauer dabei sein. So viel muss gesagt werden. Morgen bleibt es aber trocken. 21 bis 26 Grad und dann immer ein Stückchen wärmer, bis wir dann ins Schwitzen kommen. Ab Donnerstag wird es spätestens soweit sein.
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5: Wir gucken auf die Straßen, auf die A15, Dreieck Spreewald, Übergang Forst. Hinter Rogosen haben wir gerade Metallteile auf der linken Spur. Hier vorsichtig fahren. Dann nach Erkner auf der Woltersdorfer Landstraße Richtung Woltersdorf haben wir gerade hinterm Siedlerweg einen Unfall und es kann ein bisschen länger dauern. Und die Bombenentschärfung in Potsdam ist heute früh wichtig. Am Hauptbahnhof ein Sperrkreis wird heute früh eingerichtet. Da sind dann auch die öffentlichen Verkehrsmittel von betroffen. Der letzte Zug, der S7, der wird am Potsdamer Hauptbahnhof um 8.21 Uhr, so genau weiß man das, abfahren. Dann bleibt das ungefähr so bis 16 Uhr. Zwischen Babelsberg und Potsdam Hauptbahnhof, da fährt dann nichts mehr. Regionalverkehr ist auch betroffen. Ersatzverkehr ist schwierig wegen der Lage des Sperrkreises. So, jetzt aber zum Stadtverkehr Berlin nochmal. A111 stadteinwärts. Die Unfallstelle im Beischlagtunnel, die ist geräumt. Aber jetzt hat es im Stau einen weiteren Unfall gegeben. Aktuell haben wir hier Stau ab Stolpe. Hörer Dirk hat gerade aus dem Stau angerufen. Er lässt lieb grüßen. Ja, von uns auch. Gute Fahrt und viel Geduld.
6: 4 nach 7 haben wir es.

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1: Zum Thema, wer kümmert sich bei Ihnen zu Hause mehr um die 1000 To-Dos, die erledigt werden müssen? Sowas wie Termine, Kinder, Geburtstage hat uns Matthias eine Studionachricht gerade geschickt und schreibt, wir Männer müssen doch alle Fußballergebnisse und Torschützen der letzten 30 Jahre auswendig können. Da kann Mann sich doch nicht noch auf Konfektionsgrößen der Kinder merken.
2: Die Jetzt bin ich sauer, Matthias. Was ist das denn?
1: Aber das Telefon ist ja offen auch für Ihre Meinung. 0331 70 98 100. Guten Morgen.
2: Morgen.

0: Guten Morgen um 13 nach 7.
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0: Sollte kein Gedicht werden, tut mir leid.
1: Naja, macht nichts.
0: So, und was zwitschern sich die Stare in Brandenburg zu?
2: Cool, Frühstückszeit!
1: Ja, aber bitte nur Regenwürmer und Schnecken, ne? Bitte nicht an die Kirschbäume wieder, nein!
0: Nein, die Kirschbäume werden ja immer hübscher im Land. Viele knallrote Kirschen schon an den Ästen. Bei meinen Nachbarn auch, die reichen immer schon über den Zaun rüber, weil sie nicht wissen, wohin damit.
1: Ach, ich dachte, die spucken den Kirschkernen gar.
0: Ja, das machen wir ab und zu auch mal. Und deswegen pflückt Morgenreporter Ivo Ziemann heute auf einer Selbstpflücke bei Pomona Gartenbau in Elisenau. Und Ivo, hängen die Bäume voll?
3: Oh ja, also ich stehe jetzt hier direkt in der Plantage zwischen den Kirschbäumen, vor einem Kirschbaum oder unter einem Kirschbaum, und die Äste, die hängen wirklich voll. Richtig schöne, rote, saftige Kirschen. Ein paar sind allerdings auch schon ein bisschen angefressen, sehen sie aus. Was ist es überhaupt für eine Sorte? Ich bin hier mit Luis Heidmann unterwegs.
4: Ja, moin. Das ist die Belize, die Kirschsorte. Das ist eine unserer ersten Süßkirschsorten. Und ja, die Stare waren leider einen Tag schneller, wie wir beim Netze überziehen. Daher haben einige Kirschen ein paar Macken.
3: Vor der Ernte kommt natürlich erstmal Kosten. Man muss ja erstmal kosten, ob die Kirschen noch gut sind. Lecker.
4: Die sind lecker. Das ist eine schöne, knackige, große Kirschsorte. Da freuen wir uns, wenn die Leute heute kommen und sie pflücken.
3: Und die hängt ja richtig voll, der Baum. Also muss eine gute Ernte sein.
4: Naja, nicht bei allen Sorten. Bei den frühen Sorten haben wir einige, die wirklich voll hängen. Leider haben wir durch Frost und Hagel an Himmelfahrt doch einige Kirschen verloren. Aber wir sind guter Dinge, dass alle Kunden dieses Jahr ein paar Süßkirschen pflücken können.
3: Fällt mir jetzt auch auf, nicht? Wir stehen hier bei der einen Reihe, da ist es schön rot. Der Baum sieht richtig rot aus, aber gleich gegenüber sieht es schon ganz anders aus.
4: Genau, und das sind dann die Sorten, die ein bisschen früher geblüht haben noch und die dann durch den Frost doch ein bisschen mehr geschädigt sind. Aber auch die tragen etwas.
3: Schmeckt die anders?
4: Die ist leider noch nicht reif.
3: Das entscheide ich, ob die reif ist. Ich koste mal. So schlecht finde ich gar nicht.
4: Ja, aber wir wollen natürlich immer, dass die Leute die reifen Kirschen pflücken und nicht die halbreifen, weil das ist nicht so gut für den Bauch.
3: Okay, gut. Also esse ich nicht so viele davon. Okay, wir müssen jetzt mal anfangen zu pflücken hier. Unser Korb ist noch ganz leer. Machen wir mal los.
0: Oh Mann. Ivo Ziemann in Elisenau heute bei Pomona auf der Selbstpflücke. Und kann man nicht auch aus Kirschen so ein Kirschgeist brennen? Geht das nicht auch? Ich habe irgendeinen Übergang nur gesucht zu unserem Song jetzt hier. Hier sind die Ghostbusters.
1: Ach, und das kam raus. Na, Glückwunsch.
0: Ray Parker Jr. um 16:07 Uhr. Moin.
1: Morgen.

0: Es ist Dienstag, hier ist Antenne Brandenburg, guten Morgen.
1: Blick auf die Uhr, 7:22 Uhr.
0: Vielleicht haben Sie es gesehen, letzte Woche sind ja zum zweiten Mal die Veteranen der Bundeswehr mit ihrer Tour of Honor durch den Norden Deutschlands gefahren, bis nach Potsdam mit dem Fahrrad. Und heute gibt es in Ludwigsfelde den ersten Veteranentag. Bürgermeister Andreas Igel sagt, was das Ziel ist.
2: Letztendlich geht es ja bei diesem Veteranentag darum, dass man die Bedeutung der Bundeswehr in unserer Gesellschaft herausstellt und die Menschen, die vor allen Dingen auch dahinter stehen. Und von daher ist es für uns heute mal so ein kleiner Auftakttest, wie man das machen kann. Wir werden um 17 Uhr ein kleines Zusammenkommen haben, werden dann von Blasmusik begleitet die Fahnen aufziehen. Dann gibt es eine Ansprache des Bürgermeisters. Bei uns geht es einfach darum, die Rolle der Menschen in der Bundeswehr in den Vordergrund zu stellen und die Bedeutung für die Gesellschaft.
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0: 7.30 Uhr. 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
1: Im Studio Jasmin Becker, guten Morgen. Keine Regios, keine S-Bahnen, keine Tram und vielleicht auch Stillstand im Landtag. Eine Bombenentschärfung legt heute große Teile von Potsdam lahm. In einer Stunde soll der Sperrkreis geräumt sein. Mehr als zwei Drittel der Deutschen wollen, dass die Alkoholgrenzen im Straßenverkehr strenger sind. Das zeigt eine Forsa-Umfrage. Fast jeder Zweite schlägt dabei vor, dass die Grenze sogar auf 0,0 Promille gesenkt wird. Die spanischen Fußballer müssen sich gerade viel Spott gefallen lassen. Sie haben bei der WM gegen Außenseiter Kap Verde kein Tor geschossen und am Ende nur ein 0:0 gespielt.
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2: Im Studio Frankfurt, Martina Rolke. Guten Morgen. Weniger Salzgehalt und mehr Rückzugsräume für Tiere in der Oder, das empfehlen Experten des Leibniz-Instituts für Gewässerökologie. Damit soll sich der Grenzfluss nach dem Fischsterben vor 4 Jahren weiter erholen. In Schwedt wurde gestern der Zustandsbericht an Bundesumweltminister Schneider übergeben. Er will sich für mehr Renaturierung einsetzen.
3: Grundsätzlich gilt, dass die Flüsse Flüsse sein müssen und nicht Autobahnen. Der Schiffsverkehr auf der Oder ist schon sehr gering und die Renaturierung der Flüsse ist zentral für unsere Ökosysteme. Also auch im Übrigen für die Landwirtschaft, wenn ich Wasser in der Region halte, aber natürlich für die Tier- und Pflanzenwelt. Und deswegen bin ich sehr zurückhaltend, was den weiteren Oderausbau betrifft. Das haben wir auch nicht vor. Wir machen Instandhaltungsmaßnahmen und Renaturierungsmaßnahmen.
2: Auf polnischer Seite wird nach wie vor das Konzept verfolgt, die Oder für Schiffe auszubauen. In Eberswalde gibt es heute kurzfristig Ausbildungsplätze. Bei der Last-Minute-Lehrstellenbörse können Jugendliche und junge Erwachsene freie Plätze in der Region finden, Robert Köhler informiert.
4: Unternehmen mit unbesetzten Lehrstellen treffen dort auf ausbildungsinteressierte Jugendliche. Bewerber können direkt mit Personalverantwortlichen sprechen und ihre Unterlagen auch direkt abgeben. Organisiert wird die Veranstaltung gemeinsam von der Industrie- und Handelskammer Ostbrandenburg, der Handwerkskammer und der Agentur für Arbeit in Eberswalde. Ziel ist es, kurz vor Beginn des neuen Ausbildungsjahres noch offene Stellen zu besetzen. Aktuell gibt es noch über 600 unbesetzte Stellen.
2: Vor allem Ausbildungsplätze in den Bereichen der Pflege und Gesundheit sowie im Handwerk sind unbesetzt. Die Lehrstellenbörse heute von 9 bis 13 Uhr im Familiengarten in Eberswalde. Bahnpendler müssen sich heute Morgen auf Probleme zwischen Bestensee und Königs Wusterhausen einstellen. Laut Polizeidirektion Süd ist die Regionalexpressstrecke dort wegen eines Notarzteinsatzes in der Nacht immer noch voll gesperrt und deswegen fahren zwischen Bestensee und Königs Wusterhausen derzeit Ersatzbusse. 7.33 Uhr.
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5: Bei einer Umfrage ist mal rausgekommen, was so die Lieblingstemperaturen, so die Wohlfühltemperaturen so draußen bei den Menschen sind. Um die 23 Grad. Mhm. Und ich sag mal so, da sind wir heute nah dran. 19 bis 22 Grad kriegen wir nämlich noch, auch wenn's ja zugegebenermaßen dann jetzt wohl noch ein bisschen frisch ist. Um die 10 Grad haben wir noch und ein bisschen grauer ist es jetzt auch am Vormittag. Mehr Sonne gibt's dann am Nachmittag, gemixt mit ein paar Wolken und vielleicht dem ein oder anderen kleinen Schauer mal am Abend, aber nicht weiter wild. Morgen, da geht's dann weiter hoch bis zu 26 Grad sind dann drin, 21 bis 26 und dann auch viel Sonne mit ein paar lockeren Wolken und wir steigern uns jeden Tag ein bisschen und Freitag da dann schon über 30 Grad.
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5: Wir gucken auf die Straßen und zuerst eine Meldung, wo das, was auf der Straße liegt, irgendwie so ein bisschen passt zu dem tatsächlich, wo es ist. Nee, jetzt sind die Glasscherben wieder weg. Schade, naja.
6: Die waren in der Glasmeisterstraße, ich sag's.
5: Genau.
6: Aber so schön, dass die weg sind.
5: Gut. Erkner, auf der Woltersdorfer Landstraße Richtung Woltersdorf kommt's hinterm Siedlerweg nach einem Unfall zu Behinderungen und wir haben eine Bombenentschärfung in Potsdam, haben Sie vielleicht gehört, am Hauptbahnhof. Ein Sperrkreis wird heute früh eingerichtet. Auch die Öffis sind betroffen. Der letzte Zug der S7, der wird um 8.21 Uhr am Potsdamer Hauptbahnhof abfahren. Dann gibt's Störungen und Unterbrechungen bis ca. 16 Uhr. Regionalverkehr ist auch betroffen. Ein Ersatzverkehr mit Bussen schwierig wegen der Lage des Sperrkreises. Weiter im Stadtverkehr Berlin, A111 stadteinwärts. Hinter der Stadtgrenze hat es gerade einen Unfall gegeben. Eine Spur ist gesperrt. Stau haben wir ab Stolpe. 30 Minuten mehr rechnen. Auf der Umfahrung über Hennigsdorf stehen Sie auf der Ruppiner Straße an. Auch 25 Minuten. Und stadteinwärts auf der A115 haben wir auch nochmal Baustellenstau am Kreuz Zehlendorf. Jetzt aber gute Fahrt.
6: Um 7:55 Uhr.
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6: Das ist heute so ein Song, da kam bestimmt der Gitarrist in den Proberaum und hat gesagt, ey Leute, ich hab einen Riff, lass uns mal was draus machen.
5: Und? Was ist draus geworden.
6: Ja, der heutige Wunsch-80er kommt ja immer um kurz nach halb acht bei uns. Und heute von Klaus aus Kreuzberg.
7: Mein Wunsch-80er ist Fehlfarben. Und zwar, es geht voran, weil der Song nie aktueller war als zur heutigen Zeit. Vom politischen Text her fand ich den Song schon immer eigentlich über die Jahrzehnte passend war. Und in diesen Chaoszeiten ist der Text eigentlich immer noch sehr zutreffend.

0: Guten Morgen.
1: Hier ist Antenne Brandenburg, 7.42 Uhr haben wir es jetzt.
0: Arzttermine ausmachen, Kinder fürs Schwimmen anmelden, Geburtstage organisieren, Geschenke kaufen und einwickeln.
1: Ja.
0: Radiergummi für die Federtasche besorgen, neue Schuhe kaufen. Wer macht das alles?
1: Und denk dran, fast immer Frauen und Mamas, nicht?
0: Gebe ich zu, ist so. Aber die Frage ist heute Morgen, warum ist das so? Warum fällt uns Männern das offenbar so schwer, da mitzuhalten? Und nein, es ist keine Faulheit. Unsere Redakteurin Miriam, die kennt das auch von zu Hause. Und witzigerweise liefert nicht ihr Mann eine gute Erklärung für das Phänomen, sondern ihr 17-jähriger Sohn Emil.
2: Ich denke, dass bei einer Frau halt automatisch so ein Teil des Gehirns mehr darauf ausgelegt ist, sich auf dieses Kind zu konzentrieren. Quasi, du hast dieses Kind in die Welt gesetzt. Das ist dein biologisches Kind. Dass der mütterliche Instinkt aber viel, viel größer ist als der väterliche. Und das ist halt eben auch in der Natur so, dass halt, wie zum Beispiel bei Menschenaffen, wenn man sich da mal eine Doku oder so anschaut, sieht man, dass das Kind eigentlich die ganze Zeit nur bei der Mutter chillt.
0: Also, weil die Mutter sich die ganze Zeit um das Kind kümmert, ist es automatisch so, dass sie auch später alles andere wahrnimmt. Ja?
1: Ich bin kein Freund von dem Wort automatisch.
0: Ich kann da voll mitgehen, ist natürlich keine Entschuldigung.
1: Ja, genau. Aber das Problem haben wir ja trotzdem noch nicht gelöst. Übrigens auch nicht, wenn du zum Beispiel sagst, dann schreibt uns doch einen Zettel, was wir machen sollen.
0: Ja?
1: Das hilft nämlich gar nicht. YouTuberin Laura Fröhlich, die ist Mental Load Expertin, beschäftigt sich nur mit diesem Thema.
3: Das ist ganz wichtig, dass wir nicht nur die Aufgabe verteilen, sondern auch die Verantwortung. Mhm. Bedeutet, die Person, die Aufgabe bekommt, muss auch selbst dran denken. Das ist sozusagen ein ganz wichtiger Punkt. Sonst muss die eine Person immer wieder erinnern und trägt den Mental Load sozusagen weiter, wie so ein Dirigent oder eine Dirigentin des Alltags.
1: Hast du verstanden jetzt?
0: Ich höre alle Frauen gerade im Auto rufen, genau so ist es!
1: Mit dem Zeigefinger.
0: Wie ist es denn bei Ihnen zu Hause? Ja? Haben Sie auch als Frau das Gefühl, alleine sich um alles zu kümmern? Oder ist es vielleicht bei Ihnen sogar gerecht verteilt? Gerne anrufen, 0331 70 98 100. Ich kümmere mich jetzt mal um die Musik.
1: Na, Gott sei Dank.
0: Jennifer Lopez ist hier, moin.

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0: Ja, das kam heute Morgen auch schon, dass wir Männer uns nicht mal die Schuhgröße von unseren Kindern merken können. Aber wann das nächste Deutschlandspiel ist.
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0: Tut mir leid, ich weiß es natürlich, Sonnabend. Gegen Elfenbeinküste.
2: 22 Uhr? Was das?
0: 22 Uhr, nicht verpassen. Ja, aber gestern erstmal, was war denn gestern mit den Spaniern los? 0-0 gespielt.
2: Gegen
0: die Kapverdischen Inseln.
2: Ja, und die haben sich so gefreut. Erster Reporter. 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
0: 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Einfach dranbleiben, dauert nicht mehr lange. 7.52 Uhr.
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0: Menschen, die im Sperrkreis leben, bis 8.30 Uhr ihre Wohnungen und Einrichtungen verlassen haben. Eine öffentliche Anlaufstelle steht in der Sporthalle im Humboldtring zur Verfügung. Dort gibt es die Möglichkeit, mitgebrachte Speisen oder Babynahrung in Mikrowellen zu erwärmen. Verpflegung oder Getränke werden aber nicht bereitgestellt. Sobald die Stadt Potsdam Entwarnung gibt, werden alle Sperrungen aufgehoben.
1: Mal wieder ist eine Bahnstrecke in Brandenburg kurzfristig gesperrt worden. Betroffen ist die Regionalbahnverbindung zwischen Cottbus und Berlin. Da geht gerade nichts zwischen Bestensee und Königs Wusterhausen. Seit der Nacht läuft hier ein Rettungseinsatz. Nach ersten Angaben bleibt die Sperrung mindestens bis zum Mittag. Aktuell fahren hier auf der Strecke Ersatzbusse. Der Netzbetreiber 50 Hertz investiert in diesem Jahr mehr als 5 Milliarden Euro in Brandenburg. Davon sollen neue Stromleitungen und Umspannwerke entstehen. Das hat Geschäftsführer Kapferer angekündigt.
2: Ich glaube, das ist eine gute Nachricht, aber wir haben eine große Pipeline weiterer Anträge und die wollen wir natürlich auch in Zukunft so schnell wie möglich bearbeiten. Dafür braucht es zusätzliche Mitarbeiterinnen und Mitarbeiter. Wir stellen auch in diesem Jahr über 350 neue Kolleginnen und Kollegen ein und dafür brauchen wir auch das entsprechende Material, das zum Glück sehr häufig in Europa gefertigt wird.
1: Ziel ist es, künftig noch mehr Strom aus erneuerbaren Quellen aus Brandenburg zu transportieren. Es ist so etwas wie die erste Sensation bei dieser Fußball-Weltmeisterschaft. Außenseiter Kapverde hat sich von Mitfavorit Spanien nicht abschießen lassen. Das Spiel ging überraschend 0-0 aus. Mehr von Thomas Kunze.
3: Das Team um Kapitän Rodri kontrollierte den Ball, spielte mehr als 800 Pässe und schoss 27 Mal auf das gegnerische Tor. Es fehlten aber grundlegende Zutaten für einen Treffer. Präzision, Intensität, Aggressivität und vor allen Dingen Tiefe reichten nicht aus, um stark verteidigende Westafrikaner zu bezwingen. Hinzu kam auch ein starker Torhüter Vujinha, dem in der ersten Halbzeit noch die Latte half. Auch die Einwechslung von Superstar Lamine Yamal nach ca. 70 Minuten brachte nur kurzfristige Ideen. Und am Ende hätte Borges per Kopf den Außenseiter zu einer noch größeren Sensation führen können. Unai Simon aber hielt sicher auf der Linie.
1: Auch alle anderen Spiele der Nacht gingen unentschieden aus. Belgien-Ägypten 1-1, Saudi-Arabien-Uruguay auch 1-1 und Iran-Neuseeland 2-2. Soweit die Antenne Brandenburg Nachrichten. 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
5: Apropos unentschieden. Das Wetter hat sich auch noch nicht ganz entschieden, ob Sonne oder Wolken. In Prenzlau zum Beispiel noch in eine dicke Wolkendecke gekuschelt. Es gibt aber schon so einige Landstriche, wo die Sonne schon am Frühstückstisch sitzt. Die Wolken werden im Laufe des Tages immer weniger. Spätestens ab Mittag dann ein Sonne-Wolken-Wechsel. 19 bis 22 Grad. Heute Abend kann auch mal kurz ein Schauer dabei sein. Und morgen wird es dann noch mal ein Ticken wärmer. 21 bis 26 Grad sind drin. Viel Sonne, paar lockere Wolken und dann immer jeden Tag ein paar Grad mehr, bis wir dann am Freitag über 30 Grad kriegen.
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5: A10 westlicher Berliner Ring Richtung Dreieck Havelland zwischen Großkreuz und Lees, 10 Minuten Baustellenstau. Und Sie haben es gerade in den Nachrichten gehört, in Potsdam gibt es eine Bombenentschärfung am Hauptbahnhof. Ein Sperrkreis wird gerade eingerichtet bis 8.30 Uhr. Und auf jeden Fall müssen Sie bei der Bahn mit Einschränkungen rechnen. Der letzte Zug, der S7, der verlässt den Potsdamer Hauptbahnhof um 8.21 Uhr. Dann im Regionalverkehr und bei der S-Bahn bis ca. 16 Uhr. Unterbrechung, Ersatzverkehr mit Bussen ist nämlich wegen des Sperrkreises auch ein bisschen schwierig. Stadtverkehr Berlin, A111 stadteinwärts. Hinter der Stadtgrenze ist die Unfallstelle zwar geräumt, der Stau baut sich ab. Viele wollten den Stau aber auf der Autobahn über Hennigsdorf umfahren und deswegen stehen sie auf der Ruppiner Straße gerade noch im Stau, eine halbe Stunde ungefähr. Und auf der A115 haben wir Baustellenstau stadteinwärts an der Baustelle am Kreuz Zehlendorf. Gute Fahrt.
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6: Tausend Dinge, die zu erledigen sind zu Hause und meistens kümmert sich, sind wir ehrlich, die Frau drum. Mhm. Ist das bei Ihnen zu Hause auch so, Dorothee aus Beutzenburger Land?
7: Tatsächlich, wenn mein Mann jetzt sieht, dass der Geschirrspüler ausgeräumt werden muss oder so, macht er das auch. Aber ich glaube, dass es manchmal einfach so ist, dass die, ich weiß es nicht, ach, das wird die Frau schon machen oder so. Mhm.
6: Also ich sag mal so, Geschirrspüler ausräumen mache ich auch, aber Geschirrspüler einräumen, das ist ein gutes Thema. Da kommt ganz oft meine Frau rein, während ich das mache und sagt, da passt doch noch so viel rein.
5: Ja, ist bei uns genau andersrum und ich denke so, juhu.
6: Ja, aber wenn ihr nie zufrieden seid, dann haben wir auch irgendwann keinen Bock mehr, weißt du?
5: Armer Mann.

0: 10 nach 8, hier ist Antenne Brandenburg. Schönen guten Morgen.
1: Guten Morgen, Alette ist gerade am Telefon. Hallo.
2: Guten Morgen, für eine Blitzermeldung, bin ich da richtig?
1: Ja, na klar.
2: Und zwar, ich bin gerade Richtung Dresden auf der A13. Nach der Baustelle bei Schwarzheide, da ist eine 100er Zone und direkt nach der Baustelle wird auf beiden Spuren geblitzt.
1: Vielen Dank fürs Durchgehen, wir hoffen, Sie sind nicht reingerauscht.
2: Nee, bin ich nicht, Gott sei Dank nicht, ich halte mich immer dran.
0: Sehr vorbildlich, Dankeschön, tschüss Alex.
2: Bitte, danke, tschüss.

0: Light Snap.
1: Spargeltot, Kirschenrot. Uralte Bauernregel. Hier ist Antenne Brandenburg. Schönen guten Morgen.
2: Aber aktuell geht beides.
1: Genau.
2: Spargel haben wir noch mindestens bis zum 24. Juni und pralle rote süße Kirschen, die hängen ja auch schon an den Bäumen. Vielleicht ja auch bei Ihnen hinterm Haus.
1: Ja, vielleicht schmeckt ja auch beides gemeinsam. Ja, ist ja nicht schlimm. Gucken wir mal, ob Morgenreporter Ivo Ziemann schon Affenarme hat. Der pflückt heute nämlich Kirschen bei Pomona Gartenbau in Ilisenau. Was ist denn voller, das Körbchen oder der Magen, Ivo?
3: Also ich mache das hier getreu nach dem Motto, eine Kirsche für Ivo. Eine Kirsche für einen Korb.
1: Ah.
3: Dadurch dauert es ein bisschen länger. Aber der Luis, der hat mich schon ein bisschen von der Seite ein bisschen skeptisch angeguckt gerade. Man sollte nicht ohne Ende naschen, wenn man bei der Selbstpflücke ist, oder?
4: Ja, naschen ist grundsätzlich okay. Jeder darf ein paar Kirschen naschen, aber letztendlich leben wir davon und möchten auch in Zukunft noch für sie da sein. Also wäre es schön, wenn nicht halb und halb geteilt wird.
3: Also wie ich es gerade mache, Kirsch gern weit spucken. War nicht besonders weit. Man sollte nicht ohne Ende naschen. Also wie löst ihr das Problem?
4: Naja, wir lösen es bei den Kulturen unterschiedlich. Meistens mit einem Mindestumsatz, dass jede Person ein Kilo pflücken muss. Und bei den Kirschen werden wir das jetzt beobachten, wie ehrlich die Leute sind.
3: Naja, auch manche können bestimmt auch ein Kilo essen, gehe ich von aus. Und gibt es irgendwie eine Maximalzahl, wie viel ich pflücken darf?
4: Sie können pflücken, was sie tragen können. Also da gibt's nach oben hin gibt es keine Grenze.
3: Ja, kommt auf die Größe des Beutels an, ne? Oder wie?
4: Und auf die Tragleistung des Pflückers.
3: Okay, und wie viel Geld man in der Tasche hat.
2: Ja, ganz genau auch. 7 € pro Kilo kostet das Ganze übrigens gerade in Ilisenau inklusive Selbstpflückspaß.
1: Und wichtig?
4: Grundsätzlich gilt, Süßkirschen immer mit Stiel pflücken. Dass sie länger frisch bleiben, dass der Saft nicht ausläuft.
1: Schön zu merken. Antenne Brandenburg ist hier. Guten Morgen.
2: Morgen.
1: 8:18 Uhr.

0: Ich weiß nicht, ob gerade Ihr zweiter, dritter oder vierter Kaffee durchläuft. Kaffee geht ja immer.
1: Ja.
0: Und die längste Kaffeetafel der Region, die wird heute in Neuruppin aufgestellt. Das machen die nicht zum ersten Mal, ne?
1: Genau, ab 14 Uhr lädt nämlich unter anderem der Verein Esther Ruppin ins Mehrgenerationenhaus Krümelkiste in die Otto-Grote-Wohl-Straße ein. Marion Duppel von Esther Ruppin hofft, dass die Tafel mindestens 60 Meter lang wird.
2: Das wären vielleicht 25 Biertischgarnitur. Die wir da aufstellen. Und letztes Mal haben wir eben gesagt, die längste, denn es war ja auch die erste. Beim zweiten Mal ist es natürlich eine Challenge, ob die jetzt länger wird. Da haben wir auch ein bisschen Programm für Kinder. Der Bauspielplatz ist vor Ort. Der Weltladen hat einen kleinen Verkaufsstand. Und manche Tische haben auch ein Mitmachangebot. Die Omas gegen rechts, was zum Basteln. Die Landfrauen stellen ihren Müsli-Maker vor.
1: Ich möchte da nicht abwaschen. Nach dem Frühstück und viel wichtiger, was ich aber gerne sein möchte, nach so einer riesenlangen Kaffeetafel, so ein Spatz, der die ganze Krümel aufessen kann.
0: Oh ja, Krümel naschen.
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0: ist heute versteckter Frauentag oder so? Hat sich die ganze Redaktion gegen uns Männer heute verschworen?
1: Gar nicht wahr.
0: Ich habe so ein bisschen das Gefühl, wir reden ja darüber, dass Männer angeblich zu Hause nichts machen und nicht helfen und nicht durchsehen.
1: Nicht
0: jetzt spielen wir noch
1: kennen.
0: Männer
1: mitdenken,
0: sind Schweine genau. Von den Ärzten. Ich muss dagegen halten. Ja, es gibt gleich Grillwürste. Es dauert nicht mehr
1: wir
0: lange.
1: Wir können auch Grillwurst essen.
0: Ach, lass mich doch in Ruhe.
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3: Im Studio Jasmin Becker. Guten Morgen. Es ist der 217. Blindgänger, der seit der Wiedervereinigung in Potsdam entschärft werden muss. In diesen Minuten muss der Sperrkreis am Hauptbahnhof geräumt sein. Über 6.000 Menschen sind betroffen. Fast jedes Kind auf der Welt leidet unter der Klimakrise. Das steht im Klimarisikoatlas von UNICEF. Größte Gefahren sind dabei Hitzewellen, Dürren oder Überschwemmungen. Bei der Fußball-WM gab es über Nacht keine Sieger. Alle Spiele gingen unentschieden aus. Auch mit Favorit und Europameister Spanien holte nur ein 0:0 gegen WM-Neuling Kap Verde.
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4: Im Studio Frankfurt Martina Rolke. Guten Morgen. Der Strausberger Bürgermeisterkandidat Patrick Hübner will nicht mehr antreten. Das schreibt die Märkische Oder-Zeitung online. Die Wahl sollte im September stattfinden. Die erste Bürgermeisterwahl wurde aber annulliert, weil es Unregelmäßigkeiten gegeben haben könnte. Der Vorwurf, dass die Wahlbriefe über die Postfiliale, die der Kandidat Hübner betreibt, ans Rathaus geleitet wurden. Die Staatsanwaltschaft Frankfurt-Oder hatte Ermittlungen aufgenommen, aber noch nicht abgeschlossen. Der Netzbetreiber 50 Hertz aus Neuenhagen will ausbauen. Das Unternehmen versorgt ganz Ostbrandenburg mit Strom. Dafür sind allein dieses Jahr Investitionen von knapp 5 Milliarden Euro geplant, so die Geschäftsführung. Knapp 80% des Stroms kommen aus erneuerbaren Energien der Region. Brandenburgs Ministerpräsident Woidke hofft deswegen auf günstigere Preise für Verbraucher und Unternehmen.
5: Wenn ein großer Teil des Stroms hier für die Region zur Verfügung gestellt werden kann, und zwar direkt auch mit den günstigen Preisen, dann wäre das ein gutes Signal für die Region. Und wir könnten die günstigen Preise von Wind- und Solarstrom, 5 Cent Solarstrom circa in Brandenburg, 7 bis 8 Cent Windenergie, direkt an die Verbraucherinnen und Verbraucher, aber auch an die Wirtschaft weitergeben. Und das wäre für uns ein großer Wettbewerbsvorteil.
4: Der Neubau von insgesamt 500 Kilometern Stromtrassen ist bereits genehmigt. 150 Kilometer pro Jahr sollen jetzt gebaut werden. Krankenhäuser in Märkisch-Oderland warnen vor möglichen Einschnitten bei der Versorgung der Patienten. Hintergrund sind geplante Kürzungen im Krankenhausbereich durch die Bundesregierung. Nach Angaben der Kliniken könnte die Leistung eingeschränkt werden und Investitionen könnten erschwert sein. Auch die Notfallversorgung stehe unter Druck. Das Krankenhaus in Märkisch-Oderland hat ihren Hauptsitz in Strausberg und betreibt 5 Fachabteilungen mit rund 170 Betten. Mehr regionale Informationen jederzeit unter rbb24.de/Frankfurt 8:33 Uhr.
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1: Hochdruckgebiet Falk macht übrigens gerade das Wetter. Noch ist der Blutdruck bei Falk nicht so hoch. Das ändert sich aber im Laufe der Woche. 19 bis 22 Grad kriegen wir heute. Aktuell haben wir immer noch kurz über 10 Grad. Also das dauert ein bisschen, weil auch zum Teil noch Wolken verhangen bei uns im Land. Die Sonne arbeitet sich aber gerade durch. Und ab Mittag wird sie dann komplett da sein. Immer gemixt mit ein paar Wolken. Vielleicht nochmal der ein oder andere Regentropfen heute Abend. Ja, und in den nächsten Tagen, da setzt Falk immer noch einen drauf, morgen bis zu 25 Grad. Am Mittwoch, das ist morgen, dann bis zu 30 Grad am Donnerstag, 34 Freitag, 35 Sonnabend, 35 Sonntag, 35 Montag. Da merken sich einfach ganz viele Schweißperlen.
0: Falk wird zum Falko.
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1: Oder zum Vorsicht auf der A10, nördlicher Berliner Ring Richtung Dreieck Havelland. In der Auffahrt Mühlenbeck haben wir gerade einen kaputten LKW und außerdem Reifenteile auf der Straße. Hier vorsichtig fahren. Dann haben wir 10 Minuten Baustellenstau auf der A10, westlicher Berliner Ring Richtung Dreieck Havelland zwischen Großkreuz und Leest. Und die Bombenentschärfung in Potsdam am Hauptbahnhof. Da fährt die S7 bis ca. 16 Uhr heute nicht zwischen Babelsberg und Potsdam Hauptbahnhof. Regionalverkehr ist auch betroffen. Ein Ersatzverkehr mit Bussen wird es wegen der Lage des Sperrkreises nicht geben. Stadtverkehr Berlin, A100 Richtung Wedding, 10 Minuten mehr an der Baustelle Detmolder Straße. Auf der A115 stadteinwärts an der Baustelle Kreuz Zehlendorf sind es heute 15 Minuten. Und noch eine Sache zur S-Bahn haben wir. Wegen einer Streckenstörung im Bereich Rummelsburg haben wir gerade bei der Linie S3 Ausfälle und Verspätungen. Und Blitzer sind noch reingekommen, einer gemeldet von Ines. A10 südlicher Berliner Ring Richtung Dreieck Werder im Dreieck Potsdam auf der Überfahrt zur A9. Und auf der B5 in Kuno Richtung Küritz, da hat Eugen gerade Bescheid gesagt. Gute Fahrt.
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0: Ja, so brutzeln wir wahrscheinlich alle am Wochenende, aber vorher brutzeln wir schon auf dem Grill. Auch wenn alle Spiele bei der WM gestern unentschieden ausgegangen sind, muss man sich mal vorstellen. Hier wird es jetzt einen Sieger geben. Wer gewinnt das Antenne-Grill-Paket?
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0: Wie so ein Rundflug über Brandenburg.
1: Oh ja.
0: Wunderschön. Und jetzt landen wir langsam und gucken mal, was Schönes zu essen gibt.
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0: 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Und jetzt ist Peter am Telefon. Von wo rufst du an, Peter?
3: Aus Letschin.
0: Aus dem schönen Letschin. Oh, das klingt ja schon wie eine Grillzutat, wie Letscho. Gibt's das bei euch noch ab und zu?
3: Ja, meine Frau macht es sogar selber.
1: Oh, können wir, dann müssen wir mal vorbeikommen.
3: Ja.
0: Ja, und weißt du, was das Coole ist? Du warst der schnellste Anrufer beim Antenne Grillmeister und kriegst jetzt noch die Wurst zum Letscho dazu. Denn ihr braucht ja auch ein bisschen was zwischen den Zähnen dabei. Und zwar ist das Antenne Grillpaket.
1: Herzlichen Glückwunsch. Kartoffelsalat ist auch da.
0: Genau, Bratwurst. Dankeschön. Es gibt Brandenburger Bratwurst, Stadion-Bratwurst, Grillknacker und, was ich ja auch cool finde, XXL Currybockwurst. 5 Stück auch noch oben drauf. Und verschiedenste Salate. Also Letscho könnt ihr kombinieren mit allem Möglichen.
3: Genau, das ist ja Public Viewing angesagt.
1: Ja. Ja,
0: cool. Dann vielleicht jetzt am Sonnabend schon beim Deutschlandspiel drücken wir mal die Daumen gegen Elfenbeinküste. Was ist dein Tipp?
3: 2-1.
0: Wetten wir um eine Wurst, ne?
3: Genau.
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0: Guten Morgen, Hallo.
1: Guten Morgen.
0: Das war Singen und Sprechen gleichzeitig. Ich behaupte ja, ich kann gar nicht anders. Also nicht singen und sprechen gleichzeitig, sondern ich kann mir nicht alles merken.
1: Musst du ja auch gar nicht. Drei einfache Dinge würden ja reichen.
0: Ja, ja, ja. Heute reden wir über Mental Load. Natürlich gibt's auch dafür ein modernes, neues englisches Wort. Also das, was wohl meistens die Frauen haben, diese kilometerlangen To-Do-Listen im Kopf. Ja. Wer braucht neue Turnschuhe? Wem muss man noch Bescheid sagen, dass man zum Kaffee trinken kommt und dass der Müll raus muss?
1: Ja, das klingt viel, ist auch viel. Und jetzt ist Sven aus Kalinchen am Telefon. Guten Morgen.
2: Ich bin komplett bei Markus. Also es ist bei mir auch so, meine Uschi übernimmt alle Termine, alle Planungen. Ich bekomme das selbstständig gar nicht hin.
0: Ist es, aber jetzt werfen uns die Frauen ja vor, dass wir immer nur behaupten, wir könnten das nicht. Und wir sind einfach nur zu faul.
2: Ich kann es gar nicht sagen, weil wir haben so eine Arbeitsteilung, ich mache das Handwerkliche, aber die ganze Planung, das hat sich irgendwie so ergeben. Ich kann gar nicht sagen, woher das kam.
1: Hat dich deine Frau schon mal in so eine Sackgasse rennen lassen? Das habe ich nämlich mal gemacht und ich glaube, das war ein bisschen heilsam, dass ich gesagt habe, pass auf, du musst mit dem Kind zu diesem Fest, ich habe denen Kuchen versprochen, mach mal, wie du kannst. Und dann ist er zu Rewe gefahren und eine Backmischung gekauft.
2: Wenn ich frage, wo liegt denn das und das, dann sagt sie immer, na da, wo es immer liegt.
0: Ja, und das hilft uns aber nicht.
2: Das hilft sag ich, na wo denn? Da, wo wir das immer hinlegen. Ich denke, oh nein, ist nicht dein Ernst.
0: Sven, dankeschön.
2: Ja, sehr gerne.
0: Ob wir das jemals lösen, ist noch die große Frage, aber wir reden drüber, das ist ja schon mal der Anfang.
2: Das ist, glaube ich, eins der größten Mysterien der Menschheit.
0: 8.56 Uhr.
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1: Im Studio Matthias Gindorf. Guten Morgen. Letzte Vorbereitungen für die Entschärfung der Weltkriegsbombe in Potsdam. Im Moment wird noch überprüft, ob der Sperrkreis rund um den Fundort des Blindgängers komplett geräumt ist. Sabine Löbrig mit dem Überblick.
2: Dazu sind auch viele freiwillige Helfer unterwegs, die von Tür zu Tür gehen und kontrollieren, ob sich noch jemand im

0: Rund 450 Hektar wird die Gurke noch zwischen Lübben, Golzen, Schlepzig und Cottbus angebaut. Im vergangenen Jahr waren es noch über 500 Hektar. Das Freihandelsabkommen mit Indien, der Mindestlohn und Ertragseinbußen bei Biogurken machen es den Gurkenbauern schwer. 8 größere und kleinere Betriebe bauen noch die Spreewaldgurke an. Sie ist seit 1999 eine geschützte geografische Marke. Das heißt, sie darf nur so genannt werden, wenn mindestens 70% der Gurken im Glas auch aus dem Spreewald stammen.
1: Fast jeder zweite Deutsche möchte ein absolutes Alkoholverbot im Straßenverkehr. Das zeigt eine Forsa-Umfrage. Knapp jeder Dritte kann aber auch gut damit leben, wenn es bei der 0,5-Promille-Grenze bleibt. Interessant an der Umfrage ist auch, etwa jeder Zehnte hat gesagt, dass er schon mal ins Auto gestiegen ist, obwohl er vorher große Mengen Alkohol getrunken hat. Darunter deutlich mehr Männer als Frauen. In Evian in Frankreich geht heute der G7-Gipfel weiter. Die großen Themen der Staats- und Regierungschefs, die Kriege in der Ukraine und im Iran. Mehr von Angela Ulrich.
2: Der ukrainische Präsident Zelensky ist in der G7-Runde dabei. Anschließend trifft er sich auch separat mit Friedrich Merz. Der Kanzler hatte vor seinem Abflug nach Evian von einem Fenster für die Diplomatie gesprochen, das sich im Ukraine-Konflikt öffnen könnte. Dann am Mittag steht die Lage in Nahost auf der Tagesordnung. Ägypten, Katar und die Vereinigten Arabischen Emirate werden dabei sein. Am Nachmittag gibt es dann noch ein Treffen mit den sogenannten Partnerländern, neben Ägypten auch Brasilien, Indien, Kenia, Südkorea.
1: Soweit die Antenne Brandenburg Nachrichten. 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
4: Bei 13, 14 Grad aktuell haben wir heute wahrscheinlich so ein Kopfschmerzwetter für einige. Also die Sommerhitze, die steht ja gerade im Startblock, sie macht sich bereit. Heute Vormittag stellenweise schon Sonne, aber auch wolkige Abschnitte und die Sonne wird im Tagesverlauf häufiger bis zu 22 Grad. Also heute mag es noch gehen und ja, ab spätestens morgen könnte dieser dröhnende Schädel dann da sein, denn die Temperaturen gehen hoch bis zu 25 Grad morgen bei viel Sonne. Ab Donnerstag auch Gewitter dazu und dann nochmal ein paar Grad mehr, 30 Grad plus ab Freitag und dann haben wir wirklich so 30, 35 Grad Tage. Halten Sie da auf jeden Fall durch. Das wird wahrscheinlich ein bisschen anstrengend.
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4: A11 Richtung Berlin, da haben wir gerade Gegenstände auf der Straße. Hinter Pfingstberg vorsichtig fahren. Dann auf der A10 westlicher Berliner Ring Richtung Dreieck Havelland. Baustellenstau von 10 Minuten zwischen Großkreuz und Leest. Und nach einem Polizeieinsatz bei der Bahn fährt der RE2 bis mittags nicht zwischen Bestensee und Königs Wusterhausen. Die Bombenentschärfung in Potsdam am Hauptbahnhof, die läuft. Die S7 fährt deswegen bis ca. 16 Uhr nicht zwischen Babelsberg und Potsdam Hauptbahnhof. Betroffen ist auch der Regionalverkehr. Ein Ersatzverkehr mit Bussen gibt es nicht. Stadtverkehr Berlin, die A100 der Stadtring Richtung Wedding, zwischen Sonderallee und dem Dreieck Neukölln gerade gesperrt. Hier wurde nämlich die Höhenkontrolle ausgelöst. Bitte die Standspur freihalten für die Einsatzkräfte. Und A115 stadteinwärts an der Baustelle Kreuz Zehlendorf, 20 Minuten Stau. Gute Fahrt.
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5: Gestern im Supermarkt an der Kasse liegt so ein Fruchtmus-Quetschi-Ding, ne, für Kinder.
4: Ja.
5: Mit folgendem Namen. Mhm. Bio-Apfel-Mango-Birne-Kokos-Maracuja.
4: Ja.
5: Und wenn man sich das laut vorliest, wenn man gerade Zeit hat an der Kasse, dann macht das Gehirn ja so Sachen.
4: Ja.
5: Und plötzlich wird daraus
6: Bio-Apfel-Mango-Birne-Kokos-Maracuja. Bio-Apfel-Mango-Birne-Kokos-Maracuja.
5: Völlig bescheuert. Wir haben das noch stundenlang im Auto gesungen. Es ist bis heute noch da.
4: Ein Ohrwurm für die Ewigkeit.
5: Oh Mann.

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2: Du liebst deine Arbeit mehr als mich. Seit einem Jahr hängt dieser Zettel im Flur am Spiegel. Jeden Abend, wenn Tom in die leere Wohnung kommt, sieht er ihn. Und noch immer kann er nicht begreifen, was eigentlich passiert ist. Tom erinnert sich noch genau an seinen ersten Tag in der Firma. Wie stolz er war, dass ausgerechnet er aus den vielen Bewerbern ausgewählt worden war. Natürlich hat er sich in die Arbeit gestürzt. Tom musste doch beweisen, dass er der Richtige dafür ist. Der Chef erkannte seine Talente schnell. Immer öfter durfte er Verantwortung für wichtige Aufgaben übernehmen, die noch am gleichen Tag schnell und zuverlässig erledigt werden mussten. Das war nicht nur eine Ehre für ihn, sondern auch eine Selbstverständlichkeit. Wie sonst hätte er sich so bewähren können, dass ihm die Projektleitung für die neue Produktlinie übertragen wurde? Und als Leitung trägt man Verantwortung. Da kann man nicht einfach mittendrin den Stift fallen lassen. Leicht schüttelt Tom den Kopf, als er daran denkt, wie sie ihn immer wieder gebeten hat, kürzer zu treten. Wie hatte sie sich das vorgestellt? Er macht das doch alles auch für sie. Dass die Projekteröffnung ausgerechnet auf den 60. Geburtstag ihrer Mutter fiel, war wirklich unglücklich. Aber dafür konnte er nichts. Warum hat sie das denn nicht verstanden? Und dann kam dieser Abend. Das Einzige, was auf ihn wartete, war der Zettel. Sie war weg. Ihre Koffer, Lieblingskleider, Bücher und die bunte Kuscheldecke. Geblieben war nur eine beißende Stille. Mit dieser Erfahrung ist Tom nicht allein. Immer wieder zerbrechen Beziehungen daran, dass sich ein Partner vom anderen nicht gesehen fühlt. Die Belastung durch Arbeit, Studium oder die Pflege eines Angehörigen kann die letzte Kraft rauben. Scheinbar bleibt dann nichts mehr übrig für den Partner. Dann ist höchste Zeit, die Notbremse zu ziehen. In der Bibel steht, der Mensch sieht, was vor Augen ist. Gott aber sieht das Herz an. Machen wir es ein wenig wie Gott. Schauen wir nicht nur auf das, was wir sofort sehen, sondern gönnen uns bewusste Momente der Zweisamkeit, egal wie viel zu tun ist. Schauen Sie sich an, hören Sie sich zu und genießen Sie, dass Sie sich haben, trotz allem. Das hilft, den Menschen an unserer Seite nicht aus dem Blick zu verlieren, sondern zu zeigen, du bist mir wichtig. Das stärkt, Gott sei Dank.

0: Guten Morgen.
1: 9.20 Uhr haben wir es. 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
0: Eine Kollegin von uns hat gestern gesagt, ohne mich als Frau zu Hause würde es bei uns kein Weihnachten, keinen Geburtstag und keinen Urlaub geben. Unsere Kinder würden nackt draußen rumlaufen, ohne Klamotten und Schulsachen und wären noch nie beim Zahnarzt gewesen. Ja, das ist natürlich mal sehr, sehr krass auf den Punkt gebracht, aber offenbar bei vielen immer noch so. Wir reden heute Morgen über Mental Load, dass Frauen meistens zu Hause sich alles merken müssen, Termine und so, was die Kinder angeht und Männer, ich sag jetzt mal positiv, eher draußen was machen. Ja?
1: Das ist aber nett. Es klingt im Jahre 2026, dass wir so modern wir auch geworden sind. Aber nicht nur uralt, aber bei allen ist es nicht so,
0: dass
1: es immer nur bei den Frauen liegt. Yvonne aus dem Fläming ist am Telefon.
2: Also ich wollte nur sagen, bei uns ist das ausgeglichen. Also ich mach was und mein Mann macht was. Also das ist vollkommen in Waage bei uns.
0: Schön.
2: Von Anfang an schon so gewesen. Wir sind 5-köpfige Familie und da muss jeder mit anpacken. Und natürlich würde mein Mann auch bügeln.
0: Aber?
2: Wenn ich dann bügeln würde, aber ich bügle nicht.
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1: Im Studio Jasmin Becker, guten Morgen. Keine Regios, keine S-Bahnen, keine Tram und vielleicht auch Stillstand im Landtag. Eine Bombenentschärfung legt heute große Teile von Potsdam lahm. Der Einsatz könnte bis in den Nachmittag dauern. Wir sind weniger. Die Zahl der Menschen, die in Deutschland und auch in Brandenburg leben, ist jeweils leicht gesunken. Das hat das Statistische Bundesamt ausgerechnet. Deutschlandweit sind es 83,5 Millionen, in Brandenburg knapp 2,5 Millionen. Die EU hat jetzt offiziell damit begonnen, über einen Beitritt der Ukraine und von Moldau zu verhandeln. Bis die beiden Länder Teil der Union werden, könnten aber noch einige Jahre vergehen.
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2: Im Studio Frankfurt, Martina Rolke, guten Morgen. Der Netzbetreiber 50 Hertz aus Neuenhagen will ausbauen. Das Unternehmen versorgt ganz Ostdeutschland mit Strom. Dafür allein sind dieses Jahr Investitionen von über knapp 5 Milliarden Euro geplant, so die Geschäftsführung. Knapp 80% des Stroms kommen aus erneuerbaren Energien der Region. Brandenburgs Ministerpräsident Woidke hofft deswegen auf günstigere Preise für Verbraucher und Unternehmen.
3: Wenn ein großer Teil des Stroms hier für die Region zur Verfügung gestellt werden kann, und zwar direkt auch mit den günstigen Preisen, dann wäre das ein gutes Signal für die Region. Und wir könnten die günstigen Preise von Wind- und Solarstrom, 5 Cent Solarstrom circa in Brandenburg, 7 bis 8 Cent Windenergie, direkt an die Verbraucherinnen und Verbraucher, aber auch an die Wirtschaft weitergeben. Und das wäre für uns ein großer Wettbewerbsvorteil.
2: Der Neubau von insgesamt 500 Kilometer Stromtrassen ist bereits genehmigt. 150 Kilometer pro Jahr sollen jetzt gebaut werden. Nachtfahrverbot für Mähroboter. Im Kreis oder Spree gibt es dazu noch keine Entscheidung. Die Mähroboter stehen zunehmend in der Kritik, weil sie nachts Igel und andere Kleintiere verletzen oder töten könnten. David Kleve nur mit den Einzelheiten.
4: Nach Angaben der Kreisverwaltung gibt es derzeit keine Allgemeinverfügung, die den nächtlichen Betrieb von Mährobotern untersagt. Hintergrund der Debatte ist die Gefahr für nachtaktive Tiere. Mehrere Kommunen in Deutschland haben bereits Verbote beschlossen. In Brandenburg gilt seit Mai ein Nachtfahrverbot, beispielsweise in Cottbus. Bundesweit wird inzwischen über eine einheitliche Regelung diskutiert. Auch der Deutsche Städtetag unterstützt entsprechende Forderungen zum Schutz von Igeln und anderen Kleintieren.
2: In Fürstenwalde bleibt die Külzstraße wegen einer erneuten Havarie weiter nur eingeschränkt befahrbar. Grund ist eine marode Wasserleitung, die dort seit Jahren immer wieder zu Schäden führt. Noch gibt es keinen Plan für die Sanierung der Straße nach der Rohrleitungsarbeit. 9.33 Uhr.
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1: Vor wenigen Tagen haben noch alle gemeckert, was ist denn das für ein Sommer? Bäh, es ist nass, es ist kalt, es ist wechselhaft. Und jetzt kriegen all diejenigen mit der Bratpfanne eins über den Kopf, würde ich mal sagen. Es wird nämlich sehr, sehr heiß. Heute haben wir allerdings noch die Ruhe vorm Sturm. 14 Grad aktuell in Küritz, in Cottbus sind es gerade 16 Grad, 15 in Bestensee. Heute bis zu 22 Grad auch drin, also das ist alles ganz gemächlich. Heute Vormittag noch zum Teil ein bisschen wolkiger, die Sonne arbeitet sich aber schon durch und dann wechselt sie sich am Nachmittag mit den Wolken ab. Bisschen Regen kann noch heute Abend dabei sein und morgen wird es dann schon wärmer. Bis zu 25 Grad drin sind drin, bei viel Sonne, trocken mit Wolken im Wechsel. Die Sonne immer ab Donnerstag, dann auch Gewitter möglich und wir kommen peu à peu ins Schwitzen, bis wir bei 34, 35 Grad zum Wochenende landen.
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1: Da haben wir viele Meldungen. Auf der A24 Richtung Hamburg zwischen dem Dreieck Wittstock-Dosse und Pritzweig, da liegen gerade Reifenteile auf der Straße. Außerdem steht da noch ein Pannenfahrzeug mit geplatzten Reifen. Und auf der A13 Richtung Berlin haben wir Stau, 10 Minuten zwischen Bestensee und Schönefelder Kreuz. Auf der B2 Angermünde Richtung Schwedt, da liegen gerade Spanngurte auf der Straße zwischen Dobberzin und Felchow. Und einen Unfall hat es gegeben auf der B115 Döbern Richtung Vorwerk Boosdorf. Vorsichtig fahren. A10 westlicher Berliner Ring Richtung Dreieck Havelland. 10 Minuten sind es mehr zwischen Großkreuz und Leest an der Baustelle. Und nach einem Polizeieinsatz bei der Bahn fährt der RE2 bis mittags nicht zwischen Bestensee und Königs Wusterhausen. Dann nochmal zur Bombenentschärfung in Potsdam am Hauptbahnhof. Deswegen fährt die S7 bis ca. 16 Uhr nicht zwischen Babelsberg und Potsdam Hauptbahnhof. Regionalverkehr ist ebenso betroffen. Ein Ersatzverkehr gibt es wegen des Sperrkreises in diesem Falle mal nicht. Und im Stadtverkehr Berlin, da brauchen Sie auch ein bisschen Geduld. Nämlich auf der A115 stadteinwärts an der Baustelle Kreuz Zehlendorf. Da ist es gerade eine Viertelstunde. Kommen Sie gut an.
5: Wahnsinn, echt viel los. 9.35 Uhr haben wir es. OMD, checken nochmal kurz die Akkorde. Ja. Funktioniert alles einigermaßen? Aha. Dann können wir jetzt loslegen mit 1, 2, Tipp, ab jeder. Wir sind Annelie Riediger
1: und Markus Asmus.
5: Wünschen einen schönen Dienstag.
1: Tschüss.

0: Da wird hier die Baustelle zum Laufsteg.
1: Na ja, bitte.
0: Warum nicht? Guten Morgen zusammen.
1: 9.43 Uhr haben wir es. Tachchen.
0: 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Was haben wir heute Morgen schon gelernt, was beim Kirschenpflücken gilt?
2: Grundsätzlich gilt, Süßkirschen immer mit Stiel pflücken. Dass sie länger frisch bleiben, dass der Saft nicht ausläuft.
1: Okay, das sagt Luis Heidmann von Pomona Gartenbau in Elisenau bei Ahrensfelde. Da ist nämlich heute unser Morgenreporter Ivo Ziemann bei der Selbstpflücke. Kirschen gibt es. Wie viele Körbe sind schon voll, Ivo?
3: Naja, wir wollen aber nicht gleich von Körben sprechen. Also es ist ein Korb, aber der ist voll und jetzt bin ich hier an der Wiegestation, muss sozusagen bezahlen und ich stelle meinen jetzt mal hier bei Matthias auf die Waage, meinen Korb.
4: Sind, wir müssen jetzt noch den Korb abziehen, 7 Euro. Wir sind dann bei 7,07
3: Euro. 7,07 Euro, weil ein Kilo kostet nämlich 7 Euro. Also habe ich es ziemlich genau getroffen. Und jetzt sind auch schon außer mir die ersten Gäste in der Plantage und ich frage mal, wie viel die denn pflücken wollen?
5: Hallo?
3: Guten Morgen.
5: Guten Morgen.
3: Sie sind schon fleißig am Pflücken?
5: Ja, früh morgens ist immer die beste Zeit. Ich bin Frau Obst aus Bernau.
3: Sie heißen Frau Obst?
5: Genau, und deswegen essen wir so gerne Obst, genau.
3: So, ja. Super, Sie sind Herr Obst.
6: Genau. Nee, Hartmut.
3: Die sehen toll aus, oder?
5: Trotz Regen, man muss staunen, die sehen richtig gut aus. Schmecken auch.
3: Was machen Sie denn daraus aus den Kirschen denn?
5: Wir wecken die ein. Wir essen jeden Tag Kompott. Dann kocht man Kirschsuppe. Ja. Kennen Sie das auch bestimmt, wa? Von unserer Mutti immer mit Glüter, ja. Das.
3: Viel Spaß, Familie Obst beim Pflücken.
5: Ja. Ja, Ihnen auch einen schönen Tag noch.
3: Ja. Tschüss. So, und jetzt gehe ich nochmal zum Luis, dem Chef der Kirschlücke hier sozusagen. Die Familie Obst, die hat mir gerade erzählt, sie macht Kirschsuppe aus den Kirschen. Was ist denn die beste Variante?
2: Aus Kirschen auf jeden Fall Blütensuppe, so wie die Frau Obst das macht. Einwecken ist lecker oder halt direkt naschen. Anstatt der Schokolade.
3: Und dann habt ihr noch, also geht hier noch los, ihr habt schwarze Johannisbeeren. Wann geht das los?
2: Das wird wahrscheinlich am Donnerstag oder Freitag losgehen. Und ich rechne in 3 Wochen mit den ersten Heidelbeeren und in 3 Wochen auch hoffentlich mit den ersten Sauerkirschen.
0: Oh, das wird ja immer besser.
1: Man weiß gar nicht mehr, was man zuerst essen soll.

0: Hitzeit in Brandenburg. Hier sind Adelie und Markus. Wer ist da? Guten Morgen.
1: Ja, schönen guten Morgen. Mein Name ist Gabriele und ich höre gerade auf der Durchfahrt durch euer schönes Land der Kirschplantage.
2: Ja.
1: Und da wollte ich euch nur mal sagen, ich habe früher im Harz gelebt und dort wurden auch viele Kirschen geerntet auf privaten Plantagen, Obstplantagen. Und wir mussten bei der Kirschenernte immer pfeifen.
0: Pfeifen?
2: Ach, damit die Stare nicht kommen oder was?
1: Nein, damit wir nicht so viele Kirschen naschen.
2: Ach,
1: und mein Vati, die alle in der Obstsammelstelle, die es ja früher mal gab, abgeben konnte.
0: Ist nicht dein
2: aber
0: Ernst.
2: Ist ja lustig.
1: Ich musste die ganze Zeit, ich habe gedacht, jetzt trugst du da an und sagst denen
0: das. Ist ja süß. Tschüss sagen alle, die Riediger.
2: Und Markus Asmus.
0: Und viel Spaß jetzt mit Monique Ehmke. 9.54 Uhr.
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1: Im Studio Matthias Gindorf. Guten Tag. Rund um den Potsdamer Hauptbahnhof wird's gerade sehr ruhig. Wegen einer Bombenentschärfung in der Nähe fahren keine Züge, keine Busse, Autos werden umgeleitet und sogar im Landtag ist Pause. Etwa 6.500 Menschen sind unmittelbar betroffen. Sprengmeister Mike Schwitzke kann noch nicht abschätzen, wie lange diese Entschärfung dauern wird.
2: Das Entschärfen selbst ist nicht das Problem. Das Problem ist der Zustand. Wir müssen also hier viel mehr Reinigungsarbeiten vorher durchführen, um dann auch mit unserem Werkzeug hier klar anpacken zu können und den Zünder rauszuschrauben. Und eine weitere Besonderheit heute ist, es gibt keinen Plan B, weil dort, wo die Bombe liegt, können wir sie nicht sprengen. Die befindet sich 1,50 Meter über dem Kellergewölbe des Eiskellers der ehemaligen Brauerei Potsdam. Und von daher, wenn wir dort sprengen würden, wäre es eine Katastrophe.
1: Gestartet werden kann mit der Arbeit auch erst, wenn der Sperrkreis rund um die Bombe komplett geräumt ist. Es gibt immer weniger Brandenburger. Die Zahl der Menschen, die bei uns leben, ist leicht gesunken. Das hat das Statistische Bundesamt ausgerechnet. Einzelheiten von Robin Marienfeld.

0: Spreewald geht's heute los mit der Gurkenernte. Erwartet wird, dass der Ertrag etwas geringer ausfällt als im vorigen Jahr, denn die Anbaufläche der Spreewaldgurke ist von 500 auf 450 Hektar reduziert worden. Die Gurkenbauern haben außerdem Probleme mit dem gestiegenen Mindestlohn und der aufkommenden Konkurrenz aus Indien. Die EU verhandelt jetzt auch ganz offiziell über einen Beitritt von der Ukraine und der Republik Moldau. Die ersten Gespräche haben am Abend in Luxemburg begonnen. Mehr von Thomas Spickhofen.
1: Im ersten Verhandlungsabschnitt mit der Ukraine wird es unter anderem um das Justizsystem und den Schutz von Grundwerten gehen. Um dem kriegsgebeutelten Land eine konkrete Perspektive zu geben, hat Bundeskanzler Merz als Zwischenschritt einen Sonderstatus vorgeschlagen, mit Sitz in der Kommission, im Parlament und am Tisch der Regierungschefs, aber ohne Stimmrecht. Dafür will er auch beim EU-Gipfel Ende der Woche werben. Mehrere Länder, vor allem aus Nordeuropa, warnten aber heute beim Außenministertreffen in Luxemburg davor, den vollen Beitritt der Ukraine dabei aus den Augen zu verlieren.
0: Soweit die Antenne Brandenburg Nachrichten. 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
2: Dankeschön, Matthias.
0: Warum lachst du?
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2: Einfach so.
0: Ach so, schön.
2: Ist schön, dich zu sehen hier und zu hören.
0: Danke sehr.
2: Meine Pfingstrosen auf dem Küchentisch machen es gerade spannend. Eine von den Pinken geht langsam auf und jeden Morgen sieht sie wieder so ein bisschen anders aus. Beim Wetter ist es ähnlich. Heute bleibt es erstmal freundlich, bevor sich vor allem im Süden am späten Nachmittag örtlich Schauer bilden. Am Abend ist sogar mal ein Gewitter drin. Temperaturen schaffen es heute auf 19 bis 22 Grad. In der Nacht beruhigt sich dann das Ganze wieder. Erst im Süden noch ein paar einzelne Schauer. Später lockert es dann überall auf und bleibt trocken. Nachts dann 13 bis 8 Grad und morgen dann viele Wolken, zwischendurch auch mal Sonne und meistens trocken. Donnerstag macht's dann so wie meine Pfingstrose. Es geht nochmal richtig auf. Da wird's nämlich deutlich wärmer. 26 bis 30 Grad.
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2: Bisschen was los. A13 Richtung Berlin. Zwischen Bestensee und Schönefelder Kreuz. Stau, Sie brauchen 10 Minuten zusätzlich. A24 Berlin Richtung Hamburg. Zwischen Dreieck Wittstock-Dosse und Pritzwalk steht ein Fahrzeug mit einem geplatzten Reifen. B115 Görlitz Richtung Vorwerk Boosdorf ist zwischen Abzweig nach Großkölzig und Boosdorf Vorwerk nach einem Unfall gesperrt. Und nach einem Polizeieinsatz bei der Bahn fährt der RE2 bis mittags nicht zwischen Bestensee und Königs Wusterhausen. Bombenentschärfung in Potsdam am Hauptbahnhof. Die S7 fährt bis ca. 16 Uhr nicht zwischen Babelsberg und Potsdam Hauptbahnhof. Auch die Züge des Regionalverkehrs sind davon betroffen. Ein Ersatzverkehr mit Bussen wird es wegen der Lage des Sperrkreises nicht geben. Und Stadtverkehr Berlin noch A100 in Richtung Wedding. An der Baustelle Detmolder Straße brauchen Sie 10 Minuten zusätzlich. Geblitzt wird unter anderem auf der A24 Richtung Berlin steht hinter Fair Berlin und auf der Straße zwischen Eggersdorf und Tassdorf. Weitere Tipps oder Warnungen bitte an die 0331 70 98 101. Da hat der Antenne Verkehrsservice für Sie ein offenes Ohr. Gute Fahrt.
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2: Tachchen. Die meisten von uns kümmern sich regelmäßig um ihre Gesundheit. Aber wie oft kümmern wir uns eigentlich um unser Geld? Warum viele Menschen beim Thema Finanzen lieber wegschauen und warum Vermögensaufbau oft einfacher ist als gedacht? Dazu gleich Buchautor Simon Buck nach zwei Songs.

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1: Bei der eigenen Gesundheit schauen viele ganz genau hin. Was esse ich? Wie viel bewege ich mich? Welche Risiken gehe ich ein? Beim Thema Geld sieht es oft ganz anders aus. Da wird aufgeschoben, verdrängt oder gehofft, dass sich die Sache irgendwann von allein regelt. Dabei scheitert Vermögensaufbau meist nicht an fehlendem Wissen, sondern daran, überhaupt erstmal anzufangen. Genau darüber schreibt Simon Buck in seinem neuen Buch Stecknadel oder Heuhaufen. Herr Buck, was macht Ihr Buch denn anders als viele andere Finanzratgeber?
2: Es gibt viele hervorragende Finanzratgeber, Gerd Kommer, Nikolaus Braun. Inhaltlich konnte ich dem eigentlich kaum was hinzufügen. Aber was es noch nicht gab, war einen durchgängig illustrierten Finanzratgeber mit einfachen Bildern, die man versteht und die dann eben auch zum Nachdenken anregen. Also mein Ziel war mit dem Buch, ich wollte die Einstiegshürde zum Thema Finanzen sehr stark absenken.
1: Die Illustrationen haben Sie gerade schon angesprochen. Warum? Also warum hilft es dem Leser?
2: Na, meine Illustration wirkt ganz anders als eine Tabelle, als ein langer Text. Ne? Sie zieht den Leser doch eher rein. Und wir wollten die Illustration so gestalten, dass sie einen leicht reinziehen und dass sie vielleicht auch mit Erwartungen, die man hat, Erwartungen zum Thema Finanzen brechen und dass sie dann wie so ein trojanisches Pferd im Kopf weiterarbeiten, ne, weil sie ungewöhnlich sind.
1: Und was denken Sie, warum ist das überhaupt so? Also warum fällt es vielen Menschen so schwer, sich den eigenen Finanzen zu stellen beziehungsweise sich damit zu beschäftigen?
2: Bei Finanzen ist es eigentlich ähnlich wie bei Sport. Jeder weiß, er muss was tun, aber das Sofa liegt dann doch näher. Ne? Man bleibt dann doch lieber ruhig liegen und macht nichts. Dazu kommt, dass die Finanzindustrie, Banken, Sparkassen etc. das Thema auch extrem kompliziert aussehen lassen. Mhm. Dabei fängt Finanzen eigentlich erst mit einem selbst an. Ja? Die meisten Fehler passieren durch Angst und Gier oder durch Lethargie, dass man eben gar nichts macht und einfach liegen bleibt. Unser Job als Honorarberater ist auch, die Menschen quasi aufzurütteln, vom Sofa zu holen und sie zwingen, sich mit dem Thema Finanzen zu beschäftigen.
1: Stecknadel oder Heuhaufen von Simon Buck. Finanzwissen verständlich und alltagstauglich erklärt. Das Buch ist ab sofort erhältlich. Kostet wie viel?
2: 29 Euro.
1: Alles klar. Lieben Dank fürs Interview, Herr Buck.
2: Sehr gerne. Danke.
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0: Manchmal ist es ganz einfach. Einer geht voran, der andere zieht mit. Follow You, Follow Me von Genesis. Und jetzt geht's gleich um etwas, bei dem Mitmachen ausdrücklich erwünscht ist.
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0: Es ist 10.30 Uhr.
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2: Im Studio Frankfurt Martina Rolke, guten Tag. Der Netzbetreiber 50 Hertz aus Neuenhagen will ausbauen. Das Unternehmen versorgt ganz Ostdeutschland mit Strom. Dafür sind allein dieses Jahr Investitionen von über 5 Milliarden Euro geplant, so die Geschäftsführung. 350 neue Jobs sollen entstehen. Stefan Kapferer, der Geschäftsführer von 50 Hertz.
3: Wenn ein großer Teil des Stroms hier für die Region zur Verfügung gestellt werden kann, und zwar direkt auch mit den günstigen Preisen, dann wäre das ein gutes Signal für die Region. Und wir könnten die günstigen Preise von Wind- und Solarstrom, 5 Cent Solarstrom circa in Brandenburg, 7 bis 8 Cent Windenergie, direkt an die Verbraucherinnen und Verbraucher, aber auch an die Wirtschaft weitergeben. Und das wäre für uns ein großer Wettbewerbsvorteil.
2: Freut sich auch Ministerpräsident Woidke. Knapp 80% des Stroms kommen aus erneuerbaren Energien der Region. Und mit dem Ausbau der Trassen könnte auch der Strom für die Privatpersonen und Unternehmen preiswerter werden. Krankenhäuser in Märkisch-Oderland warnen vor möglichen Einschnitten bei der Versorgung der Patienten. Hintergrund sind geplante Kürzungen im Krankenhausbereich durch die Bundesregierung. Nach Angaben der Klinik könnte dadurch auch die Leistung eingeschränkt werden und Investitionen werden erschwert. Auch die Notfallversorgung stehe unter Druck. Robert Schwass mit den Einzelheiten.
4: Betroffen wären die Standorte Strausberg, Wriezen und Seelow. Besonders kritisch sei, dass durch die geplanten Kürzungen im Krankenhausbereich Leistungen eingeschränkt und dringend nötige Investitionen verschoben werden müssten. Auch für die rund 800 Beschäftigten der Häuser könnte das Folgen haben. Die Verantwortlichen fordern deshalb von der Politik schnelle Klarheit und eine sichere Finanzierung, um die Versorgung im Landkreis langfristig zu sichern.
2: Die Krankenhaus GmbH in Märkisch-Oderland hat ihren Hauptsitz in Strausberg und betreibt 5 Fachabteilungen mit rund 170 Betten. Wie bleibe ich sicher unterwegs, zu Fuß, mit dem Rad oder im Auto? Darum geht es beim Verkehrssicherheitstag heute im Stadtteilbüro Office in Eisenhüttenstadt. Außerdem können mitgebrachte Fahrräder und E-Bikes auf Verkehrssicherheit geprüft werden und auch gleich kodiert werden in Eisenhüttenstadt noch bis 14 Uhr.
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2: Heute ein meist trockener Mix aus etwas Sonne und einigen mitunter dichten Wolken. Die höchsten Werte 19 bis 22 Grad. Und morgen am Mittwoch eine trockene Mischung aus Sonne und Wolken wieder. Und am Abend vielleicht ein bisschen Schauerneigung bei 21 bis 25 Grad. Die Zeit 10.33 Uhr.
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5: A13 Richtung Berlin zwischen Bestensee und Schönefelder Kreuz, Stau plus 10 Minuten. A24 Richtung Hamburg zwischen Dreieck Wittstock-Dosse und Pritzwalk steht ein Fahrzeug mit einem Reifenplatzer. Bitte da mit ein bisschen Verständnis und Vorsicht dran vorbei. Dann die B115 Görlitz Richtung Boosdorf-Vorwerk ist hinterm Abzweig nach Großkölzig nach einem Unfall gesperrt. Polizeieinsatz bei der Bahn, deshalb RE2 bis mittags fährt nicht zwischen Bestensee und Königs Wusterhausen. Bombenentschärfung in Potsdam am Hauptbahnhof, die S7 fährt bis ca. 16 Uhr nicht zwischen Babelsberg und Potsdam Hauptbahnhof. Auch die Züge des Regionalverkehrs sind davon betroffen. Und Stadtverkehr Berlin, die A100 in Richtung Wedding an der Baustelle Detmolder Straße brauchen sie 10 Minuten zusätzlich. Und geblitzt wird unter anderem in Übichgau auf der Beiersdorfer Straße. Dankeschön an Ronny fürs Bescheid sagen. Weitere Tipps oder Warnungen gehen bitte an die 0331 70 98 101. Danke im Voraus.
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5: Ja, und jetzt lassen wir die Musik erstmal machen. 3 Songs nonstop mit Sweet, Kylie Minogue und zum Schluss mein persönlicher Favorit, Little Lies von Fleetwood Mac. Ein Song über diese kleinen Notlügen, die wir alle irgendwie kennen. Ne? Erzähl mir süße kleine Lügen, damit ich die Wahrheit nicht ertragen muss. 3 Songs nonstop jetzt auf Antenne Brandenburg.

0: Schönen Vormittag, hier ist Antenne Brandenburg. Die Brotdosen wurden gepackt. Die Termine stehen im Kalender, die Klassenfahrt ist bezahlt und irgendjemand hat hoffentlich daran gedacht, dass nächste Woche Sportfest ist. Und genau da sind wir beim Thema. Mental Load. Also all die kleinen und großen Dinge, die im Familienalltag ständig im Kopf herumschwirren. Wer denkt an den Zahnarzttermin? Wer kauft das Geschenk für den Kindergeburtstag? Wer weiß, wann die Regenjacke für den Wandertag gebraucht wird? Wie läuft denn das bei Ihnen zu Hause?
1: Das war früher auch schon so, definitiv.
2: Mhm. Aber heute hätte ich erwartet, dass es schon ein bisschen verteilter ist, weil die Männer da ja schon eine andere Rolle übernehmen.
3: Wir haben gemeinsam einen Kalender und da wird alles eingetragen. Danach wird sich dann gehalten.
4: Ja, würde ich sagen. Wir arbeiten dran.
0: Mental Load-Expertin Laura Fröhlich erklärt, was dahinter steckt.
5: Also darunter versteht man die Last, an alles denken zu müssen im Alltag, Zahnpasta, Arzttermine, Besuch kommt und das alles sozusagen im Kopf zu verarbeiten, das ist knallharte Arbeit, kann belastend sein und dann sprechen wir von Mental Load.
0: Mhm. Und Studien zeigen eben, diese Denkarbeit bleibt oft immer noch an den Frauen hängen. Was kann da helfen?
5: Also im Prinzip setzt man sich einmal in der Woche zusammen und dann bespricht man erstmal gemeinsam die ganzen Dinge, die so anstehen im Kalender. Und dann auch im nächsten Moment zu gucken, wer ist denn überhaupt zuständig für die Aufgaben? Wer kümmert sich um was? Wer denkt an was?
0: Und dann heißt es, ja, klingt so einfach, aber dann heißt es einfach dranbleiben.
5: Das ist ganz wichtig, dass wir nicht nur die Aufgabe verteilen, sondern auch die Verantwortung. Bedeutet, die Person, die die Aufgabe bekommt, muss auch selbst dran denken. Das ist sozusagen ein ganz wichtiger Punkt. Sonst muss die eine Person immer wieder erinnern und trägt den Mental Load sozusagen weiter, wie so ein Dirigent oder eine Dirigentin des Alltags.
0: Mhm, denn Familienleben ist Teamarbeit und manchmal hilft schon eine einfache Frage, sowas wie, woran muss diese Woche eigentlich noch gedacht werden?
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1: Im Studio Matthias Gindorf. Guten Tag. Es ist noch nicht geschafft. Die Bombenentschärfung in Potsdam braucht noch etwas. Erst wenn der Sperrkreis komplett geräumt ist, kann der Sprengmeister ans Werk. Das ist Mike Schwitzke, der in Brandenburg so gut wie immer anrückt, wenn ein Blindgänger gefunden wird. Heute in Potsdam weiß er noch nicht genau, wie lange seine Arbeit dauern könnte.
2: Jede Bombe, obgleich sie das gleiche Modell ist, wie wir es schon 93 Mal hier in Potsdam entschärft haben, ist immer wieder ein anderer Zustand. Wir haben dort eine Bombe, die in einem Trümmerkegel lag. Die ist also vom Zustand her relativ schlecht. Schlechter als wie die Bombe, die wir bisher im Waldboden hatten. Und deshalb von einer halben Stunde bis zwei Stunden ist alles möglich.
1: Bis die Entschärfung durch ist, ist der Bereich am Potsdamer Hauptbahnhof gesperrt. Keine Züge, Busse oder Autos und auch im Landtag gegenüber kann nicht richtig gearbeitet werden. Wir sind weniger. Die Zahl der Brandenburger ist etwas geringer geworden. Das Statistische Bundesamt hat etwa 2,5 Millionen Brandenburger gezählt, mit einem Minus von rund 5.000 im Vergleich zum Jahr davor. Auch deutschlandweit sind wir weniger. Laut Statistik sind es jetzt 83,5 Millionen und damit rund 100.000 weniger. Eigentlich ging es mit den Bevölkerungszahlen seit 2011 immer nach oben, mit Ausnahme der Corona-Zeit. Der Rückgang jetzt ist damit zu erklären, dass zwar deutschlandweit 235.000 Menschen hergezogen sind, aber auch mehr Menschen gestorben als neu geboren worden sind. Der Netzbetreiber 50 Hertz investiert in diesem Jahr mehr als 5 Milliarden Euro in Brandenburg. Davon sollen neue Stromleitungen und Umspannwerke entstehen. Das hat Geschäftsführer Kapferer angekündigt.
3: Ich glaube, das ist eine gute Nachricht, aber wir haben eine große Pipeline weiterer Anträge und die wollen wir natürlich auch in Zukunft so schnell wie möglich

0: Ziel ist es, den Privatsektor einzubinden und Investitionen in die nachhaltige blaue Wirtschaft zu fördern. Im Rahmen dieser Konferenz wird die Ernährungs- und Landwirtschaftsorganisation der Vereinten Nationen einen neuen Bericht veröffentlichen, aus dem hervorgeht, dass Aquakulturen mittlerweile der wichtigste Wachstumsmotor des Fischereisektors sind.
1: Aquakulturen sind Anlagen, in denen Fische oder Muscheln gezüchtet werden. Soweit die Antenne Brandenburg Nachrichten. 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
2: Danke dir. Ich habe jetzt auch nicht gelacht.
1: Warum nicht?
2: Ja, oh, wie man es macht, ne?
1: Ja.
2: Oh, Herr Gindorf.
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2: Ja, es geht allen so, ne? Wie man es macht. Also bei meinem Nachbarn im Garten werden die Kirschen langsam rot. Und jedes Mal, wenn ich über den Zaun gucke, sehen sie ein bisschen verlockender aus. Noch ein paar warme Tage, dann wird wahrscheinlich geerntet. Heute müssen die Kirschen allerdings noch ein paar Schauer aushalten. Vor allem im Süden Brandenburgs kann es am späten Nachmittag örtlich nass werden. Am Abend sind da sogar mal Gewitter möglich. Dazu 19 bis 22 Grad. In der Nacht ziehen die Schauer dann nach und nach ab. Später lockert es überall auf und bleibt dann auch überall trocken bei 13 bis 8 Grad. Morgen gibt's viele Wolken, zwischendurch ein bisschen Sonne und meistens trockenes Wetter bei 21 bis 25 Grad. Und Donnerstag bekommen die Kirschen dann ordentlich Sonne ab. Meist trocken und deutlich wärmer mit 26 bis 30 Grad.
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2: A13 Richtung Berlin zwischen Bestensee und Schönefelder Kreuz. Stau plus 20 Minuten. A24 Richtung Hamburg. Zwischen Dreieck Wittstock-Dosse und Pritz-Walk steht ein Pannenauto. Und nach einem Polizeieinsatz bei der Bahn fährt der RE2 nicht zwischen Bestensee und Königs Wusterhausen. Bombenentschärfung in Potsdam am Hauptbahnhof. Die S7 fährt bis ca. 16 Uhr nicht zwischen Babelsberg und Potsdam Hauptbahnhof. Auch die Züge des Regionalverkehrs sind davon betroffen. Stadtverkehr Berlin A100 in Richtung Wedding an der Baustelle Detmolder Straße brauchen Sie 10 Minuten länger. Und dann nochmal ÖPNV. Aktuelles zur S-Bahn wegen eines kaputten Zuges fährt die S9 nicht zwischen Plenterwald und Treptower Park. Geblitzt wird unter anderem auf der Umgehungsstraße von Strausberg Richtung Tarsdorf hinter der Kaserne im Wald. Dankeschön an Ingrid fürs Bescheid sagen. Und auf der Straße zwischen Großbeeren und Güterfelde. Danke an Lukas fürs Durchrufen. Oh, weitere Tipps oder Warnungen bitte an die 0331 70 98 101. Da hat der Antennenverkehrsservice für Sie ein offenes Ohr. Gute Fahrt.
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2: Und jetzt mit Paul Young, dem jungen Paul Young. Sein Vater sagte, Junge, lern was richtet. Also tagsüber Werkstatt, ölverschmierter Blaumann, abends dann Clubs, kleine Bühnen, lange Nächte. Die ersten Songs, kein Durchbruch, aber er bleibt hartnäckig, tauscht irgendwann den Blaumann gegen das Mikro. Und der Rest ist Musikgeschichte mit einer ziemlich klaren Botschaft. Dranbleiben zahlt sich manchmal aus. Paul Young, Come Back and Stay, die 80er auf Antenne Brandenburg.

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1: Wöst mit OE geschrieben und aus Wöst wird ja schnell Wüst, also wild, rau, vielleicht sogar ein bisschen unfreundlich. Genau diese Frage beschäftigt Joachim Wöst aus Ludwigsfelde, der jetzt bei uns in der Leitung ist. Herr Wöst, Sie haben ja schon so ein bisschen sich selbst auf Spurensuche begeben. Bis zurück an die Ostseeküste hat es schon gereicht. Was vermuten Sie denn selbst? Eher Niederlande oder eher so norddeutsche Küste? Wo kommt Ihr Name her? Was würden Sie sagen?
2: Also ich habe 25 Jahre in der Kühlungsborner Ecke in Neubuko gelebt. Ich hoffe auf den Ursprung in MacPom. Mhm. Aber als ich mit meiner Frau letztes Jahr in Holland war, war ich ganz enttäuscht, dass an der Strandbar Wöst, das wie Ü, also Wüst, ausgesprochen wird. Und wenn man da im Übersetzungsprogramm guckt, ist es nicht so schmeichelhaft. Das ist eben Wüst, das ist karg. Ich bin gespannt.
1: Ja, ich auch. Wüst oder Wöst. Herr Professor Udolf, was würden Sie sagen, wie würden Sie es aussprechen und vor allem, was steckt hinter diesem Namen?
3: Es passt alles zusammen, was Sie gesagt haben. Herr Wöst, schönen guten Tag, hallo.
2: Grüß Sie, Herr Professor Udolf.
3: Punkt 1, MacPom ist die Heimat, ganz klar. Punkt 2, das haben Sie beide vergessen, ne? Sie sprechen von Holländisch, Sie sprechen von Deutschland, Sie sprechen von Deutsch und Sie sagen kein Wort, das Entscheidende, Niederdeutsch. Denn
2: ja, Plattdütsch.
3: Ja, klar, Logo, Plattdütsch. Denn das ist dem Niederländischen ja ganz eng verwandt. Niederländisch galt auch früher als Alt-Niederdeutsch und so weiter, die frühere Stufe. Das gehört zusammen und deswegen haben wir ähnliche Spuren, ähnliche Lautungen. Aussprache ist manchmal unterschiedlich. Wir bleiben bei Wöst. Und was hat Monique gesagt? Ein wüster Typ, ja?
1: Könnte ja sein, oder?
3: Fantastisch, ich kann es kaum besser sagen. Aber es gibt zwei Möglichkeiten, den Namen zu erklären. Beide aus dem Niederdeutschen, Herr Wöst, ja?
2: Ja.
3: Erstens, eine Wüstung ist ein verlassener Ort. Das heißt, öde Gegend, Wildniswüste. Ihr Vorfahre wohnte in einer oder an einer öden Gegend.
2: Okay.
3: Zweiter, Monique, bitte nach vorne. Übel ausgeartet, chaotisch, wild, rüde, maßlos, ruchlos, verschwenderisch.
1: Oh, hör's auf.
3: Lieber Herr Wöst, ich bin fertig. Sie haben die freie Auswahl, Herr Wöst. Was nehmen Sie denn?
2: Lieber ein karges Land.
3: Habe ich mir doch gedacht, ja.
2: Danke Ihnen.
1: Na dann, viel Spaß mit den Erkenntnissen und viel Freude beim Weitererzählen.
3: Ja.
2: Muss das erstmal sacken lassen.
1: Auf Wiederhören, alles Gute.
2: Danke Ihnen beiden. Tschüss.
3: Bitte, tschüss.
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0: Schönen Dienstag mit Antenne Brandenburg. Erdbeeren sind noch nicht richtig weg, da warten ja schon wieder die nächsten Leckereien. Die Kirschsaison läuft an und selbst pflücken kann man inzwischen auch. Unser Morgenreporter Ivo Ziemann war heute früh in Elisenau bei Ahrensfelde unterwegs. Natürlich nicht ohne zu naschen.
1: Wie ist die beste Lagerung so für Kirschen? In meinem Bauch natürlich, aber sonst?
2: Grundsätzlich gilt, den Eimer nicht zu voll pflücken und Süßkirschen immer mit Stiel pflücken. Dass sie länger frisch bleiben, dass der Saft nicht ausläuft.
0: Und zu Hause dann am besten in den Kühlschrank legen und innerhalb von ein paar Tagen genießen. Und wenn sie es schaffen, nicht alle sofort aufzuessen. Eingefroren halten Kirschen sogar mehrere Monate.
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0: Schönen Vormittag. Es ist 11.30 Uhr.
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2: Im Studio Frankfurt, Martina Rolke, guten Tag. In Neuenhagen will der Netzbetreiber 50 Hertz die Leitungstrassen ausbauen. Grund, knapp 80% der Stromerzeugung in Brandenburg kommen schon aus Wind und Solar. Nur muss der Strom auch bei den Haushalten und in den Betrieben ankommen. Dafür sind allein dieses Jahr Investitionen von über 5 Milliarden Euro geplant, so Geschäftsführer Stefan Kapferer von 50 Hertz.
3: 50 Hertz investiert in diesem Jahr über 5 Milliarden Euro in zusätzliche Netzausbaumaßnahmen, aber auch insbesondere natürlich in zusätzliche Umspannwerke, in zusätzliche Kundenanschlüsse. Die Bürgerinnen und Bürger wissen, es gibt viele Anfragen von Industriebetrieben, von Batteriespeichern, von Rechenzentren, von erneuerbaren Anlagen. All das muss geleistet werden und dafür nehmen wir auch in diesem Jahr enorm viel Geld in die Hand.
2: Mit dem Ausbau der Trassen könnte auch der Strom für Privatpersonen und Unternehmen preiswerter werden. In Neberswalde gibt es kurzfristig Ausbildungsplätze. Bei der Last-Minute-Lehrstellenbörse können Jugendliche und junge Erwachsene heute noch freie Plätze in der Region finden. Robert Köhler informiert.
4: Unternehmen mit unbesetzten Lehrstellen treffen dort auf ausbildungsinteressierte Jugendliche. Bewerber können direkt mit Personalverantwortlichen sprechen und ihre Unterlagen auch direkt abgeben. Organisiert wird die Veranstaltung gemeinsam von der Industrie- und Handelskammer Ostbrandenburg, der Handwerkskammer und der Agentur für Arbeit in Eberswalde. Ziel ist es, kurz vor Beginn des neuen Ausbildungsjahres noch offene Stellen zu besetzen. Aktuell gibt es noch über 600 unbesetzte Stellen.
2: Vor allen Dingen gibt es Ausbildungsplätze in den Branchen Pflege und Gesundheit sowie im Handwerk. Die Lehrstellenbörse heute noch bis 13 Uhr im Familiengarten in Eberswalde. Wie bleibe ich sicher unterwegs, zu Fuß, mit dem Rad oder im Auto? Darum geht es heute beim Verkehrssicherheitstag im Stadtteilbüro Office in Eisenhüttenstadt. Außerdem können mitgebrachte Fahrräder und E-Bikes auf Verkehrssicherheit geprüft werden und auch gleich kodiert werden in Eisenhüttenstadt noch bis 14 Uhr.
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2: Heute ein meist trockener Mix aus. Nachts aufgelockert bis gering bewölkt und meist trocken bei 12 bis 8 Grad. Und morgen am Mittwoch eine trockene Mischung aus Sonne und Wolken. Am Abend kann es von der Elbe her Schauerneigung geben. 21 bis 25.

0: Grad. Die Zeit jetzt 11.33 Uhr.
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2: Ist ein bisschen was los hier am Vormittag. A9 Richtung Leipzig, hinter Niemeck, stehen Sie im Baustellenstau und brauchen 10 Minuten, um da durchzukommen. A13 Richtung Berlin, zwischen Bestensee und Schönefelder Kreuz, auch Stau, da sind es ebenfalls 10 Minuten plus. Dann bitte Vorsicht in Waltersdorf, auf der Berliner und Schulzendorfer Straße gibt es eine Ölspur. Landkreis Potsdam-Mittelmark, zwischen Stücken und Freesdorf kommt es nach einem Unfall zu Behinderungen. Und dann haben wir einen Polizeieinsatz bei der Bahn, deshalb fährt der AE2 nicht zwischen Bestensee und Königs Wusterhausen. Bombenentschärfung in Potsdam am Hauptbahnhof im Sperrkreis sind viele Straßen gesperrt. Auch der Fern-, Regional- und S-Bahn-Verkehr sowie Bus- und Tramlinien sind unterbrochen. So fährt zum Beispiel die S7 nicht zwischen Babelsberg und Potsdam Hauptbahnhof. Stadtverkehr Berlin A100, der Stadtring in Richtung Wedding. Hier Baustellenstau wieder an der Detmolder Straße plus 10 Minuten. Und nochmal ÖPNV, aktuelles zur S-Bahn. Wegen eines kaputten Zuges fährt die S9 nicht zwischen Plenterwald und Treptower Park. Geblitzt wird. Unter anderem auf der A24 Richtung Berlin steht kurz hinter Fährberlin und auf der B96 zwischen Löwenberg und Teschendorf. Ich bin Monique Ehmke, wünsche Ihnen unterwegs eine gute Fahrt. Falls Sie noch eine Ergänzung haben, bitte anrufen unter 0331 70 98 101. So, halb ist durch und das heißt bei uns wieder weniger reden, mehr Musik. In Hallo Brandenburg gibt's nach halb immer volle Pulle Hits. Und genau damit machen wir jetzt auch weiter. 3 Songs nonstop.
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0: Dienstagvormittag in Potsdam und leider ein Szenario, das die Stadt inzwischen kennt. Heute wird die 217. Weltkriegsbombe in Potsdam entschärft. Der Fundort liegt in der Nähe des Hauptbahnhofs. Rund 6.500 Menschen mussten ihre Wohnungen verlassen. Kitas und Pflegeeinrichtungen sind betroffen. Selbst der Landtag bleibt geschlossen. Und wer heute Morgen auf die Verkehrskarte geguckt hat, hat vor allem eins gesehen. Rot. Ganz viel Rot. Bis an den Sperrkreis hat es trotzdem unser Reporter Johann Friedrich Paul geschafft. Freddy, wie ist denn die Lage vor Ort?
1: Ja, also ich bin hier im Lagezentrum bei der Feuerwehr in Potsdam. Das ist noch ein kleines bisschen bis zum Sperrkreis hin. Aber ich bin auch mit dem Fahrrad gefahren und so funktioniert es in Potsdam eh am besten. Da kommt man durch. Aber tatsächlich, ich sehe hier viel Stau auch in den Straßen. Ja, der Sperrkreis, der steht aber jetzt seit 11.16 Uhr. Jetzt kann Mike Schwitzke vom Kampfviertelbeseitigungsdienst mit der Arbeit beginnen. Und das ist heute ein kleines bisschen schwieriger.
2: Jede Bombe, obgleich sie das gleiche Modell ist, wie wir es schon 93 Mal hier in Potsdam entschärft haben, ist immer wieder ein anderer Zustand. Wir haben dort eine Bombe, die in einem Trümmerkegel lag. Die ist also vom Zustand her relativ schlecht. Schlechter als wie die Bomben, die wir bisher im Waldboden hatten. Und deshalb kann von einer halben Stunde bis zwei Stunden ist alles möglich.
0: Halten wir nochmal fest, mit dem Fahrrad kommt man eben doch manchmal am besten durch, ne? Was weiß man denn inzwischen noch über die Bombe und wie schwierig wird denn das mit der Entschärfung?
1: Ja, das haben wir ja gerade schon in dem Ton gehört, ne? Die Bombe liegt einfach schwierig und der Ort, das ist am Potsdamer Brauhausberg, sagt Max Schwitzke.
2: Die befindet sich 1,50 Meter über dem Kellergewölbe des Eiskellers der ehemaligen Brauerei Potsdam und von daher, wenn wir dort sprengen würden, wäre es eine Katastrophe.
1: Das heißt, das klingt jetzt ein bisschen dramatischer, ne? Er ist super guter Dinge. Er sagt, er hat bis jetzt immer eine Lösung gefunden und also auch heute. Aber natürlich sind die Optionen, die er hat, ein kleines bisschen kleiner. Deswegen muss das so klappen, wie er sich das vorgestellt hat.
0: Okay, na dann heißt es weiter für die Betroffenen ein bisschen Geduld haben und Daumen drücken, dass alles reibungslos läuft. Danke dir erstmal, Freddy. Und wir drücken natürlich die Daumen, dass alles sicher und möglichst zügig über die Bühne geht. Für viele Potsdamer heißt das heute also weiterhin Geduld mitbringen. Der Hauptbahnhof liegt im Sperrkreis. Züge, S-Bahn, Trams und Busse sind betroffen. Dazu kommen zahlreiche Straßensperrungen. Aber wenn alles nach Plan läuft, ist die Bombe in weniger als einer Stunde entschärft. Und dann kann Potsdam hoffentlich Schritt für Schritt wieder in den Normalbetrieb zurückkehren.

0: Antenne Brandenburg ist hier mit einer Vorsicht aus der Antenneverkehrsredaktion. Bitte aufpassen, im Potsdam-Babelsberg auf der Nutestraße zwischen Wetzlarer Straße und Horstweg sind Leute auf der Fahrbahn. Das komplette Update von den Straßen gleich wieder um kurz nach 12. Jetzt ist es 11.54 Uhr.
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1: Im Studio Matthias Gindorf. Guten Tag. Rund um den Potsdamer Hauptbahnhof ist es gerade sehr ruhig. Wegen einer Bombenentschärfung in der Nähe fahren keine Züge, keine Busse, Autos werden umgeleitet und sogar im Landtag ist Pause. Kitas wurden geräumt und Hotels sind leer. Seit 11.16 Uhr ist der Sperrkreis geräumt und die eigentliche Entschärfung konnte beginnen. Etwa 6.500 Menschen sind unmittelbar davon betroffen. Es gibt immer weniger Brandenburger. Die Zahl der Menschen, die bei uns leben, ist leicht gesunken. Das hat das Statistische Bundesamt ausgerechnet. Einzelheiten von Robin Marienfeld.
2: Die Statistik hat genau 2.551.889 Brandenburger erfasst. Am Stichtag zum vergangenen Jahreswechsel. Das Minus liegt bei etwa 5.000 Menschen. Die Aufteilung männlich-weiblich ist fast gleich. Etwa 180.000 Menschen in Brandenburg werden in der Statistik als Ausländer erfasst. Auch deutschlandweit ist die Bevölkerungszahl leicht gesunken, um etwa 100.000 auf 83,5 Millionen. Hintergrund dafür ist, dass es deutlich mehr Todesfälle als Geburten gab. Eigentlich ging es mit der Bevölkerung seit 2011 immer nach oben, mit einer Ausnahme während der Corona-Zeit.
1: Nach dem Diebstahl von mehreren Rindern in Brandenburg hofft die Polizei auf Hinweise aus der Bevölkerung. Allein in den vergangenen 3 Monaten sind 200 Rinder verschwunden, so das Landeskriminalamt. Betroffen waren landwirtschaftliche Betriebe in den Kreisen Potsdam-Mittelmark, Elbe-Elster, Oberspreewald-Lausitz und Spree-Neiße. In einem Fall hat eine Frau ausgesagt, sie hätte einen blauen Viehtransporter an einem der Tatorte gesehen. Kinder in Deutschland sind von den Folgen des Klimawandels stark betroffen. Das zeigt ein neuer Bericht des UN-Kinderhilfswerks UNICEF. Einzelheiten von Andrea Wieland.
3: Demnach sind Hitzewellen und Dürren die größten Klimarisiken für Kinder hierzulande. Bundesweit mehr als 8,3 Millionen Kinder sind von dieser Kombination betroffen. Die Organisation sieht Handlungsbedarf. Vor allem bei der Anpassung an häufigere Hitzewellen und andere Folgen des Klimawandels müssten Kinder stärker berücksichtigt werden. Fast jedes Kind in Deutschland lebt außerdem in Regionen mit erhöhter Feinstaubbelastung. Laut UNICEF betrifft das 99,8% aller Minderjährigen.
1: In Evian in Frankreich geht heute der G7-Gipfel weiter. Dabei geht es um die Lage im Nahen Osten und auch um den möglichen Frieden im Iran. Dazu hat jetzt sich auch Israels Premierminister Netanyahu geäußert. Aus Tel Aviv, Bettina Meyer.
4: Israels Premier machte klar, die israelische Armee werde in den besetzten Gebieten

0: Soweit die Antenne Brandenburg Nachrichten. 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
1: Matthias, was hast denn du für Schuhe an?
0: Ich habe graue Sneaker an.
1: Graue Sneaker, okay. Also
0: macht man das noch?
1: Ja, ich denke schon.
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0: Bin jetzt gespannt, warum.
1: Ja, weil eine Kollegin, hast du gesehen, hat hier Latschen an heute. Ich habe mich hingegen so für Loafer entschieden. Also ganz ehrlich, mir ist das morgens noch zu frisch mit so komplett offenen Schuhen. Und dir offensichtlich auch.
0: Ich habe gar keine offenen Schuhe. Das mag ich überhaupt nicht.
1: Das ist ja auch interessant. Gut, das Wetter macht heute nämlich noch so einen kleinen Nicht-Hochsommer. Es gibt viele Wolken dazwischen, immer wieder Sonne. Erst zum Abend könnten zwischen Schwarze Elster und Lausitzer Neiße noch ein paar Schauer durchziehen. Die meisten bleiben aber trocken heute. 19 bis 22 Grad sind drin. Die Nacht wird dann nochmal recht frisch mit 13 bis 8 Grad. Morgen startet dann freundlich mit Sonne und Wolken im Mix. Später werden die Wolken mehr und zum Abend sind einzelne Schauer möglich. Dafür wird es spürbar wärmer morgen schon mal mit 21 bis 25 Grad und dann ab Donnerstag bis zu 30 Grad. Da würde ich dann über offene Schuhe nachdenken. Matthias Gindorf von den Nachrichten hat offenbar gar keine offene Schuhe. Der trägt also den ganzen Sommer Sneaker.
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1: Kann ja jeder machen, wie er möchte. Vorsicht bitte auf der A9 Richtung Berlin. Hinter Köselitz hat es gerade einen Unfall im Baustellenbereich gegeben. A9 Richtung Leipzig. Hinter Niemeck stehen Sie im Stau an der Baustelle und brauchen 10 Minuten zusätzlich. Dann bitte Vorsicht in Waltersdorf auf der Berliner und Schulzendorfer Straße. Da gibt's eine Ölspur. Landkreis Potsdam-Mittelmark. Zwischen Stücken und Freesdorf kommt's nach einem Unfall zu Behinderungen. Dann ÖPNV. Nach einem Polizeieinsatz bei der Bahn fährt der RE2 nicht zwischen Bestensee und Königs Wusterhausen. Bombenentschärfung in Potsdam am Hauptbahnhof. Im Sperrkreis sind viele Straßen abgeriegelt. Auch der Fern- und Regional- und S-Bahn-Verkehr sowie Bus- und Tramlinien sind unterbrochen. Zum Beispiel die S7, die fährt auch nicht zwischen Babelsberg und Potsdam Hauptbahnhof. Ortsstadtverkehr Berlin A100 in Richtung Wedding an der Baustelle Detmolder Straße Stau plus 10 Minuten. Geblitzt wird heute Mittag unter anderem auf der A24 Richtung Berlin, steht kurz hinter Fährberlin, auf der B6 zwischen Löwenberg und Teschendorf. Und wenn Sie noch was haben, eine Ergänzung für unseren Antenne-Verkehrsservice, dann bitte Bescheid sagen unter 0331 70 98 101. Gute Fahrt.
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1: Mahlzeit. Wer positiv aufs Älterwerden blickt, lebt möglicherweise nicht nur zufriedener, sondern auch gesünder. Warum unsere Einstellung dabei eine größere Rolle spielt, als viele denken, darüber spreche ich gleich mit Anna Korwes aus der RBB Gesundredaktion. Nach zwei Songs.

0: alt werden. Da denken viele zuerst an Falten, Wehwehchen und Vergesslichkeit. Eine aktuelle Studie macht jetzt aber Hoffnung. Älter werden muss längst nicht automatisch bedeuten, dass es körperlich oder geistig bergab geht. Eine überraschend wichtige Rolle dabei spielt offenbar unsere eigene Einstellung zum Alter. Darüber spreche ich jetzt mit Anna Korwes aus der RBB Gesundredaktion. Anna, was hat denn diese Studie genau herausgefunden?
1: Also das war eine Langzeitstudie von der Universität Yale und da wurden rund 11.000 Menschen ab 65 Jahren längere Zeit untersucht. Zum Beispiel wurde ihre Gehgeschwindigkeit erfasst. Sie haben Denksporttests mitgemacht und das Ergebnis war, dass im Lauf von 12 Jahren fast die Hälfte dieser Menschen sich körperlich oder geistig oder sogar in beiden Bereichen verbessert haben. Und das widerspricht eben diesem verbreiteten Bild, dass alles bergab geht, je älter man wird.
0: Und ich habe es ja gerade schon so ein bisschen angesprochen, es scheint was mit der Einstellung zum Älterwerden zu tun zu haben, ne?
1: Ja, die spielt da eine große Rolle offenbar. In der Studie haben Menschen mit einem positiven Bild vom Altern deutlich häufiger eben solche Verbesserungen gezeigt. Wer also Altern mit auch Erfahrung oder neuen Möglichkeiten verbindet, der bleibt oft körperlich und geistig aktiver, der traut sich auch mehr zu und kümmert sich mehr um die eigene Gesundheit, geht auch eher mal zu einer Vorsorge zum Beispiel. Und dieser Zusammenhang, der galt auch, wenn andere Einflussfaktoren berücksichtigt wurden, also Herz-Kreislauf-Erkrankungen oder so. Das heißt jetzt nicht, dass positives Denken Krankheiten wegzaubern könnte. Ne? Und man ist auch nicht vor Krankheiten gefeit. Aber man kommt, wenn man positiv denkt, vielleicht ein bisschen besser wieder auch auf die Beine.
0: Und du hast es schon angesprochen, man fühlt sich besser, man hat bessere Konditionen und so weiter. Kann sich das dann auch am Ende sogar auf die Lebensdauer auswirken?
1: Darauf deuten zumindest mehrere Studien aus Yale hin, also bereits frühere Arbeiten auch. Die haben einen Zusammenhang gezeigt zwischen so einer positiven Sicht aufs Älterwerden und einer längeren Lebensdauer. Wichtig ist dabei nochmal, ne, es geht nicht um Schönfärberei oder darum, Probleme zu ignorieren, sondern eben einfach Alter nicht nur mit Verlust zu verbinden, sondern eben auch Chancen in dieser Lebensphase wahrzunehmen.
0: Also vielleicht ein guter Grund, dem Älterwerden etwas entspannter entgegenzuschauen.
1: Ja.
0: Danke dir, Anna.
1: Gerne, ciao.
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0: Mahlzeit am Dienstag. Es ist 12.30 Uhr, halb eins.
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2: Mit David Klevenor im Studio in Frankfurt-Oder. Guten Tag. Der Streik beim Entsorgerbetrieb Alba in der Uckermark ist beendet. Die gelben Säcke und Tonnen mit Plastikmüll werden wieder abgeholt. Am Abend haben das Unternehmen und die Gewerkschaft Verdi eine Tarifeinigung erzielt. Sie beinhaltet 7,5% mehr Lohn und außerdem zwei zusätzliche Urlaubstage. Leon Binz von Verdi sagte dazu:
3: Wir haben uns in der fünften Verhandlungsrunde mit dem Arbeitgeber auf ein Tarifergebnis verständigt.
4: Die Forderungen der Kolleginnen und Kollegen bei der Alba Uckermark sind damit nicht erfüllt. Es war eine harte Tarifauseinandersetzung. Wir hatten insgesamt 11 Streiktage und 5 Verhandlungsrunden. Die Kollegen bei der Alba Uckermark haben bei den Löhnen krassen Nachholbedarf und ursprünglich eine Forderung von 500 Euro mehr aufgestellt. Genau, da bleiben wir weit hinter zurück. Trotzdem können die Kollegen, glaube ich, sehr stolz auf sich sein, wie sie quasi für ihre Forderungen gekämpft haben und wie sie sich dafür stark gemacht haben.
2: Der ausgehandelte Tarifvertrag für die Beschäftigten beim Entsorger Alba Uckermark hat eine Laufzeit von 2 Jahren. Süßkirschen selbst pflücken, das ist ab heute auf den Plantagen bei Ahrensfelde möglich. Auf dem Gut Elisenau waren schon am Morgen die ersten Selbstpflücker auf der Plantage unterwegs. Sind auch genügend Kirschen da, sagt Louis Heidemann von Pomona Gartenbau.
5: Nicht bei allen Sorten, bei den frühen Sorten haben wir einige, die wirklich voll hängen. Leider haben wir durch Frost und Hagel an Himmelfahrt doch einige Kirschen verloren. Aber wir sind guter Dinge, dass alle Kunden dieses Jahr ein paar Süßkirschen pflücken können.
2: Kirschen pflücken können Sie dort in Elisenau täglich von 8 bis 18.30 Uhr. Im Berufsberatungszentrum der Agentur für Arbeit in Eberswalde geht es heute um Karrieremöglichkeiten beim Zoll. Ab 16 Uhr informieren Berater der Zollverwaltung über Ausbildungsmöglichkeiten und duale Studiengänge. Vorgestellt werden Voraussetzungen, Einsatzbereiche und spätere Entwicklungschancen für junge Menschen. Interessierte können ohne vorherige Anmeldung vorbeikommen.
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2: Das sieht heute im Großen und Ganzen ja schon besser aus als gestern. Es sind zwar auch Wolken da, aber es bleibt trocken. Die Sonne macht mit. Erst zum Abend kann es dann vor allem im südlichen Ostbrandenburg auch wieder Regenschauer geben. Die Temperaturen schaffen es heute bis auf maximal 22 Grad. Morgen der Mittwoch auch sehr freundlich und so langsam steigern wir uns dann in Richtung Sommer. Zum Ende der Woche mehr Sonne für uns und dann auch wieder mit um die 30 Grad ordentlich Hitze. Mit dabei. 12.33 Uhr gleich.
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0: A9, Leipzig Richtung Berlin, zwischen Rastplatz Rosselquelle und Kleinmarzehns gab es einen Unfall im Baustellenbereich. Autobahn ist gesperrt. Die Antenne, Umleitungsempfehlung lautet, nutzen Sie bitte die U97. Dann aus dem Landkreis Potsdam-Mittelmark, zwischen Stücken und Friesdorf, weiterhin Behinderungen nach einem Unfall. Bombenentschärfung in Potsdam am Hauptbahnhof im Sperrkreis sind natürlich viele Straßen abgeriegelt. Auch der Fernregional- und S-Bahn-Verkehr sowie Bus- und Tramlinien sind unterbrochen. Zum Beispiel die S7, die fährt auch nicht zwischen Babelsberg und Potsdam Hauptbahnhof. Und geblitzt wird. Auf der A24 Richtung Berlin steht kurz hinter Fährberlin. Auf der B168 zwischen Prötzl und Waldsiebersdorf. Und auf der B96 wird geblitzt zwischen Löwenberg und Teschendorf. Wenn Sie noch was haben, eine Ergänzung für unseren Antenne-Verkehrsservice, Stau, Blitzer, Verkehrsbehinderung, Entwarnung, bitte Bescheid sagen unter 0331 70 98 101. Dankeschön im Voraus. Gute Fahrt.
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0: Die Ernte der Spreewaldgurke startet heute. Aber warum werden in Brandenburg plötzlich weniger Gurken angebaut? Und was haben Gurken aus Indien damit zu tun? Gleich bei uns nach 3 Songs nonstop.
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0: Sie hören Antenne Brandenburg am 16. Juni. Schönen Dienstag. Die Spreewaldgurke ist für Brandenburg ungefähr das, was die Brezel für Bayern ist. Heute beginnt bei Golzen die diesjährige Gurkenernte. Allerdings wächst die berühmte Gurke inzwischen auf weniger Feldern als noch vor einem Jahr. Antenne-Reporterin Iris Wussmann, was steckt denn dahinter?
1: Naja, ich habe mich mit mehreren Anbauern unterhalten. Den macht natürlich der Mindestlohn zu schaffen. Die Gurke verlangt ja viel Handarbeit. Wir alle haben schon die typischen Gurkenflieger gesehen, auf denen die Erntehelfer auf dem Bauch liegen und die Gurken pflücken. Dazu kommt, dass besonders bei den Biogurken, die bei Golzen angebaut werden, das Wetter unbedingt mitspielen muss. Wenn es zu feucht wird, kommt der gefürchtete Mehltau in die Bestände. Das Wetter war in diesem Frühjahr, naja, nicht so toll. Wegen Frost musste teilweise nachgepflanzt werden und zu kalt war es auch, die Gurken kommen nicht so richtig aus den Puschen. Was aber richtig Sorgen macht, ist die Konkurrenz durch indische Gurken.
0: Indische? Indische Gurken? Also, das überrascht mich jetzt ein bisschen. Aber die echte Spreewaldgurke hat doch einen besonderen EU-Schutz, ne? Da gelten doch ziemlich strenge Regeln, ne?
1: Das stimmt, aber es gibt ja auch noch andere Gurkenkonserven in den Supermärkten. Die sind billiger und da drin stecken eben oft indische Gurken, was nicht draufsteht. So die Anbauer. Und sie befürchten, dass durch das Freihandelsabkommen zwischen der EU und Indien, das zum Jahresende in Kraft tritt, noch mehr Gurken von dort auf den Markt kommen. Wir haben mal beim Agrarministerium in Brandenburg nachgefragt. Dort heißt es, 60.000 Tonnen sollen zollfrei auf den europäischen Markt kommen. Also insgesamt keine ganz so tollen Aussichten für die Spreewaldgurken. Die Bauern können nur hoffen, dass der berühmte Name und natürlich der Geschmack weiterzieht und die Kunden nicht zu billigeren No-Name-Produkten greifen.
0: Schon verrückt, ne? Also Erdbeeren aus Spanien, klar, kennen wir ja, aber Gurken aus Indien hätte ich jetzt nicht erwartet. Wir drücken die Daumen für eine gute Ernte und ich greife auch weiterhin lieber zur Original-Spreewaldgurke.

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0: Die Bombe in Potsdam ist entschärft. Mehr dazu gleich in den 13 Uhr Nachrichten. Jetzt ist es 12.52 Uhr.
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1: Im Studio Matthias Gindorf. Guten Tag. Die Bombe in Potsdam ist entschärft. Vor knapp einer Stunde kam die Entwarnung. Der Zünder ist raus und wurde vor Ort gesprengt. Der Sperrkreis rund um den Hauptbahnhof wird also gerade aufgelöst. Züge, Busse und Autos haben bald wieder freie Fahrt. In Potsdam gab es laut Sprengmeister Mike Schwitzke schon über 90 solcher Entschärfungen. Der Einsatz heute gehörte aber zu den größeren. Mehr als 6.000 Menschen mussten aus ihren Häusern. Die Polizei in Brandenburg bittet um Hinweise aus der Bevölkerung nach einer Reihe von Viehdiebstählen. In den vergangenen Wochen sind im Land über 200 Rinder verschwunden. Einzelheiten von Carsten Steinmetz.
2: Das Landeskriminalamt hat bisher nur wenige Spuren. Ein Zeuge hat demnach ausgesagt, dass er einen blauen Viehtransporter in der Nähe eines Tatorts gesehen hat. Seit Ende März sind gleich in mehreren Landkreisen Rinder verschwunden. Fälle gab es in Potsdam-Mittelmark, Elbe-Elster, Oberspreewald-Lausitz und Spree-Neiße. Erbeten werden Hinweise aller Art, auch Dashcam oder Überwachungsvideos könnten hilfreich sein, heißt es.
1: Im Spreewald startet heute die Gurkenernte. Die berühmte Spreewaldgurke wird auf 450 Hektar angebaut, etwas weniger als zuletzt. Warum das so ist, erklärt Iris Wußmann und mit welchen Erträgen in diesem Jahr zu rechnen ist.
3: Das Gurkengeschäft ist hart, auch wenn die Spreewaldgurke eine europäisch geschützte Marke ist. Zum einen ist es die Konkurrenz vor allem aus Indien, die den noch 8 großen und kleineren Anbaubetrieben hier das Leben schwer macht. Erst recht nach dem Abschluss eines Freihandelsabkommens. Zum anderen sind es steigende Kosten für Energie und Löhne, die die Unternehmen belasten.
1: Erwartet wird, dass die Gurkenernte in diesem Jahr auch geringer ausfällt als in den vergangenen Jahren. Politiker, Wissenschaftler und Umweltorganisationen beraten ab heute in Kenia darüber, wie die Meere besser geschützt werden können. Themen sind zum Beispiel der Kampf gegen die Verschmutzung der Ozeane und illegale Fischerei. Aus Kenia, Karin Bentsch.
4: Es geht auch um die Nachhaltigkeit der Fischbestände und den ungleichen Zugang zu Nahrungsmitteln aus dem Meer. Ziel ist es, den Privatsektor einzubinden und Investitionen in die nachhaltige blaue Wirtschaft zu fördern. Im Rahmen dieser Konferenz wird die Ernährungs- und Landwirtschaftsorganisation der Vereinten Nationen einen neuen Bericht veröffentlichen, aus dem hervorgeht, dass Aquakulturen mittlerweile der wichtigste Wachstumsmotor des Fischereisektors sind.
1: Aquakulturen sind Anlagen, in denen Fische oder Muscheln gezüchtet werden. Die Umweltorganisation Greenpeace ist sauer auf FIFA-Boss Gianni Infantino. Der will offenbar jeden Tag 2 Spiele der Fußball-WM im Stadion sehen und fliegt deshalb auch mit einem Privatjet hin und her. Das würde nicht gerade den Eindruck vermitteln, dass der Weltverband den Klimawandel ernst nimmt, heißt es bei Greenpeace. Die FIFA hält dagegen und argumentiert, dass auch mal Linienflüge genutzt werden. Soweit die Antenne Brandenburg Nachrichten. 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
5: Danke dir und schönen Feierabend, Matthias.
1: Danke.
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0: Und zum Abend hin sind dann auch einzelne Schauer denkbar. Dafür wird's aber schon mal spürbar wärmer mit 21 bis 25 Grad. Am Donnerstag dann sogar bis zu 30 Grad.
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0: Vorsicht bitte auf der A10 südlicher Ring Richtung Dreieck Werder. Zwischen Dreieck Potsdam und Glindow liegen Gegenstände auf der Fahrbahn. A9 in Richtung Berlin. Zwischen Rastplatz Rosselquelle und Kleinmarzehns gab es einen Unfall im Baustellenbereich. Autobahn ist weiterhin gesperrt. Bitte nutzen Sie die Umleitung zum Beispiel über die U97. Dann bitte aufpassen auf der A13 Richtung Berlin. Zwischen Baruth und Teupitz Spanngurte auf der Fahrbahn. Vorsicht im Landkreis Dahme-Spreewald. Auf der Dahlewitzer Chaussee liegen Gegenstände zwischen Miersdorf und dem Abzweig nach Wildau. Gute Nachrichten von der Bombenentschärfung in Potsdam. Der Sperrkreis wurde aufgehoben. Auch die Einschränkungen bei den öffentlichen Verkehrsmitteln bestehen nicht mehr. Stadtverkehr Berlin A115, die AWUS statt einwärts zwischen Hüttenweg und Dreieckfunkturm blockiert ein defektes Fahrzeug die rechte Spur. Und geblitzt wird unter anderem auf der B168 steht zwischen Prötzl und Waldsiebersdorf und auf der B96 zwischen Löwenberg und Teschendorf. Weitere Tipps oder Warnungen gehen bitte an die 0331 70 98 101. Dort hat der Antenne-Verkehrsservice für Sie ein offenes Ohr. Dankeschön im Voraus.
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0: Eine neue Waffe gegen Waldbrände in Brandenburg. Hat 4 Beine, frisst den ganzen Tag und macht dabei ständig Mäh. Was Schafe und Ziegen plötzlich mit Waldbrandschutz zu tun haben, hören Sie gleich bei uns nach 2 Songs.

0: Wenn wir in Brandenburg von einer Brandherde sprechen, dann geht's normalerweise um Feuer. In diesem Fall aber um etwas ziemlich Haariges bzw. Flauschiges. Rund um Beelitz ist seit diesem Jahr nämlich eine Herde aus Schafen und Ziegen im Einsatz, und zwar für den Waldbrandschutz. Die Tiere fressen Gras, Sträucher und trockenes Gestrüpp weg, also genau das Material, das im Sommer schnell zum Problem werden kann. Das Forschungsprojekt heißt Pregraze. Betreut wird es von Waldbrandmanagerin Juliane Baumann. Sie war heute Morgen bei unseren Kollegen von Radio 1 zu Gast.
1: Wir haben jetzt seit letzter Woche 71 Schafe eingesetzt plus 2 Herdenschutzhunde. Das ist natürlich ganz wichtig zum Schutz gegen den Wolf. Mittlerweile ist Brandenburg wirklich flächendeckend mit dem Wolf besetzt. Wildschweine hatten wir bis jetzt noch keine Probleme. Die Herdenschutzhunde passen da eben auch gut auf.
0: Und das funktioniert tatsächlich im Einklang mit der Natur?
1: Da war seit Anfang an auch dieser Anspruch da, wenn man schon etwas ändert im Wald, also Waldbrandschutzstreifen anlegt, dass man das dann eben auch mit einem ökologischen Mehrwert tut. Und deswegen erproben wir das auch genau in Beelitz, weil man natürlich solche Waldbrandschutzstreifen auch freihalten könnte mit Maschinen. Das ist aber natürlich, hat eben nicht so einen positiven Effekt auf die Biodiversität, auf die Arten, die dann auch dort wieder wachsen.
0: Schafe und Ziegen für den Waldbrandschutz. Da freuen sich die Einsatzkräfte, der Feuerwehr, die Waldbesitzer, die Landwirte und natürlich die Schafe und Ziegen. Ganz schön viele Fliegen für eine Klappe. Sehr gut.

0: Die schönste Musik für Ihren Dienstag, You It Mix, When Tomorrow Comes auf Antenne Brandenburg. Wir wünschen einen schönen Tag.
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0: Schönen Dienstag, es wird 13.30 Uhr, halb zwei.
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2: Mit David Klebenow im Studio in Frankfurt-Oder. Guten Tag. In Müllrose bei Frankfurt ist ein totes Baby gefunden worden. Nach Angaben der Polizei wurde der leblose Säugling gestern am späten Nachmittag nach Zeugenhinweisen in einer Wohnung entdeckt. Die Eltern des Kindes wurden vorläufig festgenommen. Sie sind den Angaben zufolge 34 und 39 Jahre alt. Weitere Einzelheiten etwa zur möglichen Todesursache gibt es bislang noch nicht. Der Streik beim Entsorgerbetrieb Alba in der Uckermark ist beendet. Die gelben Säcke und Tonnen mit Plastikmüll werden ab sofort wieder abgeholt. Am Abend haben das Unternehmen und die Gewerkschaft Verdi eine Tarifeinigung erzielt. Sie beinhaltet 7,5% mehr Lohn und zwei zusätzliche Urlaubstage. Leon Binz von Verdi sagte dazu:
3: Wir haben uns in der fünften Verhandlungsrunde mit dem Arbeitgeber auf ein Tarifergebnis verständigt.
4: Die Forderungen der Kolleginnen und Kollegen bei der Alba Uckermark sind damit nicht erfüllt. Es war eine harte Tarifauseinandersetzung. Wir hatten insgesamt 11 Streiktage und 5 Verhandlungsrunden. Die Kollegen bei der Alba Uckermark haben bei den Löhnen krassen Nachholbedarf und ursprünglich eine Forderung von 500 Euro mehr aufgestellt. Genau, da bleiben wir weit hinter zurück. Trotzdem können die Kollegen, glaube ich, sehr stolz auf sich sein, wie sie quasi für ihre Forderungen gekämpft haben und wie sie sich dafür stark gemacht haben.
2: Der ausgehandelte Tarifvertrag für die Beschäftigten beim Entsorger Alba Uckermark hat eine Laufzeit von 2 Jahren. Die Zahl der Demenzfälle in Brandenburg könnte in den kommenden Jahrzehnten deutlich steigen. Nach einer Prognose des Wissenschaftlichen Instituts der AUK Nordost wäre ein Anstieg um rund 40% möglich. Besonders betroffen sind laut Studie auch Regionen in Ostbrandenburg. Elke Bader mit Einzelheiten.
5: Aktuell leben in Brandenburg rund 50.000 Menschen mit Demenz. Bis 2060 könnten es über 70.000 sein. Besonders in ländlichen Regionen wie in Ostbrandenburg wird ein deutlicher Anstieg erwartet. Leute verweisen darauf, dass Prävention eine wichtige Rolle spielt. Bewegung, soziale Kontakte und die Behandlung von Risikofaktoren wie Bluthochdruck oder Diabetes können das Risiko senken.
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2: Das ist im Großen und Ganzen freundlich heute Nachmittag bei uns. Es sind zwar auch Wolken da, es bleibt aber größtenteils trocken. Maximal zum Abend so kleine Schauer und die Sonne ist auch in ausreichender Menge da. 22 Grad dazu maximal. Die kommenden Tage wird es immer wärmer und immer freundlicher. Morgen dann schon mit Werten um die maximal 25 Grad. 13.32 Uhr.
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0: Vorsicht bitte auf der A9 Richtung Leipzig zwischen Niemeck und Kleinmarzehns liegen Gegenstände auf der rechten Spur. A11 in Richtung Stettin zwischen Gramzow und Schmölln Mäharbeiten, deshalb weniger spurenfrei. Bitte aufpassen im Landkreis Dahme-Spreewald. Auf der Dahlewitzer Chaussee liegen Gegenstände zwischen Miersdorf und dem Abzweig nach Wildau. Dann bitte aufpassen in Waltersdorf, Grünauer Straße. In Höhe Apfelweg steht ein kaputtes Fahrzeug. Stadtverkehr Berlin A115. Die AWO stadteinwärts zwischen Hüttenweg und Dreieckfunkturm blockiert ein defektes Fahrzeug die rechte Spur. Und geblitzt wird unter anderem auf der B96 zwischen Löwenberg und Teschendorf, auf der Umgehungsstraße von Strauß Richtung Tarsdorf hinter der Kaserne im Wald und in Cottbus auf der L49 steht in Höhe Wappenhaus. Weitere Tipps oder Warnungen gehen bitte an die 0331 70 98 101. Dort hat der Antenneverkehrsservice für Sie ein offenes Ohr. Bitte fahren Sie vorsichtig und kommen Sie gut an. Ich bin Monique Ehmke, wünsche Ihnen also eine gute Fahrt, einen schönen Dienstag und jetzt 3 Songs nonstop.
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0: Das ist mein Dienstag. Hier ist Antenne Brandenburg. Die WM läuft und wie sich so eine Weltmeisterschaft anfühlt, weiß kaum jemand besser als Arne Friedrich. 82 Länderspiele, WM 2006 im eigenen Land, WM 2010 in Südafrika. Er hat die ganz großen Fußballbühnen selbst erlebt. Am Sonntag war Arne Friedrich bei uns zu Gast. Mit Olaf Kosat sprach er über Druck, Gänsehautmomente, die aktuelle Nationalmannschaft und darüber, warum die Karriere eines Fußball-Profispielers auch Jahre später noch Spuren hinterlässt.
1: Ich glaube, das kommt immer auf den Einzelnen an. Viele haben schon Beschwerden. Wir haben jetzt gerade 20-Jähriges gehabt mit der WM 2006-Mannschaft. Das war auch ganz interessant zu sehen, wer wie gegangen ist. Da habe ich drauf geachtet und da gab es auch Unterschiede. Bei mir war es halt so...
2: Also da wurde auch gehumpelt, ja, zum Teil.
1: Da wurde auch gehumpelt, ja. Und ich bin jetzt 47 mittlerweile. Der Grund, warum ich aufgehört habe, war ein Bandscheibenvorfall. Da habe ich heutzutage Gott sei Dank keine Probleme mehr mit, obwohl das unfassbar kompliziert und schwierig war damals. Heute sind es eher die Knie und das sind Kollateralschäden, die einfach dazugehören. Ich würde es immer wieder so machen, aber Profisport hat auch eine Kehrseite der Medaille und das ist einfach die Gesundheit, gerade die Knochen, Gelenke etc., das leidet.
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0: Hier ist Antenne Brandenburg, ich bin Monique Ehmke. Und ganz ehrlich, ich wäre gern mal einen Tag lang Katze. Heute Morgen, 5:30, mein Wecker klingelt, ich quäle mich aus dem Bett und mein Kater Rio, der dreht sich genüsslich auf den Rücken, streckt alle Viere von sich, schaut mich an und wollte vielleicht sowas sagen wie: Du gehst arbeiten? Das klingt nach einem Du-Problem. Der hat das Bett garantiert nicht verlassen, bevor ich aus der Tür raus war. Ich habe es jedenfalls nicht gesehen. Wahrscheinlich liegt er jetzt immer noch genau da, vielleicht sogar auf meiner Seite. Und ich finde es echt eine Frechheit. Hier geht's jetzt weiter mit dem Antenne-Nachmittag aus Ihrer Region. Ich fahre jetzt nach Hause und prüfe mal, ob Kater Rio sich inzwischen wenigstens mal gewendet hat. Bis morgen ab 10. Jetzt ist es 13.52 Uhr.
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1: Im Studio Mischa Frinke, guten Tag. In Milrose im Kreis Oder-Spree ist ein toter Säugling gefunden worden. Wie die Polizei heute mitteilte, wurde das Baby bereits gestern Nachmittag in einer Wohnung in der Innenstadt entdeckt. Zeugen hätten den Ermittlern einen Hinweis gegeben, hieß es. Zwei 34- und 39-Jährige wurden festgenommen. Bei ihnen soll es sich um die Eltern des Kindes handeln. Woran das Baby gestorben ist, soll nun in einer Obduktion geklärt werden. Die Bombe in Potsdam ist entschärft. Vor knapp einer Stunde kam die Entwarnung. Der Sperrkreis rund um den Hauptbahnhof kann also wieder aufgelöst werden. Züge, Busse und Autos haben bald wieder freie Fahrt. In Potsdam gab es laut Sprengmeister Mike Schwitzke schon über 90 solcher Entschärfungen. Der Einsatz heute gehörte allerdings zu den größeren. Mehr als 6000 Menschen mussten ihre Häuser verlassen. Kinder in Deutschland sind von den Folgen des Klimawandels stark betroffen. Das zeigt ein neuer Bericht des UN-Kinderhilfswerks UNICEF. Eins leiten von Andrea Wieland.
2: Demnach sind Hitzewellen und Dürren die größten Klimarisiken für Kinder hierzulande. Bundesweit mehr als 8,3 Millionen Kinder sind von dieser Kombination betroffen. Die Organisation sieht Handlungsbedarf. Vor allem bei der Anpassung an häufigere Hitzewellen und andere Folgen des Klimawandels müssten Kinder stärker berücksichtigt werden. Fast jedes Kind in Deutschland lebt außerdem in Regionen mit erhöhter Feinstaubbelastung. Laut UNICEF betrifft das 99,8% aller Minderjährigen.
1: Der Berliner Senat fordert ein schärferes Waffenrecht für Deutschland. Dazu startet er eine Initiative im Bundesrat. Hintergründe von Sabine Müller.
3: Ziel ist es, das Hantieren mit illegalen halbautomatischen Pistolen nicht mehr als Vergehen einzustufen, sondern als Verbrechen, so wie es schon für vollautomatische Waffen gilt. Die Polizei bekäme dann mehr Befugnisse bei der Strafverfolgung. Zum Beispiel könnte sie Telefone überwachen, um Waffenverstecke aufzuspüren. In der Begründung des Senats für die Bundesratsinitiative heißt es, die gestiegene Schusswaffenkriminalität in Berlin und bundesweit bedrohe die öffentliche Sicherheit und habe das Sicherheitsempfinden der Bevölkerung massiv beeinträchtigt.
1: In Evian in Frankreich geht heute der G7-Gipfel weiter. Dabei geht es um die Lage im Nahen Osten und auch um den möglichen Frieden im Iran. Dazu hat sich jetzt auch Israels Premierminister Netanyahu geäußert. Aus Tel Aviv berichtet Bettina Meyer.
4: Israels Premier machte klar, die israelische Armee werde in den besetzten Gebieten im Libanon, in Gaza und in Syrien bleiben. Wir werden so lange in diesen Sicherheitszonen bleiben, wie es nötig ist, um unser Land zu schützen, fügte Netanyahu hinzu. Dürfte heißen, auf unbestimmte Zeit oder zumindest bis zu den Wahlen, die in Israel spätestens im Oktober anstehen. Zum iranischen Atomprogramm sagte Netanyahu, mit oder ohne Abkommen, der Iran wird keine Atomwaffen haben. Das passiert nicht, solange ich Premierminister bin.
1: Soweit die Antenne Brandenburg Nachrichten. 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
5: So langsam laufen auch die Eismaschinen wieder an. Also im Eiscafé, nicht draußen, das wäre schlimm. Aber mit so schönerem Wetter steigt ja dann auch wieder die Lust auf Eis. Und das wird jetzt was. Heute schon viel Sonne da und aktuell 19 Grad in Lebus und Rüdersdorf. In Templin, da haben wir 18 gemessen. Und morgen sieht's auch sehr schön aus. Zum Abend sind maximal kleine Schauer dabei. Und bei den Temperaturen sind wir dann auch schon wieder bei 25 Grad maximal. Also der Auftakt zum Sommeranfang am Sonntag sieht doch ganz gut aus.
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5: Um 3 Minuten nach 2. Grüße zu Ihnen auf die Straßen mit

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1: Wo viele Leute sind, wird auch viel Strom verbraucht, könnte man denken, ne? Ist aber gar nicht so. Das beweist gerade auch eine Schule in Strausberg, die jetzt sogar Energiesparmeister geworden ist. Mit ganz vielen schlauen Projekten und einiges davon habe ich selbst noch nie gehört. Ja, Aquaponik zum Beispiel.
2: Das ist dann so ein ewiger Kreislauf, der sich immer wieder wiederholt.
1: Der Mattes ist da mit seinen jungen Jahren schon sehr viel weiter als ich. Also die Auszeichnung, die kommt zurecht, muss man sagen. Was sich die Kids da außerdem noch ausgedacht haben, um Energiesparmeister zu werden, das hören wir uns gleich an. In gut 8 Minuten. Unter anderem nach Steppenwolf und Born to be Wild. Und das hier sind die Desireless aus den 80ern mit Voyage, Voyage.

0: Born to be Wild. Steppenwolf auf Antenne Brandenburg. Dienstagnachmittag, 14.12 Uhr haben wir es. Und ein Sieg kommt selten allein. Zumindest ist das der Wunsch. Der Montessori-Schule in Strausberg, die hat gerade erst die Auszeichnung Energiesparmeister kassiert auf Landesebene. Und morgen wollen die Schülerinnen und Schüler beim Bundeswettbewerb auch als Sieger aus der ganzen Nummer rausgehen. Ist ja klar. Die Schule ist sehr eifrig schon, was Nachhaltigkeit angeht. Und ein besonderer Elektroschulbus, den da die Schüler und Lehrer selbst entwickelt haben, steht gerade ganz hoch im Kurs. Antenne-Reporterin Marie Stumpf hat sich den für uns angeguckt.
1: Der weiße E-Bus steht in der Sonne und tankt. Sonnenenergie von der Solaranlage auf dem Schuldach. Alles, um nachhaltig zu sein, erzählt der 14-jährige Mattes.
2: Zuerst wollten wir eigentlich einen Pickup haben, weil wir ein sehr großes Gelände haben, was auch früher sehr doll bewachsen war. Und dann kam eine Schülerin auf Timo, unseren Schulleiter, zu, meinte, Timo, wir können sowas nicht machen, weil wir halt eine nachhaltige Schule sind. So kamen wir auf die Idee mit dem E-Bus.
1: Die Kinder sind es gewohnt, mitzuhelfen. Zum E-Bus haben sie fast alles selbst organisiert, erzählt Schulleiter Timo Nadolny.
3: Dementsprechend haben sie angefangen zu recherchieren, was das eigentlich so kostet, haben Flyer erstellt für Werbeträger, sind dann auch auf verschiedene Messen gefahren, haben da weitere Förderer eingetrieben. Das machen die dann alles selbst.
1: Der Bus ist jetzt zwar übersät mit Werbeschriftzügen, dafür ist er immer einsatzbereit und wird vor allem für Besorgungen und als Shuttle für die Schüler aus Berlin eingesetzt. Weitere Nachhaltigkeitsprojekte sind bereits in Arbeit. Aquaponik im Gewächshaus zum Beispiel, erklärt Mattes.
2: Das ist dann so ein ewiger Kreislauf, der sich immer wieder wiederholt. Es besteht aus Fischen und Tomaten. Die Ausscheidung der Fische ist der Dünger für die Tomaten.
1: Die Tomaten reinigen wiederum das Wasser, das den Fischen zugutekommt. So wird Wasser gespart. Die Strausberger Montessori-Schule hat noch viel vor in Sachen Nachhaltigkeit. Mit dem Preisgeld aus dem Energiesparmeister-Wettbewerb soll unter anderem eine Bewässerungsanlage für die Hochbeete finanziert werden.
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0: auch schön, wenn es mal einen Songtext gibt, wo jeder von uns wirklich ausnahmslos mitsingen kann. Die Crash Test Dummies hier bei uns auf Antenne Brandenburg. 14.30 Uhr haben wir es.
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0: Mit David Klebenow im Studio in Frankfurt-Oder. Guten Tag. Nach dem Fund eines toten Säuglings in Müllrose im Landkreis Oder-Spree laufen aktuell die Ermittlungen. Nach Angaben der Frankfurter Staatsanwaltschaft wird das Kind momentan in Potsdam obduziert. Wann es Ergebnisse gibt, ist gegenwärtig noch nicht bekannt. Laut Polizei wurde das tote Baby gestern am späten Nachmittag nach Zeugenhinweisen in einer Wohnung in der Müllroser Innenstadt entdeckt. Die 34 und 39 Jahre alten Eltern des Kindes wurden vorläufig festgenommen. Weitere Einzelheiten zu dem Fall gibt es bislang nicht. Der Streik beim Entsorgerbetrieb Alba in der Uckermark ist beendet. Der Müll wird seit heute wieder abgeholt. Am Abend haben das Unternehmen und die Gewerkschaft Verdi eine Tarifeinigung erzielt. Sie beinhaltet neben zwei zusätzlichen Urlaubstagen auch eine Lohnerhöhung, sagt Leon Binz von Verdi.
2: Es gibt eine Lohnerhöhung in zwei Schritten. Der erste Schritt erfolgt rückwirkend jetzt zum 1.5.2026. Eine Lohnerhöhung um 4.7% für die Kollegen und dann einen zweiten Erhöhungsschritt bereits am 1.1.2027 um weitere 2.8%. Ergibt insgesamt eine Lohnerhöhung von 7.5% quasi innerhalb von 9 Monaten und die Laufzeit des Tarifvertrags ist 24 Monate. Das heißt, es ist erstmals kündbar zum 30.04.2028.
0: Diese Tarifeinigung sei zwar ein Erfolg, aber die Alba-Mitarbeiter haben eine Lohnerhöhung von 500 Euro gefordert, so Binz weiter. Die Zahl der Demenzfälle in Brandenburg könnte in den kommenden Jahrzehnten deutlich steigen. Nach einer Prognose des Wissenschaftlichen Instituts der AOK Nordost wäre ein Anstieg um rund 40% möglich. Besonders betroffen sind laut Studie auch Regionen in Ostbrandenburg. Elke Bader hat Einzelheiten.
3: Aktuell leben in Brandenburg rund 50.000 Menschen mit Demenz. Bis 2060 könnten es über 70.000 sein. Besonders in ländlichen Regionen wie in Ostbrandenburg wird ein deutlicher Anstieg erwartet. Fachleute verweisen darauf, dass Prävention eine wichtige Rolle spielt. Bewegung, soziale Kontakte und die Behandlung von Risikofaktoren wie Bluthochdruck oder Diabetes können das Risiko senken.
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0: Da können wir heute Nachmittag mal wieder so ein bisschen Sonne genießen. Das hat uns ja fast schon ein bisschen gefehlt, glaube ich. Es sind wenige Wolken unterwegs, es bleibt auf jeden Fall trocken. Maximal heute Abend kann es, ja, die Betonung liegt darauf, ein bisschen Regen geben, so kleine Schauer sind möglich. Temperaturen heute bei 22 Grad. Ab morgen wird's noch ein bisschen schöner, Sonne weiterhin und 25 Grad in der Spitze.
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0: Um 3:03 mit der A12 Frankfurt in Richtung Berlin. Ob 8 hier zwischen Fürstenwalde-West und Storkow heute Nachmittag Polizeikontrollen. Und da gibt es auch Drohnenflüge hin und wieder. Also nicht, dass Sie dann irritiert sind, wenn Sie da so eine Drohne fliegen sehen. Und B1, B5 im Landkreis Märkisch-Oderland. In Heidekrug staute sich immer wieder mal aufgrund einer Baustellenampel. Hier planen Sie am besten 10 Minuten mehr Zeit ein, wenn Sie da lang müssen. Geblitzt wird in Briesko-Finkenherz auf der Oder-Lausitz-Straße heute Nachmittag und auch in Fürstenwalde auf der Rudolf-Breitscheid-Straße. Und wenn Sie auch noch was entdeckt haben, Staus, Blitzer, irgendwas, was nicht auf die Straße muss, dann sagen Sie gerne Bescheid am Antenne-Verkehrsservice. Wir geben es dann weiter unter der 0331 70 98 101. Dickes Danke und Ihnen eine gute, vor allem sichere Fahrt.
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0: Klo. Das ist auch ein gutes Motto von Tim Bensko. Kopf hoch! Die Antenne ist hier am Dienstagnachmittag, 14.40 Uhr. Und hören Sie mal, ist das schön? Schon, oder? Und es ist nicht unmöglich, dass Sie das von Ihrem Balkon aus genießen können. Das Brandenburgische Staatsorchester Frankfurt ist das. Jetzt nicht in der Konzerthalle, sondern eben draußen unterwegs, weil die Initiative Treppenhausmusik bringt bis Freitag jetzt diese kleinen Konzerte in die Wohnsiedlungen direkt. Also mal was ganz was anderes. Und Antenne-Reporterin Eva Kirchner hat gleich auch den Auftakt begleitet.
1: Mit ihren Handpans trotzen die Musikerinnen von Pan Doublé den windigen Böen an diesem Nachmittag in einem Durchgang, der die vielbefahrene Frankfurter Magistrale mit dem dahinterliegenden Wohngebiet verbindet, entlocken sie ihren Blechklanginstrumenten Melodien, die zum Träumen einladen. So Musikerin Monika Leonard.
2: Wir sind dann so im Flow, wie man so schön sagt. Dann sind wir in einer anderen Welt. Und ich hoffe, dass andere noch mit in diese Welt kommen heute.
1: Eine Hoffnung, die sich schnell erfüllt, denn es hat sich in der Stadt herumgesprochen, dass es wieder Treppenhausmusik gibt.
3: Waren ja kleine Plakate im Umlauf und heute bei Handpen ist ja was Besonderes.
4: Ich könnte stundenlang zuhören. Man sieht ja auch, es wird ganz gut angenommen.
1: Und genau darum geht es, erklärt Elaine Ullmann von der Frankfurter Wohnungswirtschaft. Die kostenlosen Mini-Konzerte sollen Menschen zusammenbringen.
5: Damit sie wieder Gesellschaft auch haben, selbst das gemeinsame am Balkon sein, aus dem Fenster schauen, schafft einfach Gemeinsamkeit und einfach dieser schöne Moment ist uns sehr, sehr wichtig.
1: Insgesamt 12 solcher Konzertmomente sind bis einschließlich Freitag geplant. Unter anderem wird das deutsch-polnische Jugendorchester spielen. Angekündigt ist ein E-Piano-Konzert auf dem Marktplatz und natürlich geht's auch ins Treppenhaus.
5: Ja, im Winzerring, da singt der Chor, sodass alle ihre Wohnungstüren öffnen können und dann direkt lauschen können, was da gesungen wird.
1: Und so trifft dieses besondere Angebot den Nerv der Frankfurter, auch in der Magdeburger Straße, wo zwei Musikerinnen des Frankfurter Staatsorchesters an diesem Nachmittag den Alltag der Anwohner kurz unterbrechen.
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0: Ich glaube, jeder Filmemacher träumt davon. Vom Rekord, weil er einen Film gemacht hat, der so richtig reinhaut. Weil bei der Biografie von Michael Jackson hier ist das nämlich so gewesen. Der Film hat über 900 Millionen Dollar schon eingebracht und ist jetzt vor Bohemian Rhapsody, wo es ja um Queen geht, der erfolgreichste Biografie-Spielfilm aller Zeiten. Also das hat sich gelohnt. Dirty Diana haben wir gerade gehört hier von Michael Jackson auf der Antenne. 14.51 Uhr damit.
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1: Im Studio Mischa Frinke, guten Tag. Nach dem Fund eines toten Säuglings in Müllrose im Landkreis Oder-Spree laufen aktuell die Ermittlungen. Nach Angaben der Staatsanwaltschaft Frankfurt wird das Kind aktuell in Potsdam obduziert. Wann es Ergebnisse gibt, ist gegenwärtig noch nicht bekannt. Laut Polizei wurde das tote Baby gestern am späten Nachmittag nach Zeugenhinweisen in einer Wohnung in Müllrose entdeckt. Die 34 und 39 Jahre alten Eltern des Kindes wurden vorläufig festgenommen. Weitere Einzelheiten gibt es bislang noch nicht. Die Bombe in der Potsdamer Innenstadt ist am Mittag erfolgreich entschärft worden. Laut Mike Schwitzke vom Kampfmittelbeseitigungsdienst war es die 94. amerikanische Fliegerbombe dieser Bauart in der Stadt. Sein Fazit?
2: Ja, im Prinzip so wie erwartet. Also die Bombe, hatte ich ja eingangs gesagt, ist in einem schlechteren Zustand als Bomben, die wir bisher so im Stadtgebiet der Stadt Potsdam hatten. Die Vorarbeit, die Reinigung und so weiter, des Zünderbereiches hat also die längste Zeit in Anspruch genommen. Und dann ging eigentlich alles relativ schnell. Wir versuchen es 2-3 Mal, manchmal auch ein 4. Mal. Und heute hat es dann schon beim 2. Mal geklappt.
1: Immer wieder Rindschwund in Brandenburg. Nach dem Diebstahl von mehreren Rindern hofft die Polizei jetzt auf Hinweise aus der Bevölkerung. In den vergangenen Wochen sind im Land etwa 200 Rinder verschwunden. Einzelheiten von Carsten Steinmetz.
3: Das Landeskriminalamt hat bisher nur wenige Spuren. Ein Zeuge hat demnach ausgesagt, dass er einen blauen Viehtransporter in der Nähe eines Tatorts gesehen hat. Seit Ende März sind gleich in mehreren Landkreisen Rinder verschwunden. Fälle gab es in Potsdam-Mittelmark, Elbe-Elster, Oberspreewald-Lausitz und Spree-Neiße. Erbeten werden Hinweise aller Art, auch Dashcam oder Überwachungsvideos könnten hilfreich sein, heißt es.
1: Die EU hat ihre KI-Gesetze verschärft. Das Europaparlament hat mit großer Mehrheit einem Verbot von KI-Anwendungen zugestimmt, mit denen sexualisierte Deepfakes erstellt werden können. Laut EU-Parlament haben die Unternehmen nun bis Dezember Zeit, ihre Systeme anzupassen. Hintergrund sind Vorfälle mit dem KI-Chatbot Grok der Plattform X. Nutzer hatten die Software verwendet, um Frauen auf Fotos digital zu entkleiden. Die Debatte über sexualisierte digitale Gewalt bekam durch den Fall der Schauspielerin Colleen Fernandes auch in Deutschland neue Aufmerksamkeit. Die G7-Staaten haben sich bei ihrem Gipfel in Frankreich auf neue Sanktionen gegen Russland verständigt. Der Druck auf Russland sollte insbesondere durch Sanktionen auf Öl und Gas erhöht werden, entschieden die Staats- und Regierungschefs der 7 Industrienationen. Aus Evian Georg Schwarte.
4: Die USA hatten zuletzt im Zuge des Iran-Krieges ihre Sanktionen auf russisches Öl gelockert. Im Beisein des ukrainischen Präsidenten Selenskyj waren sich alle Gipfelteilnehmer einig, dass sich die militärische Lage der Ukraine verbessert, das Land mit einer neuen Position der Stärke auftrete. Erstmals, so hieß es aus Teilnehmerkreisen, habe US-Präsident Trump dabei offen Russland zu direkten Gesprächen mit der Ukraine aufgefordert. Russland sollte ein Abkommen schließen, wird der US-Präsident zitiert.
1: Soweit die Antenne Brandenburg Nachrichten. 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
5: Das ist ja für die Augen zwischendurch auch mal ganz schön, wenn mal wieder blau am Himmel ist, oder? Das Grau macht ja immer so müde. So gut, dass wir weniger Wolken haben heute und auch angenehme Temperaturen gleich. Mit 20 Grad zum Beispiel in Werneuchen und in Seelow bei Ihnen. 19 sind es in Prenzlau im Moment. Maximal 22 sind noch drin heute Nachmittag. Morgen sind schon 25. Dann ist es auch sehr freundlich. Zum Abend hin sind maximal kleine Schauer unterwegs.
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5: Um 3:03. Grüße zu Ihnen auf die Straßen. Die A12 Frankfurt Richtung Berlin heute Nachmittag. Hier laufen Polizeikontrollen zwischen Fürstenwalde West und Storkow. Und nicht irritieren lassen, da sind auch Drohnenflüge mit dabei. Dann die B1, B5 im Landkreis Märkisch-Oderland. In Heidekrug staut es sich immer mal wieder aufgrund einer Baustellenampel. Planen Sie hier circa 10 Minuten mehr am besten mit ein. Geblitzt wird unter anderem in Brieskow-Finkenherd auf der Oder-Lausitz-Straße und in Fürstenwalde auf der Rudolf-Breitscheid-Straße. Wenn es noch was gibt, Staus, Blitzer, gerne melden bei uns am Antennenverkehrsservice unter der 0331 70 98 101. Lieben Dank.

0: Wenn Sie sich schon mal mit Heinrich von Kleist beschäftigt haben, dann kennen Sie auf jeden Fall Michael Kohlhaas, ne? Den Pferdehändler, der sich ungerecht behandelt gefühlt hat. Und als er dann mit normalen Mitteln nicht zu seinem Recht gekommen ist, wurde der gewalttätig. Also das ist auch eine ziemlich blutige Geschichte. Das Gegenteil zu ihm ist Michaela Kohlhaas. Das ist eine Figur der Autorin Heike Geißler. Auch sie kämpft für das Gute, für Gerechtigkeit, setzt dabei aber sozusagen auf Worte gegen Verhältnisse, die ihr nicht passen. Im Frankfurter Kleistmuseum liest die Leipziger Schriftstellerin heute Abend aus ihrem neuen Buch und Volker Michael hat vorab mit ihr gesprochen.
1: Vor über 200 Jahren hat Kleist seinen Michael Kohlhaas geschrieben. Die historische Person ist noch viel älter. Heike Geißler findet die Novelle trotzdem zeitlos.
2: Was in diesem Text so ganz phänomenal ist, von Kleist eine Empathie für einen, der ja durch Arschlöcher in die Falle gelockt wurde.
1: Die Michaela Kohlhaas in Heike Geißlers Buch ist eine Aussteigerin, eine Rebellin unserer Zeit. Sie hat nichts zu verlieren, aber sie wird auch nichts gewinnen. Die Friedhofsangestellte wird zur Obdachlosen. Ihr schlägt Hass entgegen. Wenn Heike Geißler aus dem Buch liest, ist es ganz anders.
2: Was ich oft erlebe, ganz viel Verständnis für die Kohlhaas. Viele sagen auch, die macht ihnen Mut. Ich meine, ich habe sie geschrieben und ich habe auch mit ihr gerungen. Und ich weiß durch meine Arbeit, ich weiß ja, wie es Leuten geht. Also ich weiß auch, Abwehr ist oft auch was sehr Interessantes.
1: Saisonarbeit, so heißt ein früheres Buch von Heike Geißler. Darin hat sie ihre Erfahrungen als Aushilfskraft im Leipziger Verteilzentrum eines Online-Händlers verarbeitet. Nun soll in Frankfurt ein ähnlich großes Verteilzentrum neu eingerichtet werden. Die Autorin rät zu Skepsis.
2: Und deswegen sind es immer dubiose Deals, die in der Regel eben nicht den Kommunen zugutekommen, sondern immer dem Unternehmen.
1: Der Aussteigerin Michaela Kohlhaas stellt Heike Geißler eine Ich-Erzählerin zur Seite. Die mag die Kohlhaas, wird sie am Ende aber verraten. Die beiden so verschiedenen Frauen kommunizieren mittels Handynachrichten und Emojis.
2: Man kann einerseits sehr ehrlich sein, sehr forsch, sehr dringlich, aber man kann genauso auch sich verbergen hinter einem Text. So Emojis sind ja auch wirklich nie eindeutig, da muss man schon sehr viele verwenden. Ich persönlich verstehe Emojis jetzt auch oft nicht besonders gut.
0: Tja, das Ding ist ja, dass man eben über Nachrichten auch nicht diese ganzen Emotionen transportieren kann, ne? Also da hilft dann manchmal auch so ein Emoji einfach nicht. Aber gut, die Lesung von Heike Geißler, wenn Sie mit dabei sein möchten, im Kleistmuseum in Frankfurt heute Abend ab 19 Uhr.

0: gehört das auf Babylon aus den 70ern. Boney M. hier bei uns auf Antenne Brandenburg zum Dienstag kurz vor Feierabend. 15.22 Uhr haben wir es gleich.
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0: finde ich auch immer wieder schön. Soul Asylum aus den 90ern mit Runaway Train hier bei uns auf Antenne Brandenburg. 15.30 Uhr haben wir es damit.
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0: Mit David Klebenow im Studio in Frankfurt-Oder. Guten Tag. Nach dem Fund eines toten Säuglings in Müllrose im Landkreis Oder-Spree laufen aktuell die Ermittlungen. Nach Angaben der Frankfurter Staatsanwaltschaft wird das Kind momentan in Potsdam obduziert. Wann es Ergebnisse gibt, ist gegenwärtig nicht bekannt. Laut Polizei wurde das tote Baby gestern am späten Nachmittag nach Zeugenhinweisen in einer Wohnung in der Müllroser Innenstadt entdeckt. Die 34 und 39 Jahre alten Eltern des Kindes wurden vorläufig festgenommen. Weitere Einzelheiten gibt es bislang noch nicht. Wer zahlt für die Reparatur der Schäden im Eisenhüttenstädter Museum für Utopie und Alltag? Entweder der Landkreis als Träger des Museums oder die Stadt als Eigentümerin des Gebäudes. Darum wird im Kreistag Oder-Spree gestritten. Das Gebäude ist wegen Wasserschäden dringend sanierungsbedürftig. Die Kosten könnten sich auf mehrere Millionen Euro belaufen. Martin Kraus berichtet.
2: Nach aktuellen Beratungen bleibt das Projekt zunächst auf der Investitionsliste des Landkreises. In Ausschüssen war zuvor auch über eine Streichung diskutiert worden. Kritiker verweisen darauf, dass das Gebäude nicht im Eigentum des Kreises steht. Die Verwaltung und Teil der Politik betonen dagegen die kulturelle Bedeutung des Hauses und die Rolle für den Tourismus in Ostbrandenburg. Eine Entscheidung soll der Kreistag Ende Juni treffen. Dabei sind weitere Änderungen an der Investitionsliste nicht ausgeschlossen.
0: Noch bis Ende der Woche gibt es in Frankfurt sogenannte Treppenhauskonzerte. Dazu laden die Frankfurter Wohnungswirtschaft und die Wohnbau ein. Bands, Chöre und Solisten treten an ungewöhnlichen Orten auf, unter anderem in Wohngebieten, Einkaufszentren oder auf dem Marktplatz. Zum Programm sagt Elaine Ullmann von der WoWi.
3: Besonderes Event ist das deutsch-polnische Jugendorchester in der großen Scharnstraße, das mit 15 Musikerinnen und Musikern auftreten wird. Dann haben wir den Chor im Treppenhaus, das wirklich ein besonderes Klangerlebnis sein wird, weil es im Treppenhaus sich einfach wirklich wunderschön anhört. Und dann am Freitag zum Abschluss nochmal ein E-Piano-Spieler, ein junger Mann, 13 Jahre alt, der vor dem Rathaus virtuos spielen wird.
0: Alle Konzerte sind kostenlos und los geht es in diesen Minuten in Frankfurt am Pablo-Neruda-Block.
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0: Und das passt wunderbar dazu. Es gibt so kleine Wolken, die sind harmlos. Ansonsten blauer Himmel, Sonnenschein und Temperaturen um die maximal 22 Grad. Und das wird jetzt die kommenden Tage auch immer schöner, immer sommerlicher. Morgen sind wir bei 25 Grad schon angekommen. Donnerstag sind es 28. Das Wochenende wird richtig heiß. Also da machen wir uns jetzt um den Sommer am besten mal keine Sorgen, oder?
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0: Um 3 Minuten nach halb 4 mit der B1, B5 im Landkreis Märkisch-Oderland. In Heidekrug staut es sich gerade, da ist eine Baustellenampel schuld. Planen Sie am besten 10 Minuten mehr Zeit ein. Und im Landkreis Uckermark zwischen Stegelitz und dem Abzweig nach Wilmine ist die Landstraße gesperrt in beide Richtungen. Da wird die Fahrbahn neu gemacht. Es gibt aber eine Umleitung, die über Gerswalde führt, die ist auch ausgeschildert. Dann wird geblitzt, heute Nachmittag aktuell in Brieskow-Finkenherd auf der Oder-Lausitz-Straße und auch in Fürstenwalde auf der Rudolf-Breitscheid-Straße. Haben Sie auch noch was für uns? Staus, Blitzer, irgendwas, was gar nicht auf die Straße gehört? Dann sagen Sie gerne Bescheid am Antennenverkehrsservice unter der 0331 70 98 101. Dankeschön von uns und gute Fahrt für Sie.
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0: Ich weiß ja, für viele sind Erdbeeren das Ding im Sommer, aber ich muss sagen, ist nicht so meins. Aber bei Kirschen, da bin ich wieder dabei und die gehen wir gleich zusammen pflücken, die ersten dieses Jahr. Das wird gut. Nach Lips Inc. hier unter anderem und Funky Town aus den 80ern.

0: hier auf der großen Musical-Bühne aus den 70ern. Hier Olivia Newton-John und John Travolta mit Summer Nights auf Antenne Brandenburg. 15.41 Uhr und es ist endlich wieder Kirschenzeit. Da bin ich jetzt aber sowas von angeknipst, das sage ich Ihnen. Streuselkirsch, Kirschen einfach so zwischendurch, Kirschen im Vanilleeis, heiß dazu ja auch, ne? Yummy. Was für viele die Erdbeere ist, ist für mich einfach die Kirsche. Und viel besser als aus dem Supermarkt schmeckt die natürlich direkt vom Baum. Ist ja klar. Die können wir jetzt abpflücken, zum Beispiel in Elisenau bei Pomona. Unser Morgenreporter Ivo Ziemann, der ist schon direkt da gewesen und lohnt sich, sagt er.
1: Die Selbstpflücke ist hier voll im Gange. Also ich stehe hier in der Kirschplantage, Kirschbäume, soweit das Auge reicht, so immer schön in langen Reihen. Oben drüber Netze, damit die Stare nicht rankommen und schon ganz viele Leute drin in der Plantage, die pflücken. Ich spreche mal welche an. Hallo, guten Morgen. Sie wollen pflücken?
2: Ja, wir wollen pflücken, aber nur zum Naschen. Ja, nur so zum
1: Sie müssen sich entscheiden, pflücken oder naschen?
2: Also pflücken und danach naschen.
1: Macht doch Spaß, oder?
2: Ja, genau, ja. Und frischer bekommt man es ja nicht, ne?
1: Wollen wir mal kosten. Und? Danke. Der Luis Heidmann ist hier der Produktionsleiter und wir stehen jetzt hier zusammen vor der Plantage. Wie sieht's aus? Wie ist die Ernte? Wie viele Kirschen sind dran?
3: Wir haben Kirschen, also es ist für jeden Kunden was da. Wir haben keinen Vollertrag durch Frost und Hagel und den Platzregen in der letzten Woche, aber wir sind guter Dinge, dass alle Kunden was abbekommen.
1: Und da hinten am Himmel sieht man so eine kleine schwarze Wolke, das sind die Diebe.
3: Das sind die Diebe, genau, unsere besten Freunde, die Stare. Dafür machen wir auch die Netze rauf. Heute ist es leider doch zu windig, also wir werden es nicht schaffen, heute ein Netz überzuziehen. Aber in den nächsten Tagen wird es sicherlich eine Gelegenheit geben dafür. Ja.
1: Die Leute wirken fröhlich, freuen sich, ist eine schöne Sache, so eine Selbstpflücke.
3: Ja, natürlich, es gibt viele nette Leute. Und die meisten sind auch sehr froh, dass wir es machen, dass wir durchhalten, trotz der zwei schlechten Jahre. Wir haben viele Stammkunden und freuen uns über jeden, der kommt.
1: Und die meisten pflücken auch mehr und naschen zwar auch, aber sollten nicht so viel naschen.
3: Die meisten pflücken wirklich und halten das Naschen im Rahmen und wir sind da eigentlich soweit, eigentlich zufrieden.
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1: Im Studio Mischa Frinke, guten Tag. Nach dem Fund eines toten Säuglings in Müllrose im Landkreis Oder-Spree laufen die Ermittlungen auf Hochtouren. Das leblose Kind wurde bereits gestern Nachmittag in einer Wohnung in Müllrose entdeckt, nachdem Zeugen der Polizei vorher einen entsprechenden Hinweis gegeben hatten. Wie die Ermittler heute mitteilten, wurden die 34 und 39 Jahre alten Eltern des Kindes festgenommen. Die Umstände des Todes sollen nun eine Obduktion klären. Im Laufe des Nachmittags will die Staatsanwaltschaft eine Erklärung abgeben. Der Landeselternrat Brandenburg warnt vor Kürzungen im Gesundheitswesen. Grund ist das geplante GKV-Beitragsstabilisierungsgesetz. Die Elternvertreter befürchten, dass Kinder und Jugendliche dadurch schlechter versorgt werden. Robin Marienfeld berichtet.
2: Besonders betroffen wären junge Menschen mit psychischen Problemen, Entwicklungsstörungen oder chronischen Krankheiten. Schon jetzt warten viele Familien oft lange auf Arzttermine, Therapien oder wichtige Untersuchungen. Nach Ansicht des Landeselternrates könnten die geplanten Sparmaßnahmen diese Situation weiter verschärfen, vor allem in ländlichen Regionen. Deshalb fordert der Landeselternrat Nachbesserungen am Gesetz. Die Gesundheitsversorgung von Kindern und Jugendlichen müsse gesichert und ausgebaut werden. Familien dürften nicht zusätzlich belastet werden, so die Forderung der Elternvertreter.
1: Der Berliner Senat fordert ein schärferes Waffenrecht für Deutschland. Dazu startet er eine Initiative im Bundesrat. Sabine Müller informiert.
3: Ziel ist es, das Hantieren mit illegalen halbautomatischen Pistolen nicht mehr als Vergehen einzustufen, sondern als Verbrechen, so wie es schon für vollautomatische Waffen gilt. Die Polizei bekäme dann mehr Befugnisse bei der Strafverfolgung. Zum Beispiel könnte sie Telefone überwachen, um Waffenverstecke aufzuspüren. In der Begründung des Senats für die Bundesratsinitiative heißt es, die gestiegene Schusswaffenkriminalität in Berlin und bundesweit bedrohe die öffentliche Sicherheit und habe das Sicherheitsempfinden der Bevölkerung massiv beeinträchtigt.
1: Das Europaparlament hat über die Bezeichnung von vegetarischen Produkten entschieden. Es ging darum, welche Namen auf den Verpackungen stehen dürfen. Aus Straßburg Sabrina Fritz.
4: Veggie-Wurst, Veggie-Burger oder Tofu-Schnitzel dürfen weiterhin so bezeichnet werden, auch wenn in der Wurst kein echtes Fleisch steckt. Diesen Vorschlag hat das EU-Parlament in Straßburg heute durchgewinkt. Was wir nicht mehr lesen werden, ist Tofu-Huhn, Veggie-Schwein oder Sojasteak. Also Produkte, bei denen man direkt an ein Stück vom Tier denken muss. Die Debatte um die Bezeichnung von Fleischersatzprodukten hatte eine französische Abgeordnete ausgelöst. Sie meinte, der Verbraucher sei verwirrt, wenn er Sojaschnitzel lese, könnte er meinen, er kaufe ein Stück Fleisch.
1: Die G7-Staaten wollen Russland zu neuen Verhandlungen über ein Ende des Ukraine-Krieges drängen. Nach Angaben der deutschen Delegation waren sich die Staats- und Regierungschefs bei den Beratungen im französischen Evian darüber einig, auch US-Präsident Trump. Demnach soll die Unterstützung für die Ukraine weiter ausgebaut und der Druck auf Russland verstärkt werden, insbesondere durch Sanktionen auf Öl und Gas. Trump erklärte, die USA würden die ausgesetzten Strafmaßnahmen bald wieder in Kraft setzen. Soweit die Antenne Brandenburg Nachrichten. 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
5: Viel blauer Himmel heute Nachmittag, aber es ziehen jetzt von Westen dann doch nochmal größere Wolkenfelder durch, aber Regen ist nicht mit dabei. Und dazu angenehme Temperaturen um die 20 Grad in Angermünde bei Ihnen, Panketal, da haben wir 19 gemessen, in Brüssow sind es auch 19 Grad. Morgen ist es dann auch sehr schön zum Mittwoch, viel Sonne wieder, Wolken dann eher so in Richtung Abend, da kann es vielleicht auch zwischendurch nochmal so ein bisschen tröpfeln, aber nur ganz kleine Schauer maximal bei 25 Grad dann auch wieder.
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5: Um 3:03 Grüße zu Ihnen auf die Straßen B1, B5 im Landkreis Märkisch-Oderland. Da gibt's immer noch Probleme wegen einer Baustellenampel und zwar in Heidekrug. Hier staut es sich immer wieder und im Landkreis Uckermark zwischen Stegelitz und dem Abzweig nach Wilmine ist die Landstraße gesperrt. In beide Richtungen hier bis Ende August, da wird die Fahrbahn neu gemacht. Eine Umleitung über Gerswalde ist aber ausgeschildert. Dann wird geblitzt in Brieskow-Finkenherz auf der Oder-Lausitz Straße und in Fürstenwalde auf der Rudolf-Breitscheid-Straße. Und wenn Sie auch mehr entdeckt haben, noch an Staus, Blitzern, irgendwas, was nicht auf die Straße gehört, Sie wissen Bescheid, gerne melden am Antenne-Verkehrsservice unter der 0331 70 98 101. Dickes Danke und gute Fahrt.
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5: Ja, wir wissen ja, Tesla und die Gewerkschaft IG Metall, das sind jetzt nicht die besten Freunde. Gerade um die letzte Betriebsratswahl gibt es Streit. Und der hat ja sogar vor Gericht geführt. Da haben sich beide Seiten heute getroffen und geeinigt. womöglich auch? Fragezeichen. Wir klären das gleich mit unserem Reporter Philipp Barnsdorf, der ist im Gericht heute mit dabei gewesen. Talk Talk hören wir vorher noch.

0: So heißt der Song von Talk Talk aus den 80ern hier bei uns auf der Antenne um 16.12 Uhr. Wir wissen, Tesla und die IG Metall, das war ja schon immer eine, ich sag mal, schwierige Beziehung. Heute sind sich die beiden begegnet, und zwar vor dem Arbeitsgericht in Frankfurt, denn die Gewerkschaft wirft Tesla vor, die letzte Betriebsratswahl auf verbotene Weise zum Nachteil der IG Metall beeinflusst zu haben. Die Gewerkschaft hat die Wahl deshalb offiziell angefochten. Philipp Barnsdorf ist bei dem Termin heute dabei gewesen. Grüß dich.
1: Hi.
0: Worum geht es bei den Vorwürfen genau?
1: Also die sind schon gewichtig. Es ist ja so, dass der Arbeitgeber bei Betriebsratswahlen sich nicht einmischen darf, so steht's im Gesetz. Aber bei Tesla, da hatte der Werksleiter André Thierich im Vorfeld der Wahl gesagt, dass Tesla wahrscheinlich die Fabrik nicht weiter ausbauen werde, wenn IG Metall-Vertreter bei der Wahl die meisten Stimmen bekommen. Und außerdem soll es wohl so gewesen sein, laut IG Metall, dass Vorgesetzte den Angestellten immer wieder gesagt haben, dass sie bloß nicht die IG Metall-Liste wählen sollen. Und die IG Metall wertet das eben als verbotene Beeinflussung der Wahl.
0: Mhm. Was sagt Tesla heute dazu?
1: Also offiziell noch nicht so richtig. Der Anwalt hat durchblicken lassen, Tesla könne alle wesentlichen Vorwürfe entkräften. Ich tippe mal, das Argument wird darauf hinauslaufen, dass solche Äußerungen von der Meinungsfreiheit gedeckt seien. Immerhin ist ja nichts darüber bekannt, dass einzelnen Angestellten so richtig konkrete Nachteile, wie irgendwie Kündigungen oder so, angedroht werden, wenn sie für die IG Metall stimmen.
0: Mhm. Aber wie geht's denn da jetzt weiter?
1: Also das heute war jetzt nur so ein erster Gütetermin. Da wird dann geguckt, ob sich beide Parteien nicht vielleicht doch außergerichtlich einigen können. Aber da vorhin war jetzt schon nach wenigen Minuten klar, dass das auf jeden Fall nichts wird. Tesla hat jetzt zunächst mal 3 Monate Zeit, sich schriftlich zu den Vorwürfen zu äußern. Dann bekommt die IG Metall Zeit, darauf zu reagieren. Die Richterin hat den nächsten Sitzungstermin für April 2027 festgesetzt. Oh. Da wird das Ganze, ja, ist ein bisschen hin. Immerhin, da wird das Ganze dann wahrscheinlich auch direkt entschieden werden. Aber beide Seiten haben eh schon durchblicken lassen, dass sie bei einer Niederlage Beschwerde einlegen werden, sodass der Fall dann zum Landesarbeitsgericht Berlin-Brandenburg geht. Insgesamt dürfte sich die Angelegenheit also auf jeden Fall noch mehrere Jahre ziehen, schätze ich mal.
0: Dann gucken wir mal, ob sich beide Seiten vielleicht doch noch vor der nächsten Betriebsratswahl einig werden. Die ist ja jetzt erst in 4 Jahren dann wieder. Philipp Barnsdorf war das mit aktuellen Infos. Danke dir dafür.
1: Gerne.

0: So gut, oder? Direkt das Gefühl, als wäre man in der Arena dabei. Die Pudis, wir wollen die Eisbären sehen hier bei uns auf Antenne Brandenburg zum Dienstagfeierabend, 16.22 Uhr.
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0: Schöner 70er von ABBA mit Fernando auf der Antenne. 16.30 Uhr haben wir es.
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0: Mit David Klevenow im Studio in Frankfurt-Oder. Guten Tag. Nach dem Fund eines toten Säuglings in Müllrose im Landkreis Oder-Spree ist die Todesursache weiter unklar. Nach Angaben der Frankfurter Staatsanwaltschaft gibt es keine Hinweise auf Gewalteinwirkung. Dorette Kirmse hat die Einzelheiten.
2: Die heute durchgeführte Obduktion des toten Babys hat laut Staatsanwaltschaft keine konkrete Todesursache ergeben. Es habe auch keine todesursächliche Fremdeinwirkung auf den Säugling gegeben. Zudem bleibe unklar, wann das Baby gestorben ist. Die Ermittlungen dauern weiter an. Das tote Baby wurde gestern im Hausflur eines Mehrfamilienhauses in Müllrose gefunden. Der Junge soll den Angaben zufolge Anfang Februar dieses Jahres in der Wohnung der Mutter in Müllrose lebend zur Welt gekommen sein. Die zunächst vorläufig festgenommenen 34 und 39 Jahre alten Eltern wurden heute wieder entlassen.
0: Wann die Wasserschäden im Eisenhüttenstädter Museum für Utopie und Alltag repariert werden, ist derzeit völlig unklar. Der Landkreis als Träger des Museums hat die Investition bislang verschoben. Einige Kreistagsabgeordnete fordern, dass Eisenhüttenstadt als Eigentümerin des Gebäudes die Kosten tragen soll. Das Gebäude ist wegen Wasserschäden dringend sanierungsbedürftig. Die Kosten könnten sich auf mehrere Millionen Euro belaufen. Martin Kraus berichtet.
3: Nach aktuellen Beratungen bleibt das Projekt zunächst auf der Investitionsliste des Landkreises. In Ausschüssen war zuvor auch über eine Streichung diskutiert worden. Kritiker verweisen darauf, dass das Gebäude nicht im Eigentum des Kreises steht. Die Verwaltung und Teil der Politik betonen dagegen die kulturelle Bedeutung des Hauses und die Rolle für den Tourismus in Ostbrandenburg. Eine Entscheidung soll der Kreistag Ende Juni treffen. Dabei sind weitere Änderungen an der Investitionsliste nicht ausgeschlossen.
0: Im Fürstenwalder Dom steht heute Abend der Liederdichter Paul Gerhardt im Mittelpunkt. Beim Treff im Dom geht es um bekannte Kirchenlieder des evangelischen Theologen, die bis heute gesungen werden. Besucher können mehr über die Entstehungsgeschichte und die Wirkung der Texte erfahren. Die Veranstaltung trägt den Titel Paul Gerhardt Lieder, die ins Herz treffen und beginnt um 19 Uhr. Der Eintritt ist frei.
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0: Ach, da genießen wir doch den herrlichen Sonnenschein heute zum Feierabend. Viel Blaues dabei, Gott sei Dank, weniger Wolken. Es bleibt auch trocken und Temperaturen auch schon um die 22 Grad maximal. Das geht jetzt in Richtung Wochenende Stück für Stück ein bisschen weiter nach oben. Morgen sind wir bei 25 Grad, am Donnerstag schon bei 28. Der Sommer kommt.
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0: Um 5:03 mit der B1, B5, Landkreis Märkisch-Oderland. In Heidekrug staut es sich heute Nachmittag immer wieder. Da ist eine Baustellenampel schuld. Planen Sie am besten 10 Minuten mehr Zeit ein. Und geblitzt wird unter anderem in Brieskow-Finkenherd auf der Oder-Lausitz-Straße und in Fürstenwalde auf der Rudolf-Breitscheid-Straße. Wenn Sie auch noch was entdeckt haben, Stausblitzer, gerne her damit. An den Antenne-Verkehrsservice geht das Ganze unter der 0331 70 98 101. Lieben Dank und gute Fahrt.
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0: Wenn wir an Katastrophen denken würden, dann müssten wir sagen, die ärztliche Versorgung auf dem Land, das geht irgendwann noch übel aus, weil viele Ärzte sind 60 und älter, sind bald vielleicht keine mehr da. Aber wir denken nicht in Katastrophen, weil uns Beispiele wie aus Seelow da doch schon wieder ganz positiv stimmen können. Die Stadt vergibt jetzt nämlich Stipendien an Ärzte, die sich entscheiden, in Seelow Fuß zu fassen. Und unser Antenne-Reporter Robert Schwass kann uns da auch gleich von einer Erfolgsgeschichte erzählen.
1: Im April hat Melanie Bellach die Zahnarztpraxis übernommen, in der sie zuvor 8 Jahre angestellt war. Ihr Chef ging in den Ruhestand und suchte eine Nachfolge. Die Übernahme war ein großer Schritt für die 41-Jährige.
2: Also ist denn das machbar? Man hat ja auch Familie. Es sind schon Risiken, die da sind, aber man hat einen großen Patientenstamm. Ja, also die Patienten sind wirklich sehr dankbar, dass ich die Praxis übernommen habe und nicht einfach hier zugemacht wurde.
1: Schließlich sei es schwer, in Seelow und Umgebung einen neuen Zahnarzt zu finden. Auch in Melanie Bellachs Praxis gibt es bereits einen Aufnahmestopp für Patienten. Ohne die direkte Praxisübernahme hätte sich die Versorgungslage in der Region wohl verschärft, sagt Seelows Bürgermeister Robert Nitz. Die Stadt unterstützt Melanie Bellach mit einem Stipendium. Möglich, so Nitz, ist das durch eine Stipendiensatzung, welche die Stadtverordneten im vergangenen Jahr beschlossen haben.
3: Die ärztliche Versorgung in der Stadt ist angespannt und aus diesem Grund haben wir uns dafür entschieden, dass wir kreative Wege gehen müssen, um eine Möglichkeit zu schaffen, dass wir Ärzte hier eine Chance bieten, sich in Seelow, aber auch für die Region niederzulassen.
1: Nitz hofft, dass das Modell jetzt Schule macht. Neben der Zahnarztpraxis wird auch eine Hautärztin unterstützt, die sich neu in Seelow niederlassen will. Insgesamt fördert die Stadt beide Ärztinnen mit einem mittleren 5-stelligen Betrag. Zahnärztin Melanie Bellach kann das Geld gleich sinnvoll investieren.
2: Also die Praxis ist ja jetzt schon 30 Jahre alt, da musste ich noch ein bisschen was investieren. Die Geräte sind auch schon ein bisschen älter. Also es hilft mir schon das Stipendium, dass man auch einfach was Neues machen kann, modernisieren kann.
1: Im Gegenzug verpflichten sich Melanie Bellach und die Hautärztin, für mindestens 5 Jahre in Seelow zu arbeiten.
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1: Im Studio Mischa Frinke, guten Tag. Nach dem Fund eines toten Säuglings in Milrose im Landkreis Oder-Spree ist die Todesursache weiter unklar. Die heute durchgeführte Obduktion hat laut Staatsanwaltschaft keine konkrete Todesursache ergeben, berichtet Tourette Kirmse.
2: Es habe auch keine todesursächliche Fremdeinwirkung auf den Säugling gegeben. Zudem bleibe unklar, wann das Baby gestorben ist. Die Ermittlungen dauern weiter an. Das tote Baby wurde gestern im Hausflur eines Mehrfamilienhauses in Milrose gefunden. Der Junge soll den Angaben zufolge Anfang Februar dieses Jahres in der Wohnung der Mutter in Milrose lebend zur Welt gekommen sein. Die zunächst vorläufig festgenommenen 34 und 39 Jahre alten Eltern wurden heute wieder entlassen.
1: Der Landeselternrat Brandenburg warnt vor Kürzungen im Gesundheitswesen durch das geplante GKV-Beitragsstabilisierungsgesetz. Kinder und Jugendliche könnten dadurch schlechter versorgt werden, befürchten die Elternvertreter. Besonders betroffen wären demnach junge Menschen mit psychischen Problemen, Entwicklungsstörungen oder chronischen Krankheiten. Lange Wartezeiten auf Arzttermine, Therapien oder wichtige Untersuchungen, all das könnte sich nach Ansicht des Landeselternrates durch die geplanten Sparmaßnahmen noch weiter verschlechtern, vor allem in ländlichen Regionen. Deshalb fordert der Landeselternrat Nachbesserungen am Gesetz. Im Spreewald hat die Gurkenernte begonnen. Offiziell wurde die Saison am Nachmittag auf einem Hof in Schöneiche bei Geußen im Landkreis Dahme-Spreewald eröffnet. Die Betriebe rechnen in diesem Jahr mit geringeren Erträgen als zuletzt. Grund ist vor allem eine verkleinerte Anbaufläche. Zusätzlich stehe man wirtschaftlich ziemlich unter Druck, sagte Gurkenbauer Hein-Peter Frehn vom Biohof Schöneiche. Es werde immer schwieriger, kostendeckend zu arbeiten.
3: Das Problem ist, dass wir gerade im Biobereich zwischen 70-80% des Umsatzes an Lohnkosten haben. Mit dem Mindestlohn, den wir gerne zahlen wollen, wenn auch die Produkte entsprechend mehr bezahlt werden, sind wir dann natürlich viel zu teuer gegenüber Importen, zum Beispiel aus Indien, Türkei oder sonst woher. Ne?
1: Derzeit bauen noch 8 Betriebe Spreewaldgurken an. Die G7-Staaten haben sich bei ihrem Gipfel in Frankreich auf neue Sanktionen gegen Russland verständigt. Der Druck auf Russland sollte insbesondere durch Sanktionen auf Öl und Gas erhöht werden, entschieden die Staats- und Regierungschefs der 7 Industrienationen. Aus Evian Georg Schwarte.
4: Die USA hatten zuletzt im Zuge des Iran-Krieges ihre Sanktionen auf russisches Öl gelockert. Im Beisein des ukrainischen Präsidenten Selenskyj waren sich alle Gipfelteilnehmer einig, dass sich die militärische Lage der Ukraine verbessert, das Land mit einer neuen Position der Stärke auftrete. Erstmals, so hieß es aus Teilnehmerkreisen, habe US-Präsident Trump dabei offen Russland zu direkten Gesprächen mit der Ukraine aufgefordert. Russland sollte ein Abkommen schließen, wird der US-Präsident zitiert.
1: Soweit die Antenne Brandenburg Nachrichten. 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
5: Danke, Micha.
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6: Es weht ein laues Lüftchen durch Brandenburg heute Abend, inklusive der einen oder anderen Böe. Dazu viel Sonne bis auf den äußersten Süden. Da gibt's ein paar mehr Wolken. Temperaturen zur Stunde bei 18 Grad in Grünow, 22 in Rathenow, 23 in Bestensee. Die kommende Nacht bleibt trocken, locker bewölkt oder sogar klar. Nur ganz im Süden werden die Wolken auch mal dichter. Dazu einzelne Schauer, das bei 13 bis 8 Grad. Morgen am Mittwoch erwartet uns eine Mischung aus Sonne und Wolken bei sehr angenehmen 21 bis 25 Grad. Später werden die Wolken dichter und am Abend sind einzelne Schauer möglich. Ab Donnerstag zünden wir dann die nächste Temperaturstufe. Es geht rauf auf 26 bis 30 Grad und Richtung Wochenende wird's heiß bis schwül.
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6: A10, nördlicher Berliner Ring Richtung Dreieck Havelland. Zwischen Mühlenbeck und Kreuz Oranienburg liegen Gegenstände auf der rechten Spur. Hier bitte aufpassen. A10, westlicher Berliner Ring Richtung Dreieck Werder. Zwischen Dreieck Havelland und Falkensee steht ein kaputtes Fahrzeug auf der rechten Spur. A10, südlicher Berliner Ring, die Anschlussstelle Königs Wusterhausen ist wegen Bauarbeiten auf der B179 in beiden Richtungen gesperrt. Der Verkehr wird in den nächsten 3 Wochen über Niederlehme umgeleitet. Vor der Ausfahrt Niederlehme gibt's immer wieder Staus. Wenn möglich, fahren Sie am Schönefelder Kreuz über die A13 Rago nach Königs Wusterhausen. Dann Vorsicht bitte auf der B96. Zwischen Gransee und dem Abzweig nach Meseberg ist ein Reh auf der Straße. Schwedt, die Chausseestraße, hier läuft ein Feuerwehreinsatz und es gibt immer wieder Sperrungen. Und die Blitzer unter anderem zwischen Golm und Bornim auf der Golmer Chaussee, in Luckenwalde an den Ziegeleien und in Duben wird geblitzt auf der B87 in der Nähe der Autobahn. Falls auch Ihnen noch was auffällt, Staus, Blitzer, geben Sie es gerne durch beim Antenne-Verkehrsservice unter 0331 70 98 101. Dankeschön und gute Fahrt.
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0: Die 80er mit Belinda Carlisle, 12:05. Und wir würden uns jetzt hier wieder um ihr leibliches Wohl kümmern.
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0: Wir haben einen Anruf aus Pritzwalk. Schönen guten Abend, hier ist der Olaf. Wer ist denn da?
2: Und hier ist Susanne. Hallo.
0: Hallo Susanne. Ich vermute, Sie haben wegen unseres Grillpakets angerufen.
2: Genau.
0: Ja, und ich kombiniere mal, Sie sind keine Vegetarierin.
2: Richtig. Eine große Familie mit 4 Männern unter, oder 3 Männern.
0: Ja.
2: Und passt schon so.
0: Gut, ja. Es passt ganz gut, weil in diesem Paket sind knapp 20 Grillwürste und 2,5 Kilo Salat. Ja, dazu erstmal herzlichen Glückwunsch.
2: Oh, prima, danke schön.
0: Wann kämen die denn zum Einsatz? Bleiben die in der Familie oder wird der Kreis erweitert?
2: Ich denke, am Wochenende würden sie zum Einsatz kommen, wenn das Deutschlandspiel ist. Und dann werden wir bestimmt noch Freunde einladen.
0: Ja, sehr gut. Was glauben Sie denn, wie weit kommt Deutschland diesmal über die Vorrunde hinaus?
2: Ja, Halbfinale hoffe ich zumindest.
0: Na, dann drücken wir die Daumen, dass das was wird für Deutschland und für Ihren Grillabend. Ja, dass das dann auch gemütlich wird. Wetter soll ja toll werden. Herzlichen Dank fürs Anrufen und frohes Grillen, ne?
2: Ja, danke schön.
0: Ja, und nächste Chance dann wieder morgen früh bei Annelie und Markus. Übrigens meines Wissens auch keine Vegetarier.
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0: 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Wir haben es vorhin in den Nachrichten gehört. Heute hat in Brandenburg die Ernte der Spreewaldgurken begonnen und ich muss sagen, es ist ein sehr wichtiger Tag auch für mich persönlich, weil ein Bauernfrühstück ohne eingelegte Spreewaldgurke ist absolut keine Option. Ja, 6:09.
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0: 5 Oktaven Stimme von Céline Dion hier bei Antenne Brandenburg. Gleich für Sie Filmmusik. Irene Cara gibt's gleich nach den Meldungen um jetzt genau 17.30 Uhr.
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2: Mit David Klebenow im Studio in Frankfurt-Oder. Guten Tag. Nach dem Fund eines toten Säuglings in Müllrose im Landkreis Oder-Spree ist die Todesursache weiter unklar. Nach Angaben der Frankfurter Staatsanwaltschaft gibt es keine Hinweise auf Gewalteinwirkung. Dorette Kirmse hat die Einzelheiten.
3: Die heute durchgeführte Obduktion des toten Babys hat laut Staatsanwaltschaft keine konkrete Todesursache ergeben. Es habe auch keine todesursächliche Fremdeinwirkung auf den Säugling gegeben, hieß es. Zudem bleibe unklar, wann das Baby gestorben ist. Die Ermittlungen dauern weiter an. Das tote Kind wurde gestern im Hausflur eines Mehrfamilienhauses in Müllrose gefunden. Der Junge soll den Angaben zufolge Anfang Februar dieses Jahres in der Wohnung der Mutter in Müllrose lebend zur Welt gekommen sein. Die zunächst vorläufig festgenommenen 34 und 39 Jahre alten Eltern wurden heute wieder entlassen. Es besteht laut Staatsanwaltschaft kein dringender Tatverdacht.
2: Im Frankfurter Kleistmuseum ist heute Abend die Leipziger Schriftstellerin Heike Geißler zu Gast. Sie stellt ihren neuen Roman Michaela Kohlhaas vor und liest daraus. Geißler sagte dazu:
4: Es ist überhaupt kein Sprung von der Arbeitswelt in die Kohlhaas, wo es ja um Fragen von Gerechtigkeit, Ungerechtigkeit und Einflussnahme geht. Was kann man bewirken und wie gehen wir damit um, dass wir ganz viel mit Oberflächen zu tun haben, die so tun, als wären sie erreichbar für unsere Kritik, für unsere Wünsche, für unser Zögern vielleicht auch. Aber de facto sind diese Oberflächen das nicht, sondern das sind glasierte, sich totstellende Profitunternehmen.
2: Die Lesung beginnt um 19 Uhr und im Fürstenwalder Dom steht heute Abend der Liederdichter Paul Gerhardt im Mittelpunkt. Beim Treff im Dom geht es um bekannte Kirchenlieder des evangelischen Theologen, die bis heute gesungen werden. Beginn ist ebenfalls um 19 Uhr und der Eintritt ist frei.
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2: Schön sieht das aus. Heute Abend noch Sonne genießen auf jeden Fall, das geht. Es sind zwar auch einige Wolken da, es bleibt aber trocken. Die Temperaturen noch bei 19 bis maximal 22 Grad. Kommende Nacht dann locker bis gering bewölkt, mitunter klar. Auch da kein Regen mit dabei, bei Werten zwischen 13 und 8 Grad. Und morgen am Mittwoch dann auch wieder freundlich. Wenig Wolken mit dabei und die Temperaturen schaffen es bis auf maximal 25 Grad. Soweit die Meldungen, mehr Nachrichten aus Ostbrandenburg im Netz, auch unter rbb24.de/Frankfurt. 17.33 Uhr gleich die Zeit.
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0: Aufpassen bitte auf der A10, dem östlichen Berliner Ring Richtung Dreieck Spreeau. Zwischen Hohenschönhausen und Marzahn steht ein kaputtes Fahrzeug auf der Standspur. A10, der südliche Berliner Ring, die Anschlussstelle Königs Wusterhausen ist wegen Bauarbeiten auf der B179 in beiden Richtungen gesperrt. Der Verkehr wird in den nächsten 3 Wochen über Niederlehme umgeleitet. Deshalb gibt es auch Staus in Wildau. Wenn möglich, fahren Sie am Schönefelder Kreuz über die A13 Rago nach Königs Wusterhausen. Schwedt, Chausseestraße, hier läuft ein Feuerwehreinsatz, die Straße ist gesperrt. Und Blitzer unter anderem zwischen Golm und Bornim auf der Golmer Chaussee und in Luckenwalde an den Ziegeleien. Das war's von uns. Der Antenne Verkehrsservice ist für Sie da unter 0331 70 98 101. Allen unterwegs gute und vor allem sichere Fahrt.
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0: Dieser 80er hat tatsächlich einen Oscar gewonnen in der Kategorie Bester Song. Bester Filmsong aus dem Film Flashdance. Hier ist Irene Cara.

0: Der Dienstag, Feierabend bei Antenne Brandenburg, 6:11. Fachkräftemangel in Deutschland, kennen wir das Problem, das gilt auch für die Bundeswehr. Aktuell fehlen gut 70.000 Soldaten. Auch deshalb will die Bundeswehr präsenter werden in der Gesellschaft und besucht zum Beispiel weiterführende Schulen. Ein Reizthema bei einigen, diese Besuche sollen nämlich keine Werbeveranstaltung werden und finden auch nur auf Einladung der Schulen statt. Wie so ein Besuch eines Jugendoffiziers dann abläuft, das hat sich unsere Reporterin Amelie Ernst mal an einem Potsdamer Gymnasium angeschaut.
1: Es ist heute eine besondere Schulstunde am Hannah-Arendt-Gymnasium in Potsdam. Denn vorne steht nicht der Politiklehrer wie sonst, sondern ein Mann in dunkelblauer Bundeswehruniform. Hauptmann Alexander Schäbler berichtet von seinen Einsätzen im Sanitätsdienst in Mali und in Afghanistan, spricht aber auch über Diplomatie und Sicherheitspolitik allgemein. Auch ein Thema, wie überzeugen demokratische Regierungen ihr Volk von einem Krieg? Mit Propaganda, erklärt Alexander Schäbler. Die Zehntklässlerinnen und Zehntklässler hören aufmerksam zu und melden sich, wenn Schäbler nach ihrer Meinung fragt, vor allem auch beim Thema Wehrdienst.
2: Ich sehe das ähnlich, also ich bin auf jeden Fall der Meinung, dass man sich verteidigen sollen könnte und dass man eben auch sozusagen in der Lage ist, zu sagen, okay, Russland steht vor unserer Tür, wir können was machen, wir können sozusagen agieren. Aber ich finde es auf der anderen Seite auch schwierig, dann Leute dazu zu drängen. Vor allem, wenn jemand nicht wirklich an der Front stehen möchte, wenn jemand Angst davor hat oder sagt, ich möchte nicht als Kanonenfutter enden.
1: Nach anderthalb Stunden beendet Alexander Schäbler seinen Vortrag samt kurzer Diskussion. War das jetzt einseitige Einflussnahme der Bundeswehr? Pia und Carlotta finden, nein.
2: Ja, ich fand auch toll, dass er es aus verschiedenen Perspektiven gemacht hat, also vor allem aus seiner eigenen und eben alle Aspekte abgeleuchtet hat und nicht nur positiv oder negativ über das Militär gesprochen hat und auch über den Wehrdienst.
3: Also ich fand es sehr interessant und ich fand es auch sehr gut, dass er so diese negativen Seiten auch aufgezeigt hat. So eine Diskussion fände ich noch interessant, aber dafür reicht halt meistens einfach die Zeit nicht.
1: Auch Politiklehrer Tobias Pilz ist zufrieden. Er will die Bundeswehrstunde auf jeden Fall noch mit seinen Schülerinnen und Schülern nachbereiten.
4: Ich habe jetzt hier nicht irgendwie wahrgenommen, dass eine Position vertreten wurde, kommt alle zur Bundeswehr, das ist total toll. Das war es eher nicht. Und das war aber auch der Anspruch, auch mein Anspruch an diesen Vortrag.
1: Deshalb wird es am Hannah-Arendt-Gymnasium auch weiter Besuche von Jugendoffizieren geben, aber immer mit kritischer Distanz.

0: Die Bombenentschärfung in Potsdam hat ja heute viele auf Trab gehalten. Eine Bombe aus dem Zweiten Weltkrieg mit 100 Kilo Sprengstoff. Ein Foto von diesem Kravenzmann finden Sie auf unserer Online-Seite, inklusive dem Mann, der so mutig war, sie zu entschärfen. Sprengmeister Mike Schwitzke, das unter antennebrandenburg.de. Ihnen jetzt einen entspannten Feierabend für alle Potsdamer, die aus den Wohnungen raus mussten, heute Vormittag auch endlich wieder in den eigenen vier Wänden. Wir haben es 8:08.
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1: Im Studio Mischa Frinke, guten Abend. Nach dem Fund eines toten Säuglings in Milrose im Landkreis Oder-Spree sind die Umstände des Falles weiter unklar. Wie die Frankfurter Oberstaatsanwältin Ricarda Böhme dem RBB mitteilte, habe die heutige Obduktion keine Klarheit gebracht.
2: Die Todesursache ist unklar. Und auch der Todeszeitpunkt ist unklar. Wir wissen also auch nicht, wann der Säugling verstorben ist. Die beiden Beschuldigten wurden heute aus der vorläufigen Festnahme wieder entlassen, sind auf freiem Fuß. Und zwar, weil wir keinen dringenden Tatverdacht gegen die Beschuldigten haben. Die Ermittlungen dauern weiterhin an. Die Todesumstände werden weiterhin ermittelt. Und die Ermittlungen richten sich immer noch gegen die beiden Beschuldigten.
1: Das leblose Kind wurde gestern Nachmittag in einer Wohnung in Milrose entdeckt, nachdem Zeugen der Polizei einen Hinweis gegeben hatten. Der Landeselternrat Brandenburg warnt vor Kürzungen im Gesundheitswesen. Grund ist das geplante GKV-Beitragsstabilisierungsgesetz. Die Elternvertreter befürchten, dass Kinder und Jugendliche dadurch schlechter versorgt werden. Robin Marienfeld berichtet.
3: Besonders betroffen wären junge Menschen mit psychischen Problemen, Entwicklungsstörungen oder chronischen Krankheiten. Schon jetzt warten viele Familien oft lange auf Arzttermine, Therapien oder wichtige Untersuchungen. Nach Ansicht des Landeselternrates könnten die geplanten Sparmaßnahmen diese Situation weiter verschärfen, vor allem in ländlichen Regionen. Deshalb fordert der Landeselternrat Nachbesserungen am Gesetz. Die Gesundheitsversorgung von Kindern und Jugendlichen müsse gesichert und ausgebaut werden. Familien dürften nicht zusätzlich belastet werden, so die Forderung der Elternvertreter.
1: Immer wieder Rindschwund in Brandenburg. In den vergangenen Wochen gab es brandenburgweit insgesamt 4 Vorfälle. Dabei wurden über 200 Rinder gestohlen, so Polizeisprecherin Lea Enzenross.
4: Die erste Tat im Landkreis Potsdam-Mittelmark in Zixdorf am 29. März. Die zweite Tat am 21. April im Landkreis Elbe-Elster, dort in Langenauendorf. Die dritte Tat war im Landkreis Oberspreewald-Lausitz in Radusch. Am 6.5. wurde das festgestellt und die vierte Tat im Landkreis Spree-Neiße in Schenkendöbern.
1: Nun hofft die Polizei auf Hinweise aus der Bevölkerung. Das EU-Parlament hat nach monatelangen Verhandlungen ein Gesetzespaket zur Regulierung von KI verabschiedet. Mit dabei ist auch ein Maßnahmenpaket gegen sogenannte Deepfakes. Sie sind ein Mittel sexualisierter digitaler Gewalt. Einzelheiten von Andreas Meyer-Feist.
5: Sogenannte Nacktbild-Apps werden verboten. Damit reagiert die EU auf Elon Musks KI Grok, die mit derartigen Funktionen Empörung ausgelöst hatte. Außerdem müssen KI-generierte Inhalte mit einem digitalen Wasserzeichen versehen werden, um sie von echten Inhalten unterscheiden zu können. Während die EU in diesem Bereich den Schutz vor Missbrauch deutlich verschärft, fallen andere KI-Regeln nach monatelangen Verhandlungen schwächer aus als ursprünglich geplant. Um der Wirtschaft entgegenzukommen. Viele Unternehmen hatten sich über mögliche Nachteile im internationalen Wettbewerb beklagt.
1: Soweit die Antenne Brandenburg Nachrichten. 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
6: Ja, endlich wieder so ein Hauch von Sommer in der Luft. Mix aus Sonne und Wolken heute Abend nur ganz im Süden an der Grenze zu Sachsen fallen vielleicht ein paar Tropfen. Das bei 20 Grad in Fürstenberg, 21 in Heckelberg und 23 in Guteborn. Heute Nacht geht's runter auf 13 bis 7 Grad, dazu erst klar oder locker bewölkt. Später ziehen dann von Westen her ein paar mehr Wolken nach. Morgen am Mittwoch startet man mit einer Mischung aus Sonne und Wolken in den Tag. Zum Abend hin sind im Westen mehr Wolken unterwegs. Es kann ein bisschen regnen. Temperaturen nehmen langsam wieder Fahrt auf. Wir kommen morgen auf 21 bis 25 Grad, am Donnerstag bis 30 und Freitag dann 34 Grad.
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6: Vorsicht bitte auf der B112 Lebuser Chaussee Richtung Frankfurt. Vor der Berliner Allee befinden sich Schafe auf der Fahrbahn. Prenzlau. Durch einen Brand kommt es zu Rauchentwicklung und Geruchsbelästigung. Die Einsatzkräfte sind alarmiert. Es besteht keine Gefahr. A9 Berlin Richtung Leipzig. Zwischen Niemeck und Leimarzehns gibt es Behinderungen nach einem Unfall. A10, der südliche Berliner Ring. Die Anschlussstelle Königs Wusterhausen ist wegen Bauarbeiten auf der B179 in beiden Richtungen gesperrt. Der Verkehr wird in den nächsten 3 Wochen über Niederlehme umgeleitet. Wenn möglich, fahren Sie am Schönefelder Kreuz über die A13 Rago nach Königs Wusterhausen. A12 Berlin Richtung Frankfurt. Zwischen Storkow und Briesenheim eine Dreiviertelstunde Stau. Landkreis Potsdam-Mittelmark. Auf der L40 steht zwischen Güterfelde Nord und Ruhlsdorf ein kaputtes Fahrzeug. Und Stadtverkehr Berlin A114 stadteinwärts. Höhe Pasewalker Straße ist die Autobahn nach einem Unfall gesperrt. Und Blitze haben wir unter anderem in Zühlen auf der Dorfstraße. Falls Sie noch einen entdecken sollten, Blitzer oder im Stau stecken, dann freuen wir uns, wenn Sie durchklingeln beim Antenne-Verkehrsservice 0331 70 98 101. Dankeschön, gute Fahrt.
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6: Wir kennen den Problembär, wir kennen den Problemwolf und aktuell schlägt hier in Brandenburg wieder die Problemraupe zu, ja, der Eichenprozessionsspinner, der böse Allergien auslösen kann. Warum man bei seiner Bekämpfung auf keinen Fall zu Selbstjustiz greifen sollte, das hören wir gleich. Ich wünsche einen schönen guten Abend. Hallo. Yeah.

0: Die 70er bei Antenne Brandenburg. The Rubazio und Tonight. 13 Minuten nach 6. Ja, und so schlimm war es noch nie, hört man dieser Tage öfter mal in Brandenburg und Berlin. Gemeint ist der Eichenprozessionsspinner, eigentlich ein Nachtfalter, aber das Problem ist die Raupe, die sich bevorzugt in Eichen versteckt, und die Brennhaare dieser Raupe können bei Mensch und Tier allergische Schocks auslösen, sowas wie gereizte Haut und sogar Atemprobleme. Michael Kopka vom Landesbetrieb Forst Brandenburg hat die Lage im Blick. Herr Kopka, ist es denn in diesem Jahr wirklich besonders schlimm? Haben wir eine Plage?
1: Na, das ist örtlich sehr verschieden. Wir hatten ja 2012 schon mal einen enormen Befall des Eichenprozessionsspinner. Dort bezog er sich mehr auf den Norden und den mittleren Teil Brandenburgs. In diesem Jahr ist auch der Süden extrem davon betroffen, und das ist neu und war auch nicht vorhersehbar.
0: Und können Sie sich das erklären? Liegt das am Klima?
1: Teils, teils. Also ausschlaggebend ist immer für die Junglarven, wie ist die Witterung, wenn die kleine Raupe schlüpft. In diesem Jahr war es wieder, wie auch im vergangenen Jahr, da hat es sich schon langsam angedeutet. Aber es konnte keiner ahnen, dass es so schlimm wird. Es war warm und trocken.
0: In der Kriegnitz wurde der Eichenprozessionsspinner jetzt sogar schon aus der Luft bekämpft mit Insektiziden. Ist das denn das Mittel der Wahl für ganz Brandenburg?
1: Naja, so einfach ausbringen kann man Biozide nicht. Also da muss schon eine Grundlage, ein Monitoring sein. Und da sind wir auch dabei. Also die Förster im Land Brandenburg erfassen zurzeit überall die Fraßschäden des Eichenprozessionsspinners. Und dann kann man natürlich auch im nächsten Jahr gezielt vorgehen. Prophylaktisch ausbringen wäre der falsche Weg.
0: Es gibt ja Leute, die dann zum Teil auch selbst Hand anlegen. Was sagen Sie dazu?
1: Also bitte nicht selber zur Hand greifen, Bäume umzusägen. Die Eiche kann nicht dafür. Die Probleme sind natürlich riesengroß, wenn sie kein Fenster aufmachen können und kaum zur Haustüre raus können, weil überall Raupen sind. Aber das ändert nichts. Zum einen sägt man Bäume um, kommt man selber in Gefahr, und auch nicht mit Abflammen und sowas. Man verwirbelt die Haare auf, die allergischen Reaktionen können nur noch viel größer sein, und es ist doch schade um jede einzelne Eiche, die wir in Brandenburg haben.
0: Also das lieber die Profis machen lassen. Herzlichen Dank an Michael Kopka vom Landesbetrieb Forst hier in Brandenburg. Dankeschön.
1: Dankeschön.

0: Name ist Hausband hier bei Antenne Brandenburg. Party! Brandenburg sieht gerade rot. Erdbeeren, Himbeeren, Kirschen, die Obsternte kommt immer mehr in Schwung. Und unser Reporter Ivo Ziemann hat sich heute mal so richtig den Bauch vollgeschlagen bei Louis Heidmann in Elisenau bei Pomono Gartenbau. Dort können Sie sich Ihre Kirschen wunderbar selber pflücken. Und für Ivo ist das sowieso gerade
1: die schönste Zeit des Jahres, würde ich sagen. Weil jetzt kommen ja auch die nächsten Früchte dann auch noch dazu. Dann haben wir quasi alles auf einen Haufen.
2: Genau, also ich sag mal so, in 3 Wochen ist es wirklich so, wir haben die letzten Erdbeeren, dann haben wir Heidelbeeren, Johannisbeeren, dann haben wir Sauerkirschen, Süßkirschen. Also das ist wirklich die Zeit, da kann man sich am Obst wirklich satt sehen.
1: Und viel Kuchen backen.
2: Und viel Kuchen backen und Marmelade kochen und einwecken. Und ja, es ist immer nicht so gut für die Figur, aber es ist eine schöne Zeit.
0: Ach naja, Bikini-Figur ist eh überbewertet. Ja, wir genießen unser Obst. 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

0: hatte deutsche Wurzeln, der John Denver, hieß nämlich eigentlich Henry John Deutschendorf. Das war er hier um genau 6:30.
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2: Mit David Klevenow im Studio in Frankfurt-Oder. Guten Abend. Nach dem Fund eines toten Säuglings in Müllrose im Landkreis Oder-Spree ist die Todesursache weiter unklar. Die 34 und 39 Jahre alten Eltern des Babys wurden heute wieder aus der Haft entlassen, sagt Oberstaatsanwältin Ricarda Böhme.
3: Die Obduktion konnte leider keine Aussage dazu treffen, woran der Säugling verstorben ist. Also die Todesursache ist unklar. Und auch der Todeszeitpunkt ist unklar. Wir wissen also auch nicht, wann der Säugling verstorben ist. Die beiden Beschuldigten wurden heute aus der vorläufigen Festnahme wieder entlassen, sind auf freiem Fuß. Und zwar, weil wir keinen dringenden Tatverdacht gegen die Beschuldigten haben. Die Ermittlungen dauern weiterhin an. Die Todesumstände werden weiterhin ermittelt. Und die Ermittlungen richten sich immer noch gegen die beiden Beschuldigten.
2: Der 4 Monate alte Junge wurde gestern im Hausflur eines Mehrfamilienhauses in Müllrose entdeckt. In den Bernauer Ortsteilen Schöne und Lobetal kommen heute Abend wieder die Ortsbeiräte zusammen. In den öffentlichen Sitzungen geht es unter anderem um Bauvorhaben. Janko Brett hat Einzelheiten.
4: Der Ortsbeirat Schönow kommt ab 19 Uhr im Ortsteilzentrum zusammen. Auf der Tagesordnung stehen unter anderem das Bauvorhaben eines 45 Meter hohen Antennenmastes im nördlichen Schönow sowie Sonnenschutzmaßnahmen im Bernauer Stadtgebiet. In Lobetal tagt der Ortsbeirat ebenfalls ab 19 Uhr. Dort beraten die Mitglieder unter anderem über konkrete Fragen der Bürger und allgemeine Anträge. Beide Sitzungen sind öffentlich. Interessierte Einwohner können die Beratungen verfolgen und eigene Anliegen vorbringen.
2: Für Prenzlau gilt aktuell eine Gefahrenmeldung. Wegen eines Brandes in Sperlingslust kommt es zu einer starken Rauchentwicklung. Nach Angaben der Leitstelle Nordost stehen dort 2 Garagen in Flammen. Menschen wurden nicht verletzt. Die Feuerwehr ist aktuell im Einsatz. Durch den Brand kommt es im Warnbereich zur Rauchentwicklung und Geruchsbelästigung.
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2: Das sieht im Großen und Ganzen gut aus heute Abend. Es sind allerdings wieder ein paar mehr Wolken unterwegs. Ganz vereinzelt im südlichen Ostbrandenburg auch Schauer möglich. Die Temperaturen schaffen es noch bis auf maximal 22 Grad. Morgen der Mittwoch sieht dann auch schon wieder sommerlicher aus. Reichlich Sonne dabei, ganz lockere Wolken auch, größtenteils trocken. Die Temperaturen dann bei 21 bis maximal 25 Grad. Die Zeit zum Feierabend 18:32 Uhr.
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0: Prenzlau. Durch einen Brand kommt es zu Rauchentwicklung und Geruchsbelästigung. Die Einsatzkräfte sind alarmiert. Es besteht keine Gefahr. A9 Leipzig Richtung Berlin. Zwischen Niemeck und Brück befinden sich immer noch Leute auf der Fahrbahn. Hier bitte Vorsicht. A9 Berlin Richtung Leipzig. Zwischen Niemeck und Kleinmarzehns ist nach einem Unfall die rechte Spur gesperrt. A13 Berlin Richtung Dresden. Zwischen Ruhland und Ortrand gab es einen Unfall im Baustellenbereich. Dann aufpassen bitte auf der B112 Lebuser Chaussee Richtung Frankfurt. Vor der Berliner Allee befinden sich immer noch Schafe auf der Fahrbahn. Stadtverkehr Berlin, A114 stadteinwärts, Höhe Pasewalker Straße ist die Autobahn nach einem Unfall dicht. Und Blitzer unter anderem auf der B96 zwischen Löwenberg und Teschendorf und in Zühlen auf der Dorfstraße. Das war's von uns vom Antenne Verkehrsservice. Den erreichen Sie unter 0331 70 98 101. Gute Fahrt.
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0: Und mit 2 Jungs, die als erste westliche Band in China gespielt haben. 1985. Wir sind Wham. Wünsche einen schönen guten Abend.

0: 11 Minuten nach 6:30, hier ist Antenne Brandenburg. Wenn man Kindern die Welt erklären möchte, dann nimmt man ja gern mal ein Bilderbuch zur Hilfe, das komplexe Sachverhalte einfach darstellt. Und was für Kinder funktioniert, das funktioniert auch für Erwachsene. Es ist gerade ein Finanzratgeber erschienen, der aus sehr vielen Erklärbildern besteht. Titel: Stecknadel oder Heuhaufen. Autor ist Simon Buck und er erzählt uns, warum Bilder doch so sinnvoll sind.
1: Ich wollte die Einstiegshürde zum Thema Finanzen sehr stark absenken. Meine Illustration wirkt ganz anders als eine Tabelle, als ein langer Text. Die zieht den Leser doch eher rein. Und wir wollten die Illustration so gestalten, dass sie einen leicht reinziehen und dass sie vielleicht auch mit Erwartungen, die man hat, Erwartungen zum Thema Finanzen, brechen und dass sie dann wie so ein trojanisches Pferd im Kopf weiterarbeiten.
0: Ja, ich kenne das auch von mir. Irgendwie gibt's da immer so eine gewisse Hemmschwelle, sich mit Finanzen, mit Börse, mit ETFs zu beschäftigen. Haben Sie eine Ahnung, warum das so ist?
1: Bei Finanzen ist es eigentlich ähnlich wie bei Sport. Jeder weiß, er muss was tun und man bleibt dann doch lieber ruhig liegen und macht nichts. Dazu kommt, dass die Finanzindustrie, Banken, Sparkassen etc. das Thema auch extrem kompliziert aussehen lassen. Dabei fängt Finanzen eigentlich erst mit einem selbst an. Die meisten Fehler passieren durch Angst und Gier oder durch Lethargie, dass man eben gar nichts macht und einfach liegen bleibt. Unser Job als Honorarberater ist auch, die Menschen quasi aufzurütteln, vom Sofa zu holen und sie zwingen, sich mit dem Thema Finanzen zu beschäftigen.
0: Ja, und die Hemmschwelle ist jetzt vielleicht noch ein bisschen gesunken mit diesem Bilderbuch für Erwachsene. Stecknadel oder Heuhaufen. Einfach investieren in einer unübersichtlichen Welt von Simon Buck.

0: Phil Collins ist in einem Interview mal gefragt worden, was würden Sie als künstlerische Großtat verbuchen? Darauf hat er geantwortet, den Song Easy Lover. Wenn Sie diese Platte heute auflegen, klingt sie immer noch gut, sie altert nicht. Hat er recht, finde ich. Philip Bailey gemeinsam mit Phil Collins, Easy Lover. Wir haben es 7:08.
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1: Im Studio Mischa Frinke, guten Abend. Der Eichenprozessionsspinner sorgt in Brandenburg und Berlin derzeit für große Probleme. Die Raupen haben sich vielerorts stark ausgebreitet. In einigen Regionen mussten bereits besondere Maßnahmen ergriffen werden. Sport- und Spielplätze wurden gesperrt. Für den starken Befall gibt es allerdings Gründe, so Michael Kopka vom Landesbetrieb Forst Brandenburg.
2: Ausschlaggebend ist immer für die Junglarven, wie ist die Witterung, wenn die kleine Raupe schlüpft. In diesem Jahr war es wieder, wie auch im vergangenen Jahr, da hat es sich schon langsam angedeutet. Aber es konnte keiner ahnen, dass es so schlimm wird. Es war warm und trocken.
1: Die Ausbreitung des Eichenprozessionsspinners war heute auch Thema eines Krisentreffens der Berliner Bezirke und des Senats. Dabei ging es darum, wie man die Bekämpfung des Schädlings besser koordinieren kann. Nach dem Fund eines toten Säuglings in Müllrose im Landkreis Oder-Spree ist die Todesursache weiter unklar. Die heute durchgeführte Obduktion hat laut Staatsanwaltschaft keine konkrete Todesursache ergeben, berichtet Dorette Kirmse.
3: Es habe auch keine todesursächliche Fremdeinwirkung auf den Säugling gegeben. Zudem bleibe unklar, wann das Baby gestorben ist. Die Ermittlungen dauern weiter an. Das tote Baby wurde gestern im Hausflur eines Mehrfamilienhauses in Müllrose gefunden. Der Junge soll den Angaben zufolge Anfang Februar dieses Jahres in der Wohnung der Mutter in Müllrose lebend zur Welt gekommen sein. Die zunächst vorläufig festgenommenen 34 und 39 Jahre alten Eltern wurden heute wieder entlassen.
1: Im Spreewald hat die Gurkenernte begonnen. Offiziell wurde die Saison am Nachmittag auf einem Hof in Schöneiche bei Golzen im Landkreis Dahme-Spreewald eröffnet. In diesem Jahr rechnen die Betriebe mit geringeren Erträgen als zuletzt. Grund ist vor allem eine verkleinerte Anbaufläche. Wie Gurkenbauer Hein-Peter Frehn vom Biohof Schöneiche Antenne Brandenburg sagte, werde es immer schwieriger, kostendeckend zu arbeiten.
4: Das Problem ist, dass wir gerade im Biobereich zwischen 70-80% des Umsatzes an Lohnkosten haben. Mit dem Mindestlohn, den wir gerne zahlen wollen, wenn auch die Produkte entsprechend mehr bezahlt werden, sind wir dann natürlich viel zu teuer gegenüber Importen, zum Beispiel aus Indien, Türkei oder sonst woher. Ne?
1: Derzeit bauen noch 8 Betriebe Spreewaldgurken an. Das Europaparlament hat die Umsetzung des Zollabkommens mit den USA beschlossen. Die EU-Kommission hatte sich mit Washington im vergangenen Sommer darauf geeinigt, um einen drohenden Handelskrieg zu vermeiden. Aus Straßburg Sabrina Fritz.
5: Mit der Abstimmung hat nun die Europäische Union ihren Teil des Zolldeals erfüllt. Die meisten Waren aus den USA können jetzt zollfrei nach Europa verkauft werden. In die andere Richtung gilt, auf europäischen Autos, Maschinen und Pharmaprodukten, die in die USA verkauft werden, lastet ein Zoll von 15%. Von europäischer Seite läuft das Abkommen Ende 2029 aus. Bis dahin, so hofft man, haben sich die Verhältnisse zu den USA wieder normalisiert.
1: Soweit die Antenne Brandenburg Nachrichten. 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
6: Danke, Micha.
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6: Ja, so kann man es doch aushalten. 21 Grad zur Stunde in Nauen, 22 in Potsdam und Cottbus, 23 Grad in Frankfurt. Die kommende Nacht bleibt trocken, locker, bewölkt oder sogar klar. Nur ganz im Süden werden die Wolken auch mal dichter. Dazu dann einzelne Schauer bei 13 bis 8 Grad. Morgen am Mittwoch erwartet uns ein Mix aus Sonne und Wolken bei sehr angenehmen 21 bis 25 Grad. Später werden die Wolken dichter und am Abend sind einzelne Schauer möglich. Ab Donnerstag wird es dann richtig schön warm, 26 bis 30 Grad und Richtung Wochenende dann sogar heiß bis schwül und so um die 34 Grad.
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6: Prenzlau. Durch einen Brand kommt es zu Rauchentwicklung und Geruchsbelästigung. Es besteht aber keine Gefahr. A9 Berlin Richtung Leipzig zwischen Niemeck und Leimar-Zehns ist nach einem Unfall die rechte Spur gesperrt. A10 westlicher Berliner Ring Richtung Dreieck Havelland zwischen Leest und Potsdam Nord ist bis ca. 20 Uhr die linke Spur für Bauarbeiten gesperrt. A13 Berlin Richtung Dresden. Zwischen Ruhland und Ortrand gab es einen Unfall im Baustellenbereich. Stadtverkehr Berlin A114 Stadt einwärts. Höhe Pasewalker Straße ist die Autobahn nach einem Unfall dicht. Und die Blitzer unter anderem auf der B96 zwischen Löwenberg und Teschendorf und in Zühlen wird geblitzt auf der Dorfstraße. Das war's vom Antenne Verkehrsservice. Für Ihre Stau- und Blitzermeldungen sind wir sehr gern zu erreichen unter 0331 70 98 101. Dankeschön und gute Fahrt.
7: Unser Sandmännchen. Womit kommt das Sandmännchen heute? Mit der Klapperschäse. Das Sandmännchen hat dir eine Geschichte mitgebracht.
8: Meine Schmusedecke.

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Schlaf schön. Oh, was ist das denn für ein Krach? Der Elefant hat dich geweckt. Jetzt wird es ja noch lauter. Was ist denn das? Da sitzt ja der Vogel und singt. Ganz schön laut. Jetzt bist du richtig wach. Was ist denn das schon wieder? Was ist hier nur los? Die Spinne macht Musik mit ihrem Netz. Aber du armes Faultier bist doch so müde. Wie sollst du hier nur schlafen?

0: Ja, mit einem Schlaflied kann das Faultier schön einschlafen.
1: Das Sandmännchen hat dir ein Lied mitgebracht.

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1: 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Es gab mal eine Phase in meiner Jugend, da wollte ich unbedingt Oboe spielen lernen. Das hatte mit diesem Song hier zu tun, da kommt gleich eine Oboe. Aber wie das so ist in der Jugend, da ist man noch nicht so zielstrebig, ne? Und dann hat er sich das auch bald wieder erledigt mit dem Wunsch. Tanita Tikoram, Twist My Sobriety.

0: Dienstagabend, 8:11 und Sie wissen, wir lesen Ihnen an dieser Stelle ja jeden Wunsch von den Lippen ab, genauer gesagt jeden Musikwunsch.
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0: Jeden Morgen kurz nach 7:30 und jeden Abend kurz vor 7:30 spielen wir Ihren Wunsch 80er. Das ist heute eine Nummer aus der Neuen Deutschen Welle.
2: Mein Name ist Klaus aus Kreuzberg und mein Wunsch 80er ist Fehlfarben. Es geht voran. Es geht voran. Damals eigentlich war ich auch recht jung zu der Zeit, wo ich die Deutsche Welle durchs Land zog. Aber vom politischen Text her fand ich den Song schon immer über die Jahrzehnte passend war. Und in diesen Chaoszeiten ist der Text eigentlich immer noch sehr zutreffend.
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0: Tina Turner. Der Dienstagabend, wir haben es genau, 7:30.
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0: Falls Sie auch eher so gemäßigte Klimazonen bevorzugen, sind Sie aktuell noch in sehr guten Händen mit unserem Wetter. Ab Donnerstag wird es dann aber richtig heiß. Aktuell haben wir 20 Grad in Angermünde, 21 in Bernau, 22 Grad in Jüterbock. Dazu noch ein bisschen Feierabendsonne und einige Wolken. Letztere vor allem im Süden auch mal dichter. Regen allenfalls an der Grenze zu Sachsen. Die Nacht dann klar oder leicht bewölkt. Später mehr Wolken bei 13 bis 7 Grad. Es bleibt meist trocken. Morgen am Mittwoch kommen wir dann immerhin schon auf 21 bis 25 Grad. Dazu ein freundlicher Mix aus Sonne und Wolken. Zum Abend hin sind im Westen mehr Wolken drin und es kann auch ein bisschen Regen geben. Die richtige Hitzewelle beginnt dann am Freitag mit über 30 Grad.
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0: Prenzlau. Durch einen Brand kommt es weiterhin zu Rauchentwicklung und Geruchsbelästigung. Es besteht aber keine Gefahr. Bitte halten Sie die Notrufleitungen von Polizei und Feuerwehr frei. A10 westlicher Berliner Ring Richtung Dreieck Havelland. Zwischen Leest und Potsdam Nord ist noch bis etwa 20 Uhr eine halbe Stunde noch die linke Spur für Bauarbeiten gesperrt. Vorsicht im Landkreis Spree-Neiße. Auf der L511 zwischen Dissen und Striesow befinden sich Tiere auf der Fahrbahn. Stadtverkehr Berlin, A113 stadteinwärts, zwischen Stubenrauchstraße und Johannisthaler Chaussee steht ein kaputtes Fahrzeug auf der rechten Spur. A114 stadteinwärts, Höhe Pasewalker Straße ist die Autobahn nach einem Unfall dicht. Wir haben lange Staus auf den Umfahrungen. Und die Blitzer noch auf der B96 zwischen Löwenberg und Teschendorf und in Zühlen wird geblitzt auf der Dorfstraße. Das war's von uns. Wir wünschen allen unterwegs gute und sichere Fahrt.
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0: Und mit dem Song aus einem Film, mit dem Hollywood-Star Kevin Bacon seinen Durchbruch hatte. 1984 war das. Hat er einen jungen Teenager, also einen Teenager gespielt, der getanzt hat. Und einige Tanzszenen waren so anspruchsvoll, da brauchte er Double, hat er aber ansonsten hervorragend gemacht. Footloose hieß der Film und so heißt auch dieser Song hier von Kenny Loggins. 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

0: Fleetwood Mac, Dreams, die schönste Musik am Dienstagabend. Und das hier, hören Sie mal, das klingt doch wie Musik in den Ohren aller Oldtimer-Fans. Ja, so eine MZ, und das ist sie nämlich, steht noch in vielen Garagen hierzulande, unter anderem bei Herrn Ruppert aus Seehausen in der Uckermark. 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

0: Night Long, Lionel Richie hier bei Antenne Brandenburg, 7:08 ist es und das war's von mir. Mein Name Olaf Kosert, wünsche Ihnen einen schönen Abend gleich mit unserer Sendung Kreuz und Quer, die sich zum Beispiel mit der Frage beschäftigt, was eigentlich mit dem Ackerland passiert, das die evangelische Kirche in Brandenburg verpachtet, immerhin 24.000 Hektar. Eine Stunde spannende Geschichten aus Brandenburg gleich nach 20 Uhr. Wünsche Ihnen einen schönen Abend hier bei uns.
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1: Im Studio Mischa Frinke, guten Abend. Der Eichenprozessionsspinner sorgt in Brandenburg und Berlin derzeit für große Probleme. Die Raupen haben sich vielerorts stark ausgebreitet. In einigen Regionen mussten bereits besondere Maßnahmen ergriffen werden. Sport- und Spielplätze wurden beispielsweise gesperrt. Laut Michael Kopka vom Landesbetrieb Forst Brandenburg sei es gar nicht so einfach, dem Befall Herr zu werden, auch nicht durch chemische oder biologische Wirkstoffe.
2: So einfach ausbringen kann man Biozide nicht. Also da muss schon eine Grundlage, ein Monitoring sein. Und da sind wir auch dabei. Also die Förster im Land Brandenburg erfassen zurzeit überall die Fraßschäden des Eichenprozessionsspinners. Und dann kann man natürlich auch im nächsten Jahr gezielt vorgehen. Prophylaktisch ausbringen wäre der falsche Weg.
1: In Berlin bleiben vorerst die Bezirke für die Bekämpfung des Eichenprozessionsspinners zuständig. Das ist das Ergebnis eines Krisentreffens heute zwischen Umwelt- und Gesundheitsverwaltung mit allen 12 Bezirken. Pauline Pieper informiert.
3: Es gehe weiter darum, die Raupe abzusaugen, zu verkleben oder ein Bakterium einzusetzen, sagte Umweltstaatssekretär Andreas Kraus. Gift soll nicht eingesetzt werden. Laut Kraus war nicht vorhersehbar, dass der Befall durch den Eichenprozessionsspinner dieses Jahr ein solches Ausmaß erreichen würde. Vergangene Woche hatten die Bezirke in einem gemeinsamen Brief an den Senat Alarm geschlagen, weil sie sich mit der Bekämpfung der allergieauslösenden Raupe überfordert sahen.
1: Die Brennhaare der Raupen können bei Menschen und Tieren gesundheitliche Beschwerden wie allergische Reaktionen verursachen. Nach dem Fund eines toten Säuglings in Mühlrose im Landkreis Oder-Spree sind die Umstände des Falles weiter unklar. Wie die Frankfurter Oberstaatsanwältin Ricarda Böhme dem RBB mitteilte, habe die heutige Obduktion keine Klarheit gebracht.
4: Die Todesursache ist unklar und auch der Todeszeitpunkt ist unklar. Wir wissen also auch nicht, wann der Säugling verstorben ist. Die beiden Beschuldigten wurden heute aus der vorläufigen Festnahme wieder entlassen, sind auf freiem Fuß. Und zwar, weil wir keinen dringenden Tatverdacht gegen die Beschuldigten haben. Die Ermittlungen dauern weiterhin an. Die Todesumstände werden weiterhin ermittelt. Und die Ermittlungen richten sich immer noch gegen die beiden Beschuldigten.
1: Das leblose Kind wurde gestern Nachmittag in einer Wohnung in Mühlrose entdeckt, nachdem Zeugen der Polizei einen Hinweis gegeben hatten. 30 Jahre nach dem rassistischen Angriff auf Noel Martin hat Brandenburgs Ministerpräsident Woidke an dessen Vermächtnis erinnert. Bei einer Gedenkveranstaltung in Blankenfelde-Marlow rief der SPD-Politiker dazu auf, Hass und Hetze entschieden entgegenzutreten. Martin, ein gebürtiger Jamaikaner aus Birmingham, war 1996 von Rechtsextremisten angegriffen worden. Nach einem Steinwurf auf sein Auto verunglückte er schwer und war seitdem querschnittsgelähmt. Trotz seines Schicksals setzte er sich bis zu seinem Tod im Jahr 2020 unermüdlich gegen Rassismus und für Verständigung ein. Woidke bezeichnete Martin als Vorbild für Versöhnung, Menschlichkeit und Mut. Soweit die Antenne Brandenburg Nachrichten. 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
1: Einen schönen, trockenen und noch angenehm milden Abend haben wir bisher. Falk sei Dank, das ist nämlich das Zwischenhoch, das dafür sorgt. Es gibt noch einige Wolken, aber die Sonne ist auch noch da. Aktuell haben wir noch 20 Grad in Eberswalde und Neuruppin, 21 in Lübben und Potsdam und 22 in Jüterbock und Bad Liebenwerda. Nachts wenige Wolken und oft trocken, nur im Süden können hier und da ein paar Tropfen fallen. Tiefstwerte dann von 13 bis 8 Grad. Ja, und morgen erstmal freundlich mit einem Sonne-Wolken-Mix, später gibt es dann mehr Wolken und zum Abend hin sind auch ein paar Schauer möglich, aber es wird wieder deutlich wärmer mit 21 bis 25 Grad.
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1: Schönen guten Abend, liebe Autofahrer. Und Achtung, von den Brandenburger Fernstraßen, da gibt es aktuell keine Meldungen oder größere Störungen. Dann zum Stadtverkehr in Berlin noch. A113 stadteinwärts zwischen dem Tunnel Rudower Höhe und Adlershof steht ein defektes Fahrzeug auf der rechten Spur. A114 Höhe Pasewalker Straße, da ist die Autobahn stadteinwärts nach einem Unfall gesperrt. Auch auf den Umfahrungen gibt es ziemlich lange Staus. Geblitzt wird unter anderem noch auf der B96 zwischen Löwenberg und Teschendorf und in Zühlen auf der Dorfstraße. Antenne Brandenburg wünscht, wo es geht, gute Fahrt.
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5: Viele Menschen gehen gerne in eine Kirche, weil sie sich da ein Konzert anhören wollen. Organisiert werden solche Auftritte von Kirchenmusikern. Warum deren Arbeit in den letzten Jahren immer schwieriger geworden ist, darüber berichten wir gleich. Nach Elton John und Nikita. Ich bin Vera Kröning-Menzel. Schön, dass Sie dabei sind und schönen guten Abend.

0: Die schönste Musik für Ihren Dienstagabend. Hier ist Antenne Brandenburg. Einige der bekanntesten klassischen Musikstücke, die wurden geschrieben, um in Kirchen aufgeführt zu werden. Das Weihnachtsoratorium von Bach zum Beispiel oder das Requiem von Mozart. Um solche Werke mit einem Kirchenchor vorzubereiten, braucht man Fachleute für Kirchenmusik. Deren Arbeit wird auf dem Land immer herausfordernder. Das berichtet Antenne-Reporterin Josephine Janert aus Angermünde im Landkreis Uckermark.
1: Guten Tag.
2: Guten Tag.
1: Guten Tag. Sehr schön, jetzt höre ich euch.
3: Maria Scheller probt mit dem Kinderchor. Sie ist 28 Jahre alt, groß und schlank. Sie ist Kantorin beim evangelischen Kirchenkreis Angermünde. Viele Menschen glauben nicht mehr an den christlichen Gott. Und sie singen kaum noch im Alltag, so der Eindruck von Maria Scheller.
4: Also in dem Kinderchor habe ich mit 2 Kindern angefangen. Es waren halt dann keine richtigen Chorproben, aber irgendwo muss man ja anfangen. Tatsächlich sind die beiden Kinder dann auch nicht geblieben, aber es kamen dann neue dazu.
3: Mittlerweile singen 16 Kinder im Chor. Und auch der Erwachsenenchor und das Posaunenensemble sind gewachsen. Geschafft hat sie das mit viel Geduld und Einfühlungsvermögen, sagt Maria Scheller.
4: Ich hatte Damen, die leider nicht in der Lage waren, höher als eine Oktave zu singen. Da war ich dann halt dazu gezwungen, dass ich dann Stücke arrangieren musste und gucken musste, dass es erstmal so funktioniert. Ich musste erstmal mit dem arbeiten, was ich habe. Die Mühen haben sich aber auch ausgezahlt, weil ich dann das letzte Jahr endlich ein Oratorium machen konnte, ein schönes Oratorium von Saint-Saëns.
3: Zum Einzugsbereich des Kirchenkreises Angermünde gehören viele Dörfer und Kleinstädte. Auch für die ist die junge Kirchenmusikerin verantwortlich. Ein Balanceakt.
4: Im Kinderchor hatten wir das durchaus und dass auch immer die Frage aufkam, könnte man nicht auch mehr weltliche Lieder singen? Das ist was, was ich auch mache. Aber ich betone dann immer, dass es hier ein evangelischer Kinderchor ist.
3: Die biblischen Hintergründe der christlichen Lieder erklärt sie den Kindern, weil
4: das einfach wichtig ist, dass sie wissen, was sie singen. Was sie damit selber anfangen, das sei ihnen überlassen. Damit werden sie sich entweder noch beschäftigen oder denen ist es gar nicht so wichtig gerade.
3: Die Orgel der Marienkirche von Angermünde ist unter Fachleuten bekannt. Sie stammt von Joachim Wagner, einem Orgelbauer des 18. Jahrhunderts. Maria Scheller genießt es, hier zu spielen, sonntags zum Gottesdienst oder in einem Konzert. Neben ihrer 80%-Stelle in Angermünde macht sie ihren Masterabschluss im Fach Kirchenmusik. Dafür fährt sie hin und wieder zur Universität der Künste nach Berlin. Kai-Uwe Jirka ist ihr Professor. Der Beruf des Kirchenmusikers habe sich stark verändert, sagt er.
5: Während man, denke ich mal, so vor 20, 30 Jahren sofort in das Studium von einer Bach-Motette oder einer Schütz-Motette gehen konnte, geht es doch jetzt in einem großen Maße auch darum, die Leute zum Singen zu bringen. Stimmbildung ist ein großes Thema. Die Menschen werden immer älter, erfreulicherweise, aber die Stimmen altern natürlich auch. Also Anti-Aging für die Stimmbänder, das sind alles Themen, die ein bisschen neu dazu gekommen sind. Und natürlich auch, dass das Singen in Gemeinschaft natürlich oder in der Gesellschaft natürlich auch die Probleme, die in der Gesellschaft sind, auch spiegelt.
3: Sprich, Kirchenmusiker halten Ensembles zusammen, wo Menschen mit unterschiedlichen Werten und Ansichten aufeinandertreffen. Jirka will die Studierenden auch darauf vorbereiten.
5: Wie kommuniziere ich, wenn Konflikte sind und so weiter und so weiter. Das Aufgabenfeld hat sich verändert. Es ist, finde ich, ein bisschen anspruchsvoller geworden. Also man braucht Kondition, man braucht Ausdauer. Man muss auch, glaube ich, davon überzeugt sein, von dem, was man vermittelt.
3: Kai-Uwe Jirka ist überzeugt davon, dass Kirchenmusik nach wie vor viele Menschen anspricht und gerade in kleineren Orten in Kirchen ziehen kann. Und Maria Scheller liebt ihren Beruf.
4: Wenn ich aber dann sehe, dass das tatsächlich was bringt, weil es einen Einfluss auf die Menschen hat und die merken, es passiert was, die kommen dann zu den Konzerten und dann merke ich, okay, die Arbeit, die ich hier tue, die ist nicht einfach nur da, um Geld zu verdienen, sondern ich habe darin auch eine Leidenschaft gefunden und bin natürlich auch sehr vertraut mit den Menschen hier vor Ort.
0: Sagt die Kirchenmusikerin Maria Scheller. Und das ist Black. Everything is coming up roses.

0: Sie hören kreuz und quer auf Antenne Brandenburg und wir schauen jetzt nach Potsdam. Da hat vor 2 Jahren mitten in der Altstadt ein neues Synagogenzentrum eröffnet und da sind nun verschiedene jüdische Gemeinden zusammen, die waren vorher ziemlich verstritten untereinander. Unser Reporter Carsten Dippel hat gefragt, wie das Zusammensein der Gemeinden unter einem Dach inzwischen klappt.
1: Es fühlen sich sehr gut. Wir haben viel mehr Möglichkeiten für verschiedene Aktivitäten, Veranstaltungen an der ersten Stelle, Gottesdienste und so weiter. Wir sind richtig im Herzen von Potsdam präsent, also ganz zentral.
2: Jewgeni Kutikow, der Vorsitzende der jüdischen Gemeinde der Stadt Potsdam, ist froh, dass mit dem Synagogenzentrum für die Jüdinnen und Juden in Brandenburgs Landeshauptstadt endlich ein angemessener Ort etabliert ist. Seitdem im Juli 2024 das Potsdamer Synagogenzentrum feierlich im Beisein des Bundespräsidenten eröffnet wurde, sind die jahrelangen Querelen und Grabenkämpfe gleich mehrerer jüdischer Gemeinden in den Hintergrund gerückt. Und inzwischen wohl auch weitgehend befriedet.
1: Mit der Fertigstellung des Gebäudes ist der Hauptgrund der damaligen Auseinandersetzung ist weg. Eigentlich streiten wir gar nicht mehr, also bis jetzt gibt es kein Problem.
2: Das war auch bitter nötig, denn viel zu lange hatte die mit gut 400 Mitgliedern größte jüdische Gemeinde der Stadt mit einem Containerbau als Provisorium auskommen müssen. Im neuen Synagogenzentrum finden nun alle ihren Platz. Neben Kutikows Gemeinde noch die kleine Kehilat Israel und die Synagogengemeinde von Udjoffe. Alle drei nutzen das Zentrum in enger Absprache. Neben dem Synagogenraum mit dem Toraschrein im ersten Stock bietet es Platz für die Verwaltung und verschiedene Gemeindeaktivitäten. Ein Foyer im Eingang wird für größere Veranstaltungen und jüdische Fest- und Feiertage genutzt. Auch eine Mikwe, ein rituelles Tauchbad, gibt es. Alle drei Gemeinden sind orthodox ausgerichtet. Getragen und verwaltet wird die Einrichtung von der Zentralwohlfahrtsstelle der Juden in Deutschland, kurz ZWST.
3: Wir haben natürlich auch ein großes Interesse daran, dass das Synagogenzentrum sich öffnet in die nicht-jüdische Mehrheitsgesellschaft, in die Potsdamer Zivilgesellschaft hinein,
2: sagt ZWST-Direktor Aaron Schuster. Man habe daher trotz der sehr hohen Sicherheitsanforderungen einen Besucherservice eingerichtet und einen Tag der offenen Tür veranstaltet. Hinzu kämen über das Jahr verteilt viele Führungen, beispielsweise für Schulklassen.
3: Auch daran lässt sich, glaube ich, ganz gut ablesen, dass dieses Zentrum in der Mitte der Potsdamer Zivilgesellschaft auch ein großes Interesse findet.
2: Auch Udjoffe, der Vorsitzende der von vielen israelischen Familien geprägten Synagogengemeinde, ist zunächst froh, dass man einen Modus Vivendi gefunden habe.
4: Die ZWST war tatsächlich der Vermittler, der das ermöglicht hat, dass zwei Gemeinden, die in die Streit geschoben worden sind, wieder gut miteinander funktionieren können in einer Synagoge. In der Anfangszeit gab es noch ein bisschen Reibung und heute kann ich sagen, dass wir wieder sehr gut miteinander arbeiten, leben und leben lassen. Jeder kann seine Sachen machen, wir koordinieren sie und es kommt auch immer mal wieder zur Zusammenarbeit zwischen den Gemeinden. Und das wäre damals in der Situation ohne die ZWST nicht möglich. Also eindeutig ein Dank an der Stelle.
2: Das in Deutschland bislang einmalige Konzept einer Trägerschaft durch den jüdischen Wohlfahrtsverband sieht Joffe dennoch nur als Übergangslösung.
0: Carsten Dippel berichtete aus Potsdam.

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1: Einen recht schön trocknen, noch angenehm milden Abend haben wir aktuell. In der kommenden Nacht gibt es dann wenige Wolken, bleibt auch meistens trocken. Nur im Süden können hier und da ein paar Tropfen fallen. Die Tiefstwerte liegen dann zwischen 13 und 8 Grad. Ja, und morgen geht erstmal freundlich los mit einem Sonne-Wolken-Mix. Später verdichten sich dann die Wolken und am Abend kann es dann auch ein bisschen regnen. Aber es wird auf jeden Fall wieder deutlich wärmer mit 21 bis 25 Grad.
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1: Schönen guten Abend auf den Straßen und Achtung auf der A10 westlicher Berliner Ring Richtung Dreieck Werder zwischen Potsdam Nord und Leester ist die Autobahn bis 6 Uhr früh gesperrt. Außerdem Landkreis Spree-Neiße zwischen Laubsdorf und Heideschenke sind Rinder auf der Fahrbahn. Da bitte auch Vorsicht. Noch zum Stadtverkehr Berlin. A113 stadteinwärts zwischen dem Tunnel Rudower Höhe und Adlershof. Da steht immer noch ein defektes Fahrzeug auf der rechten Spur. A114 stadteinwärts Höhe Pasewalker Straße. Da ist die Autobahn gesperrt nach einem Unfall. Es gibt auch auf den Umfahrungen mittlerweile lange Staus. Ansonsten haben wir nichts. Antenne Brandenburg wünscht gute Fahrt.
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2: 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Schönen guten Abend. Ich bin Vera Kröning-Menzel und wir berichten gleich darüber, wie die Kirche Vögel besser schützen will. Die Feldlerche zum Beispiel. Nach Bruce Springsteen, Born in the USA.

0: 24.000 Hektar Acker und 7.000 Hektar Grünland. So viel Land in Berlin und Brandenburg gehört grob geschätzt der evangelischen Kirche. Und das verpachtet sie an Landwirte. Die werden nun dazu verpflichtet, die Umwelt besser zu schützen, und zwar durch einen sogenannten Musterlandpachtvertrag. Unser Reporter Thomas Glatt berichtet, um welche Maßnahmen es dabei geht.
1: Wenn die Feldlerche ihr Nest baut, dann am liebsten im lichten Sommergetreide oder im Kleegras. Um die Vogelmutter und ihre Küken zu schützen, regelt der neue Pachtvertrag der evangelischen Landeskirche, wann gemäht werden darf und wann nicht. Sogenannte Lerchenfenster.
2: Entscheidend ist dann ein Mahtregime, also wann wird das Kleegras, also diese Wiese, gemäht. Und dann kann man natürlich so ein Feldlerchengelege ausmähen oder auch plattfahren. Und dann machen solche Fenster Sinn, solche Lerchenfenster, wo sie dann eben auch einen Bruterfolg erzielen kann.
1: Erklärt Ralf Bloch, Agrarökologe an der Hochschule für nachhaltige Entwicklung in Eberswalde. Für den Kiebitz soll es mehr feuchte Senken im Acker geben und Blühstreifen für Rebhühner, die sich vor allem von Sämereien und Wildkräutern ernähren.
2: Das sind dann Bereiche im Acker, wo wir eine verringerte Saatdichte haben, wo vor allem eben auch Ackerwildkräuter dann wachsen können. Und gerade Ackerwildkräuter sind wieder vergesellschaftet mit zahlreichen Insektenarten. Und so haben wir dann erstmal Blühaspekte. Das sind relativ einfache Maßnahmen. Ich muss auch nicht wie für einen Blühstreifen erstmal teures, regionales, autochtones Saatgut kaufen und habe gleich hohe Kosten, sondern ich kann durch ein Herabsetzen der Saatstärke oder indem ich dann den einen oder anderen Seeschlitz an der Drillmaschine schließe, dann habe ich einfach Lücken, ich habe lückige Bestände.
1: Besonders wertvoll seien langfristige Maßnahmen, etwa das Pflanzen doppelreihiger heimischer Hecken, die stark blühen, wie die Kornellkirsche, die Berberitze oder das Pfaffenhütchen. Das Ziel: enkeltaugliche Landwirtschaft.
2: Wir haben in Brandenburg, wenn wir nach Märkisch-Oderland schauen oder in die Uckermark schauen, eben Ackerflächen, die ja über 100 Hektar liegen zum Teil. Mittlere Schlaggröße in der Uckermark ist 50 Hektar, wo eine Fruchtart steht. Und da haben wir natürlich, ja, zum Teil haben wir vielleicht noch Feldsölle, aber wenig Strukturelemente wie Hecken oder eben vergleichbare Agroforstsysteme. Die Temperaturen steigen, unsere Landschaft entwickelt sich immer mehr zur Hitzelandschaft. Und Strukturelemente können eben Beiträge liefern, um Wind- und Wassererosion zu minimieren, aber auch die Landschaft eben zu kühlen. Sie sorgen für Beschattung und wir merken immer mehr, dass wir hier die Kulturlandschaft eben wieder, ich sag mal, wieder einräumen müssen, nachdem wir sie ja Jahrzehnte hinweg ausgeräumt haben.
1: Es ist ein ganzer Maßnahmenkatalog. Mindestens zwei davon müssen künftig umgesetzt werden. Bei einer Pachtzeit von 10 Jahren sollen die Landwirte 5% der Flächen oder mehr umnutzen, was dann aber weniger Ernte bedeuten würde. Doch dafür könnte es Ausgleichsgelder geben. Eine Verschiebung der Ökosystemleistung, nennt Bloch das.
2: Wie Hecken- und Agroforstsysteme, die heute angerechnet werden, auch für Carbon Credits, wo ich eben Kohlenstoff speichere und ich hier mittlerweile ja auch verschiedenste Programme habe, die so etwas honorierbar machen. Also das sind zum Beispiel auch Unternehmen, die gerne CO2-neutrale Produktionsabläufe haben wollen, die dann in solche Vorhaben auch investieren.
1: Im Sinne von Kompensationsmaßnahmen. Hinzu kämen öffentliche Fördergelder auf EU- und Landesebene.
2: Diese Maßnahmen, die im Musterlandpachtvertrag stehen, die haben also eine große Schnittmenge zu Maßnahmen, die auch in anderen Programmen auftauchen und die aber auch durchaus eine Honorierung auch ermöglichen können.
1: Damit übernimmt die evangelische Landeskirche eine Vorreiterrolle gegenüber anderen Landeskirchen und Bistümern. Für Oberkirchenrat Martin Vogel ist es der richtige Weg.
3: Dass unsere Gemeinden vor Ort in der Regel die Landwirtinnen und Landwirte in der Region kennen. Die wissen auch, was jetzt also Großkonzerne sind, die dann nur einmal im Jahr ihre Maschinen vorbeischicken. Und unsere Gemeinden haben das große Interesse, das Leben im ländlichen Raum zu stärken.
1: Und es gehe neben ökologischen Aspekten auch um ein politisches Zeichen. Künftige Pächter müssen eine Loyalitätsklausel unterschreiben. Keiner dürfe extremistisch oder antievangelisch sein. Flaggen oder Plakate dürfen auf Kirchenland nicht aufgestellt werden.
3: Wir möchten verhindern, dass Dinge, die mit unserer Grundordnung nicht konform sind, auf unseren Flächen stattfinden oder damit instrumentell gestartet werden. Und uns macht tatsächlich also eine Organisation wie der Dritte Weg oder auch Menschen aus dem Reichsbürgermilieu machen uns ernste Sorgen. Und jemand, der also kämpferisch gegen unsere Grundordnung vorgeht, dem wollen wir nicht so gerne unser Land verpachten. Und das gilt dann am Ende auch für die AfD. Ganz klar.
0: Sagt Oberkirchenrat Martin Vogel. Thomas Klatt berichtete.

0: 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Jetzt gibt's die neue Staffel und die nimmt eine christliche Sekte ins Visier. Unser Reporter Dennis Müller erzählt, worum es dabei geht.
1: Rebecca ist 40 und lebt in Bayern. Vor einigen Monaten bekommt sie eine WhatsApp von ihrem früheren Internatsleiter.
2: Ich bin dabei, mein Leben zu ordnen vor Gott. Ich wollte dich fragen, Rebecca, ob da Verfehlungen Sünden sind, womit ich mich in der Vergangenheit schuldig gemacht habe vor Gott und vor dir.
1: Der Mann heißt Hans Koller. Für Mitglieder ihrer Kirche ist er ein Mann Gottes. Rebecca nennt ihn den Dämon ihrer Kindheit. Aufgewachsen ist sie in einem alten Bauernhaus in Oberbayern und in einer Gemeinde, die ihr komplettes Leben bestimmt.
2: Als kleines Kind war ich schon ein sehr fröhliches Kind, sehr lebendiges Kind, sehr lautes Kind. Trotz dieser Freiheit lebt man eigentlich wie im Käfig.
1: Ihre Gemeinschaft heißt Quasi Sabantu und prägt damals ihre Jugend mit strengen Regeln und Gewalt. Daran erinnert sich auch ihr jüngerer Bruder.
3: Also der Satz, wer sein Kind liebt, der züchtigt es, der wurde für mich irgendwann Normalität.
1: Die Mitglieder von Quasi Sabantu berufen sich dabei auf die Bibel und auf die Predigten ihres Gründers, ein deutschstämmiger Südafrikaner namens Erlo Stegen. In einem Kuhstall in Südafrika habe er, so erzählt er, eine Erweckung erlebt.
4: Wir standen morgens auf, dann standen 100, 200, 300 Menschen vor der Haustür. Was wollt ihr? Wir wollen Frieden machen mit Gott.
1: Aus der Erweckung im Kuhstall wächst ein Wirtschaftsunternehmen. In Südafrika betreibt Kwasi Sabantu heute eine Missionsstation mit eigener Schule und Radiostation. Außerdem verkauft die Gemeinschaft Avocados und Wasser. Eine Multimilliarden-Geldmachmaschine, sagt ein südafrikanisches Medium. Theologisch predigt Kwasi Sabantu einen strafenden Gott. Damit kein Kind es wagt, gegen die strengen Regeln zu verstoßen, schüchtern Prediger wie Hans Koller sie in ihren Gottesdiensten richtig ein.
5: Willst du ein Sohn Gottes sein, ein Kind Gottes, ja, dann wird er dich ab und zu züchtigen. Erdulde seine Züchtigung.
1: Diese Lehre erreicht auch Europa. In der Schweiz betreibt die Bewegung bis 2019 ein Internat, das Hans Koller zwischenzeitlich leitet. Ehemalige Schüler berichten später in einer Doku des Schweizer Fernsehens von sexuellem Missbrauch und Schlägen. Rebecca war auch auf dem Internat und bei Koller zu Hause. Sie erinnert sich daran, dass Koller sie der Sünde beschuldigt, für eine Kleinigkeit.
2: Und dann hat der Hans Koller mich heute in sein Zimmer, in sein Schlafzimmer zitiert. Da haben die schon extra Gürtel hängen gehabt, der nur für Schläge war. Und hat einfach gesagt, ich soll halt Hose runterziehen. Und hat mir aufs Bett gelegt und dann hat er mich halt ziemlich heftig geschlagen.
1: Für die neue Staffel Seelenfänger Holy Hell hat das Rechercheteam auch Hans Koller mit den Vorwürfen konfrontiert. Trotz mehrmaliger Nachfrage hat er sich nicht geäußert. Außerdem reisen die Autorinnen und Autoren bis nach Südafrika, dem Ursprung von Kwasi Sabantu, und finden Hinweise, dass die Bewegung scheinbar bis heute auch verdeckt in Deutschland existiert.
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Zeit, die nie vergeht. Perl war das am Ende von einer Stunde kreuz und quer. Hier geht's gleich weiter mit den Nachrichten und dem ARD-Abendradio für alle. Ich bin Vera Kröning-Menzel und sage danke fürs Zuhören. Ihnen noch einen schönen Abend.

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1: Im Studio Mischa Frenke, guten Abend. Nach dem Fund eines toten Säuglings in Müllrose im Landkreis Oder-Spree ist die Todesursache weiter unklar. Nach Angaben der Frankfurter Staatsanwaltschaft gibt es keine Hinweise auf Gewalteinwirkung. Die Ermittlungen dauern weiter an. Das tote Kind wurde gestern im Hausflur eines Mehrfamilienhauses in Müllrose gefunden. Die Eltern wurden vorläufig festgenommen, sind aber inzwischen wieder auf freiem Fuß. Es bestehe kein dringender Tatverdacht. Der Landeselternrat Brandenburg warnt vor Kürzungen im Gesundheitswesen durch das geplante GKV-Beitragsstabilisierungsgesetz. Kinder und Jugendliche könnten dadurch schlechter versorgt werden, befürchten die Elternvertreter. Besonders betroffen wären demnach junge Menschen mit psychischen Problemen, Entwicklungsstörungen oder chronischen Krankheiten. Lange Wartezeiten auf Arzttermine, Therapien oder wichtige Untersuchungen, all das könnte sich nach Ansicht des Landeselternrates durch die geplanten Sparmaßnahmen noch weiter verschlechtern, vor allem in ländlichen Regionen. Deshalb fordert der Landeselternrat Nachbesserungen im Gesetz. 30 Jahre nach dem rassistischen Angriff auf Noel Martin hat Brandenburgs Ministerpräsident Woidke an dessen Vermächtnis erinnert. Bei einer Gedenkveranstaltung in Blankenfelde-Marlow rief der SPD-Politiker dazu auf, Hass und Hetze entschieden entgegenzutreten. Martin, ein gebürtiger Jamaikaner aus Birmingham, war 1996 von Rechtsextremisten angegriffen worden. Nach einem Steinwurf auf sein Auto verunglückte er schwer und war seitdem querschnittsgelähmt. Trotz seines Schicksals setzte er sich bis zu seinem Tod im Jahr 2020 unermüdlich gegen Rassismus und für Verständigung ein. Woidke bezeichnete Martin als Vorbild für Versöhnung, Menschlichkeit und Mut. Die G7-Staaten wollen Russland zu neuen Verhandlungen über ein Ende des Ukraine-Krieges drängen. Nach Angaben der deutschen Delegation waren sich die Staats- und Regierungschefs bei den Beratungen im französischen Evian darüber einig, so auch US-Präsident Trump. Demnach soll die Unterstützung für die Ukraine weiter ausgebaut und der Druck auf Russland verstärkt werden, insbesondere durch Sanktionen auf Öl und Gas. Trump erklärte, die USA würden die ausgesetzten Strafmaßnahmen bald wieder in Kraft setzen. Soweit die Antenne Brandenburg Nachrichten. 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Noch ein kurzer Blick aufs Wetter. Einen schönen, trockenen und noch angenehm milden Abend haben wir aktuell. Falk sei Dank, das ist nämlich das Zwischenhoch, das dafür sorgt. Es gibt noch einige Wolken, aber die Sonne blitzt hier und da auch nochmal durch, bis es dunkel ist. Aktuell messen wir noch 19 Grad in Fürstenberg, 20 in Eberswalde und 21 in Potsdam. In der Nacht dann weniger Wolken und oft trocken, nur im Süden können hier und da ein paar Tropfen fallen. Die Tiefstwerte reichen dann von 13 bis 8 Grad. Morgen erst freundlich mit einem Sonne-Wolken-Mix, später gibt's dann mehr Wolken und zum Abend hin sind auch ein paar Schauer möglich. Aber es wird wieder deutlich wärmer, die Höchsttemperaturen liegen morgen zwischen 21 und 25 Grad.
2: Und das ist der Verkehrsservice für den ARD-Abend. Wir melden die A4 Richtung Frankfurt zwischen Bad Hersfeld und Kirchheimer Dreieck. Hier ist die rechte Fahrspur nach einem Unfall blockiert. Und die A71 Richtung Schweinfurt ist zwischen Oberhof und Suhl Zellermelis wegen Wartungsarbeiten im Tunnel Hochwald bis morgen früh ca. 6 Uhr gesperrt. Ich wünsche eine gute Fahrt durch den Abend.
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2: Mit Markus Poschlott und besten Grüßen hier vom MDR aus Magdeburg ins ganze Land. Chipnotic spielen wir jetzt. I Can't Get Enough. Und Susi Quattro kommt gleich danach. Don't Change My Luck. Hey, guten Abend. Hier ist der ARD-Abend.

0: Wie hieß der erste Nummer 1 Hit von Susi Quattro? Don't Change My Luck? Nee, der war's nicht. Can the Can. Can the Can war der erste Nummer 1 Hit von Susi Quattro in England. Weiß ich deswegen so genau, weil es heute vor 53 Jahren gewesen ist. Da hat Susi Quattro ihren ersten Nummer 1 Hit. Can the Can. Genau, spielen wir bestimmt auch bald mal wieder hier. Hier ist der ARD-Abend. So, heute haben wir natürlich auch für Sie den Blick beim Fußball, bei der WM, ganz klar. Seit 8 Minuten spielt Frankreich gegen Senegal. Da steht's noch 0-0. Kommen wir also zurück zur Musik und gucken wir ruhig wieder ein bisschen in die Susi Quattro-Zeit und spielen Slade mit My Oh My.
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Jetzt denkt mal jeder kurz an seinen Lieblingsmensch. Okay, danke. Das ist der ARD-Abend. Jetzt kommt's Musik, gibt's ja Musik von Johnny Hates Jazz mit ihrer 80er-Nummer Shadow Dreams. Läuft jetzt hier bei uns im ARD-Abend und gleich danach gibt's Gordon Lightfoot.

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7: Das machen wir doch. Jetzt aber erstmal 9:30. Und das heißt, Blick auf die Straßen, das ist der Verkehrsservice für den ARD-Abend. Die A1 Saarbrücken Richtung Lübeck zwischen Bagdeheide, also zwischen dem Kreuz Bagdeheide und Bad Oldesloe, wegen einer Fahrbahnerneuerung bis morgen 5 Uhr gesperrt. Die A4 Richtung Frankfurt zwischen Friedewald und Bad Hersfeld wegen eines defekten Lasters gesperrt, da ist auch Diesel ausgelaufen. Dann die A10, der westliche Berliner Ring Richtung Dreieckwerder zwischen Potsdam Nord und Leest bis ca. 6 Uhr gesperrt. Die A25 Geesthacht Richtung Hamburg ist zwischen Hamburg-Bergedorf und dem Dreieck Hamburg Südost wegen einer Nachtbaustelle bis um 5 Uhr morgens gesperrt. Auf der A40 Essen Richtung Dortmund ist im Kreuz Dortmund West die Verbindung zur A45 Richtung Dortmund wegen Bauarbeiten auch diese Nacht wieder gesperrt bis um 5 morgen früh. Auf der A45 Hagen Richtung Dortmund ist im Kreuz Dortmund West die Verbindung zur A40 Richtung Bochum auch gesperrt wegen Bauarbeiten auch bis 5 Uhr morgen früh. Die A71 Richtung Schweinfurt zwischen Oberhof und Suhlzeller Mehlis wegen Wartungsarbeiten im Tunnel Hochwald bis 6 Uhr morgen früh gesperrt. Die A111 Oranienburg, Berlin-Charlottenburg zwischen Schulzendorfer Straße und am Festplatz wegen Tunnelwartungsarbeiten bis 5 Uhr gesperrt. Das war's. Ich wünsche eine gute Fahrt.
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7: Mit Markus Poschlott. Ich grüße aus Magdeburg vom MDR ins ganze Land und bring uns hier die Sonne in die Box. Vanessa Paradis. Die Jolle Taxi. Namens

0: Das sind The Connells im ARD-Abend. So, Fußball natürlich heute auch wieder. Ja, auch jetzt gerade wieder haben wir natürlich auch einen Blick für Sie. Und natürlich ist es auch schön, dass wir hier unser E-Mail-Postfach haben, wo Sie uns schreiben können. Wir haben ja die Leitung im Studio, da können Sie anrufen, wenn Sie möchten, auf der 0800 80 80 110, kostenfrei natürlich. Und es ist schön, dass uns der Talk aus Dortmund ein kleines Gedicht geschrieben hat. Das möchte ich gerne mal vorlesen. Ich finde es super. Das Gedicht vom Talk aus Dortmund geht so. Das Leder rollt zur Ball-WM und alle Leute, die ich kenne, lassen Länderfahnen wehen, wollen guten Fußball sehen. Da!
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0: Manchmal ist es ganz einfach. Aktueller Spielstand bei Frankreich gegen Senegal 0:0.

Das ist Billy Joel. Tell her about it. Das ist der ARD-Abend. Und wenn man mit Nachnamen Schmitz heißt, Schmitz, klingt das jetzt nicht unbedingt so, als wäre es ein vielversprechender Nachname für eine große Karriere als Sänger, aber da kann man ja den Vornamen noch nehmen. Sascha zum Beispiel. Sascha, ja? Man streiche das C weg und lässt damit auch das SCH verschwinden und schon steht da Sascha mit SH geschrieben. Und das ist durchaus ein international brauchbarer Künstlername. Zack, fertig. Und danach zu noch ein paar Hits. Einige Auszeichnungen wie Echos, Bambis, ein paar goldene und ein paar Platin-Schallplatten. Und schon

0: Das ist Sascha und damit nicht genug. Schon nach wenigen Jahren entsteht dann aus einer Laune heraus die Kunstfigur Dick Brave und die singt Rockabilly. Ach, der gute Dick Brave. Ja, und so ist es eben. So sind mal eben zwei erfolgreiche Karrieren entstanden, über die man als angeblicher Kanadier Dick Brave in gebrochenem Deutsch auch noch sinnieren kann.
1: Wir haben vielleicht die gleiche Daddy, vielleicht wir wissen nicht genau, was passiert ist. Wir wissen nur mittlerweile, wir haben eine Ähnlichkeit. Aber der Grund, warum ich wieder bin in Deutschland, ist, weil ich war auf Welttournee. Ich habe ganz viele Sachen gemacht, vorfinden mich selber. Ich war zum Beispiel Stuntman mit einem Motorrad in einem Stuntshow.
0: Und so erzählt er. Es ist fantastisch. Sascha alias Dick Brave. Und das Verrückte, die Fans machen den Spaß ja mit. Und noch viel mehr, es kommen immer wieder neue Fans dazu. Und sie verlangen nach immer mehr Konzerten. Und deshalb geht Dick Brave auch in diesem Jahr wieder auf Sommertour. Und ist bei fast 30 Events überall in Deutschland live zu sehen. Unter anderem auch in Grimma zum Beispiel, in Bremen, Fulda, Bochum und Osnabrück, um nur mal einige Tourorte zu nennen. Dick Brave gibt's jetzt bei uns.
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0: He is back for good.

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1: Um 22 Uhr mit Thomas Haag. Guten Abend. Bundeskanzler Merz sieht eine neue Einigkeit mit US-Präsident Trump. Europa und die Amerikaner würden wieder stärker an einem Strang ziehen, sagte Merz am Rande des G7-Gipfels im französischen Evian. Von dort Dagmar Pepping.
2: Sowohl für die Ukraine als auch für die Golfregion sei heute ein Tag der Hoffnung, sagt der Kanzler. Die Einigung zwischen der US-Regierung und Iran sei eine große Chance für Stabilität in der Region. Deutschland sei bereit, seinen Teil dazu beizutragen, dass der Frieden gelinge. Zweites wichtiges Thema am ersten Gipfeltag, der Ukraine-Krieg. Dort gäbe es eine Chance auf Frieden. Die Gespräche mit US-Präsident Trump geben ihm einen gewissen Optimismus um Merz. Man sei sich einig, die Ukraine weiter zu unterstützen und den Druck auf Russland zu erhöhen.
1: Für die Bekämpfung des Eichenprozessionsspinners in Berlin bleiben vorerst die Bezirke zuständig. Das ist das Ergebnis eines Krisentreffens der Umwelt- und Gesundheitsverwaltung mit den 12 Bezirken. Vertreter der Bezirke reagierten empört. Sie hatten sich eine zentrale Koordinierung durch den Senat gewünscht. Es sei nicht vorhersehbar gewesen, dass der Befall in diesem Jahr ein solches Ausmaß erreicht, hieß es von der Umweltverwaltung. Bundesverteidigungsminister Pistorius will die Bundeswehr mit mehr Drohnen ausrüsten. Dafür seien im Rahmen eines Aktionsplanes in den nächsten 4 Jahren Investitionen von rund 16 Milliarden Euro geplant, sagte Pistorius bei einem Truppenbesuch in Niedersachsen. Es gehe sowohl um Aufklärungs- als auch um Kampfdrohnen, die wichtige Infrastruktur schützen sollen. Ein russisches Kriegsschiff hat im Ärmelkanal Warnschüsse in der Nähe einer britischen Segeljacht abgegeben. Das hat das russische Verteidigungsministerium bestätigt. Aus London Christoph Prössel.
3: Der Vorfall ereignete sich am Vormittag außerhalb britischer Hoheitsgewässer. Ein russisches Kriegsschiff feuerte einen Warnschuss ab, als sich offenbar eine im Vereinigten Königreich registrierte Yacht auf etwa 460 Meter genähert hatte. Ein Sprecher des britischen Verteidigungsministeriums sagte, der Vorfall werde untersucht. Immer wieder fahren russische Militärschiffe durch den Ärmelkanal. Sie werden dabei von britischen Schiffen begleitet und beobachtet.
1: In Blankenfelde-Marlow ist am frühen Abend an den Briten Noel Martin erinnert worden. Er wurde vor 30 Jahren bei einem rassistisch motivierten Überfall schwer verletzt und starb später an den Folgen der Tat. An der Gedenkveranstaltung haben auch Martins Sohn und Ministerpräsident Woidke teilgenommen. Woidke sagte in seiner Rede, der gebürtige Jamaikaner sei ein Vorbild. Soweit die Nachrichten. 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Das Wetter nachts gering bewölkt, mitunter auch klar und trocken. Die Tiefstwerte liegen bei 13 bis 7 Grad. Morgen haben wir erst viel Sonne und lockere Wolken. Zum Abend hin im Westen Brandenburgs auch einzelne Schauer. Und das alles zusammen bei Maximalwerten von 21 bis 25 Grad.
4: Und das ist der Verkehrsservice für den ARD-Abend. Die A1 Saarbrücken Richtung Lübeck zwischen dem Kreuz Bargteheide und Bad Oldesloe. Da gibt's eine Baustelle bis morgen früh um 5, die Vollsperrung. Die A4 Dresden Richtung Frankfurt zwischen Friedewald und Bad Hersfeld wegen eines defekten Lasters gesperrt. A10 der westliche Berliner Ring Richtung Dreieck Werder zwischen Potsdam Nord und Leest bis circa um 6 gesperrt. Die A25 Geesthacht Richtung Hamburg ist zwischen Hamburg-Bergedorf und dem Dreieck Hamburg-Südost wegen einer Nachtbaustelle bis 5 Uhr gesperrt. Auf der A40 Essen Richtung Dortmund im Kreuz Dortmund-West die Verbindung zur A45 Richtung Dortmund wegen Bauarbeiten bis um 5 gesperrt. Und ähnliches auf der A45 Hagen Richtung Dortmund im Kreuz Dortmund-West die Verbindung zur A40 Richtung Bochum gesperrt. Auch bis um 5, auch wegen Bauarbeiten. Dann die A71 Sangerhausen Richtung Schweinfurt zwischen Oberhof und Suhl-Zeller-Mehlis wegen Wartungsarbeiten im Tunnel Hochwald bis 6 Uhr gesperrt. Und die A111 Oranienburg Berlin-Charlottenburg zwischen Schulzendorfer Straße und am Festplatz. Da laufen Tunnelwartungsarbeiten bis um 5 die Vollsperrung. Gute Fahrt zusammen.
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4: Ella, Forsgall jetzt hier bei uns für Sie, die Sie uns jetzt zuhören. Hier ist der ARD-Abend. Ich bin Markus Poschlott. Grüße aus dem Studio vom MDR in Magdeburg ins ganze Land.

0: Supertramp ist das mit Breakfast in America. Und wir gucken mal nach Amerika. Denn in der WM wird ja auch gerade wieder Fußball gespielt. Frankreich gegen Senegal. Und es sieht gerade so aus, so schreiben es auch die Kollegen der Sportschau, dass sie schreiben, dass jetzt offenbar der nächste Favorit bei dieser WM zu wackeln scheint. Hier hätte man ja sehr locker auf einen Sieg von Les Bleus getippt, auf einen Sieg der Franzosen. Aber so ganz so locker scheint das nicht zu sein. Die ersten 20 Minuten waren die Franzosen wohl klar die Meister im Spiel, aber dann hat sich's alles nochmal gedreht und nur durch einen kleinen Zufall steht's nicht schon 0-1 für Senegal. Also insofern, wir gucken mal, 48. Spielminute läuft, Spielstand Frankreich-Senegal weiterhin 0-0.
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Das ist Hubert K., ganz klar, Sternenhimmel. Das ist der ARD am 22.19 Uhr ist es. Jetzt kommt hier Portugal the Man, Musik aus dem Jahr 2017 aus Alaska. Also mit Portugal hat es relativ wenig zu tun. Der große Durchbruch kam mit Feel It Still. Was für ein wunderbares Stück Musik. Deswegen auch hier im ARD-Abend.

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6: So. Es ist 22.31 Uhr. Das ist der Verkehrsservice für den ARD-Abend. Die A1 Saarbrücken Richtung Lübeck zwischen dem Kreuz Bargte Heide und Bad Oldesloe wegen einer Fahrbahnerneuerung bis morgen früh 5 Uhr gesperrt. A4 Dresden Richtung Frankfurt zwischen Friedewald und Bad Hersfeld wegen eines defekten Lasters gesperrt. Hier ist auch Diesel ausgelaufen. Die A10, der westliche Berliner Ring Richtung Dreieckwerder zwischen Potsdam Nord und Leest bis 6 Uhr morgens gesperrt. Die A25 Geesthacht Richtung Hamburg zwischen Hamburg-Bergedorf und dem Dreieck Hamburg-Südost. Nachtbaustelle, Vollsperrung bis um 5. Auch auf der A40 Essen Richtung Dortmund wird gebaut. Im Kreuz Dortmund-West ist die Verbindung zur A45 Richtung Dortmund gesperrt bis um 5 wegen Bauarbeiten. Und die A45 Hagen Richtung Dortmund. Im Kreuz Dortmund-West ist die Verbindung zur A40 Richtung Bochum gesperrt wegen der Bauarbeiten bis um 5. A71 Sangerhausen Richtung Schweinfurt zwischen Oberhof und Suhl-Zellamelis. Wartungsarbeiten im Tunnel Hochwald bis ca. 6 Uhr gesperrt. Die A111 Oranienburg-Berlin-Charlottenburg zwischen Schulzendorfer Straße und am Festplatz gibt's Tunnelwartungsarbeiten. Vollsperrung. Das war's.
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6: Vom MDR aus Magdeburg mit Markus Pauschlaut. Hallo zusammen.

0: wollte ich an der Stelle eigentlich gerade noch Klaus Lage zum 76. Geburtstag gratulieren und Jürgen Klopp, 59 Jahre alt heute. Er startet quasi in sein 60. Lebensjahr. Und er kommt aber, hier ist Céline Dion und macht alles anders. Sie sind gleich A New Day Has Come, ist noch ein bisschen Zeit, Stunde 20, dann starten wir in den Mittwoch. Aber gut, da guckt man doch schon mal auf die Termine, was ist morgen so wichtig? Ja, zum einen Barry Manilow hat Geburtstag mit 83, morgen ist Apfelstrudeltag, das gut, kann man auch schon mal wissen. Und Fußball wird natürlich auch gespielt, oh schön. Morgen gibt's unter anderem am Abend das Spiel England gegen Kroatien, das wird auch ein spannendes Spiel. Und wenn wir gerade beim Fußball sind, gucken wir mal zu unserer aktuellen Partie, die jetzt in der 78. Minute läuft. Frankreich 1, Senegal 0.
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0: Und jetzt Céline Dion.

Das ist Rod Stewart und Love Touch. Das ist ARD. Und in den letzten Zügen noch 10 Minuten, dann übernimmt hier Heiko Rasch und dann wird der ARD-Abend It's Magic auf einmal zur ARD-Hitnacht. Wünsche Ihnen also eine gute Nacht. Fußballspiel läuft ja parallel auch noch. Frankreich gegen Senegal. Aktueller Spielstand jetzt nach 85 Minuten 2:0.

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1: Um 23 Uhr mit Thomas Haag. Guten Abend. Bundeskanzler Merz sieht eine neue Einigkeit mit US-Präsident Trump. Europa und die Amerikaner würden wieder stärker an einem Strang ziehen, sagte Merz am Rande des G7-Gipfels im französischen Evian. Von dort Dagmar Pepping.
2: Sowohl für die Ukraine als auch für die Golfregion sei heute ein Tag der Hoffnung, sagt der Kanzler. Die Einigung zwischen der US-Regierung und Iran sei eine große Chance für Stabilität in der Region. Deutschland sei bereit, seinen Teil dazu beizutragen, dass der Frieden gelinge. Zweites wichtiges Thema am ersten Gipfeltag, der Ukraine-Krieg. Dort gäbe es eine Chance auf Frieden. Die Gespräche mit US-Präsident Trump geben ihm einen gewissen Optimismus, so Merz. Man sei sich einig, die Ukraine weiter zu unterstützen und den Druck auf Russland zu erhöhen.
1: Bundesverteidigungsminister Pistorius will die Bundeswehr mit mehr Drohnen ausrüsten. Dafür seien im Rahmen eines Aktionsplanes in den nächsten 4 Jahren Investitionen von rund 16 Milliarden Euro geplant, sagte Pistorius bei einem Truppenbesuch in Niedersachsen. Es gehe sowohl um Aufklärungs- als auch um Kampfdrohnen, die wichtige Infrastruktur schützen sollen. Ein russisches Kriegsschiff hat im Ärmelkanal Warnschüsse in der Nähe einer britischen Segeljacht abgegeben. Das hat das russische Verteidigungsministerium bestätigt. Aus London, Christoph Brössel.
3: Der Vorfall ereignete sich am Vormittag außerhalb britischer Hoheitsgewässer. Ein russisches Kriegsschiff feuerte einen Warnschuss ab, als sich offenbar eine im Vereinigten Königreich registrierte Yacht auf etwa 460 Meter genähert hatte. Ein Sprecher des britischen Verteidigungsministeriums sagte, der Vorfall werde untersucht. Immer wieder fahren russische Militärschiffe durch den Ärmelkanal. Sie werden dabei von britischen Schiffen begleitet und beobachtet.
1: Der Berliner Senat fordert, dass das Waffenrecht in Deutschland verschärft wird. Dazu startet er eine Initiative im Bundesrat. Ziel ist es, das Hantieren mit illegalen halbautomatischen Pistolen nicht mehr als Vergehen einzustufen, sondern als Verbrechen. Die Polizei bekäme dann mehr Befugnisse bei der Strafverfolgung. Zum Beispiel könne sie Telefonate überwachen, um Waffenverstecke auszuspüren. Das Europaparlament hat das umstrittene Zollabkommen mit den USA gebilligt. Damit werden europäische Zölle auf US-Industriewaren zeitweise abgeschafft. Im Gegenzug hat Präsident Trump versprochen, auf die meisten EU-Produkte einen Zoll von maximal 15% zu erheben. Die EU-Kommission hatte sich mit Washington im vergangenen Sommer auf das Dokument geeinigt, um einen drohenden Handelskrieg zu vermeiden. Soweit die Nachrichten. 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Das Wetter nachts gering bewölkt, mitunter klar und trocken. Die Tiefstwerte liegen bei 13 bis 7 Grad. Morgen erst viel Sonne und lockere Wolken. Zum Abend hin im Westen Brandenburgs einzelne Schauer und das bei maximal 21 bis 25 Grad.
4: Und hier der Verkehrsservice in der ARD-Hitnacht. Die A1 Hamburg Richtung Lübeck ist zwischen Kreuzberg der Heide und Bad Oldesloe wegen Fahrbahnerneuerung bis morgen früh etwa 5 Uhr gesperrt. Die A4 Erfurt Richtung Kirchheimer Dreieck ist zwischen Friedewald und Bad Hersfeld wegen eines defekten LKWs gesperrt. Die A8 Saarlouis Richtung Luxemburg ist in Höhe Dreieck Saarlouis wegen Wartungsarbeiten bis in den Morgen hinein etwa 5 Uhr gesperrt. Die A10 westlicher Berliner Ring Richtung Dreieckwerder ist zwischen Potsdam Nord und Leest bis etwa 6 Uhr gesperrt. Die A25 Geesthacht Richtung Hamburg ist zwischen Bergedorf und Dreieck Hamburg Südost wegen einer Baustelle bis ca. 5 Uhr gesperrt. Die A61 Koblenz Richtung Ludwigshafen ist zwischen Pfalzfeld und Laudert nach einem Unfall gesperrt. Die A71 Erfurt Richtung Schweinfurt ist zwischen Oberhof und Suhl-Zellermeles wegen Wartungsarbeiten im Tunnel Hochwald bis ca. 6 Uhr gesperrt. Und die A111 Dreieck Oranienburg-Charlottenburg ist zwischen Schulzendorfer Straße und am Festplatz in beiden Richtungen wegen Wartungsarbeiten bis etwa 5 Uhr gesperrt. Allen unterwegs eine gute und sichere Fahrt. Kommen Sie gut an Ihr Ziel.
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4: In dieser Fußball-Weltmeisterschaftszeit, da werden ja so einige mehr die Nacht zum Tag machen. Ja, und viele, die wir in ihrer Nachtschicht begleiten oder einfach daheim, die nicht schlafen wollen oder auch nicht schlafen können. Willkommen hier in der ARD-Hitnacht mit Heiko Asch im Dresdner MDR-Studio. Schönen guten Abend.

0: der Rhythmus für die Nacht ist sweet hier in der ARD Hitnacht. Die 70er Jahre haben sie ja doch maßgeblich mitgeprägt. Und das schönste Geschenk, wenn die Musik dann auch Jahrzehnte später immer noch im Radio läuft. Und genauso wird ja auch die Musik hier für die ARD Hitnacht ausgesucht. Jetzt Tanita Tikaram. Ihr gelang ja ihr größter Hit auch gleich mit ihrem Debütalbum Twist in My Sobriety. Den Song hat sie auch selbst geschrieben.
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0: Jared Gates hier in der ARD Hitnacht. Er war ja auch mit dabei bei der ersten britischen Castingshow Pop Idol. Er wurde damals Zweitplatzierter und der eigentliche Gewinner. Denn er hat eine geniale Karriere machen können. Er wurde der jüngste männliche Sänger, der es je in den britischen Singlecharts auf Platz 1 geschafft hat. Und da war er keine 18 Jahre alt. Und er hat es ja bis auf die große Musicalbühne geschafft, auf die Bühne im Londoner West End. Und wir kommen damit ins Jahr 1984, ziemlich genau vor 42 Jahren. Da stand Laura Branigan in den Hitlisten ganz oben, auch ein echter Disco-Renner und bis heute zeitlos geblieben. Self-Control.
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23:27 Uhr, hier der Verkehrsservice mit zwei Gefahrenmeldungen. Zwei Falschfahrer, der erste auf der A7 Füssenreute-Ulm zwischen Illertissen und Dreieck Hittistetten. Kommt Ihnen ein Falschfahrer entgegen, fahren Sie bitte äußerst rechts und überholen Sie nicht. Auf der A7 Füssenreute-Ulm zwischen Illertissen und Dreieck Hittistetten ist ein Falschfahrer unterwegs. Vorsicht in beiden Richtungen. Ebenfalls auf der A39 Braunschweig Richtung Wolfsburg zwischen Kreuz Wolfsburg und Königslutter und Sandkamp. Auch dort ein Falschfahrer unterwegs. Fahren Sie bitte äußerst rechts zwischen Kreuz Wolfsburg, Königslutter und Sandkamp. Ein Falschfahrer. Vorsicht in beiden Richtungen.

0: Kurz nach halb zwölf, hier der aktuelle Verkehrsservice in der ARD-Hitnacht. Immer noch aktuell, die zwei Falschfahrer, der erste auf der A7 Füssenreute-Ulm zwischen Illertissen und Drei-Kittistetten, kommt Ihnen ein Falschfahrer entgegen, fahren Sie bitte äußerst rechts und überholen Sie nicht. Und der zweite Falschfahrer auf der A39 Braunschweig Richtung Wolfsburg zwischen Kreuz Wolfsburg-Königslutter und Sandkamp. Auch dort kommt Ihnen ein Falschfahrer entgegen. Zwischen Kreuz Wolfsburg-Königslutter und Sandkamp ein Falschfahrer. Vorsicht in beiden Richtungen. Weiter geht's mit der A1 Hamburg Richtung Lübeck. Die A1 ist zwischen Kreuz Bagdeheide und Bad Oldesloe wegen Fahrbahnerneuerung noch bis morgen früh etwa 5 Uhr gesperrt. Die A4 Erfurt Richtung Kirchheimer Dreieck ist zwischen Friedewald und Bad Hersfeld wegen eines defekten LKWs gesperrt. Die A8 Saarlouis Richtung Luxemburg ist in Höhe Dreieck Saarlouis wegen Wartungsarbeiten bis etwa 5 Uhr gesperrt. Die A10 westlicher Berliner Ring Richtung Dreieckwerder ist zwischen Potsdam Nord und Liest bis etwa 6 Uhr gesperrt. Die A25 Geesthacht Richtung Hamburg ist zwischen Bergedorf und Dreieck Hamburg Südost wegen einer Baustelle bis etwa 5 Uhr gesperrt. Die A61 Koblenz Richtung Ludwigshafen ist zwischen Pfalzfeld und Laudert nach einem Unfall gesperrt. Die A71 Erfurt Richtung Schweinfurt ist zwischen Oberhof und Suhl-Zellermelis wegen Wartungsarbeiten im Tunnel Hochwald bis etwa 6 Uhr gesperrt. Und die A111 Dreieck Oranienburg-Charlottenburg ist zwischen Schulzendorfer Straße und am Festplatz in beiden Richtungen wegen Wartungsarbeiten bis etwa 5 Uhr gesperrt. Allen unterwegs eine gute Fahrt. Kommen Sie gut an Ihr Ziel.
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21.41 Uhr, hier nochmal der Verkehrsservice, immer noch aktuell. Die beiden Falschfahrer, der erste auf der A7 Ulm-Füssen-Reute zwischen Kreuz Ulm-Elchingen und Drei-Kittistetten, kommt Ihnen ein Falschfahrer entgegen, fahren Sie bitte äußerst rechts und überholen Sie nicht. Zwischen Kreuz Ulm-Elchingen und Drei-Kittistetten ist ein Falschfahrer unterwegs, fuhr sich dort in beiden Richtungen. Und der zweite auf der A39 Braunschweig Richtung Wolfsburg, zwischen Kreuz Wolfsburg, Königslutter und Sandkamp, auch dort ein Falschfahrer unterwegs, zwischen Kreuz Wolfsburg, Königslutter und Sandkamp, ein Falschfahrer. Vorsicht auch dort in beiden Richtungen.

23.45 Uhr, hier nochmal der Verkehrsservice. Und noch ein Falschfahrer ist dazugekommen. Achtung, ein Falschfahrer diesmal auf der A43 Münster-Recklinghausen zwischen Kreuz Münster Süd und Dülmen. Kommt Ihnen ein Falschfahrer entgegen, fahren Sie bitte äußerst rechts. Überholen Sie nicht auf der A43 Münster-Recklinghausen zwischen Kreuz Münster Süd und Dülmen. Ist ein Falschfahrer unterwegs, fuhr sich dort in beiden Richtungen. Und der Erste hat schon wieder die Autobahn verlassen. Eine Entwarnung von der A7 Ulm-Füssen-Reute zwischen Kreuz Ulm-Elchingen und Dreieck Hittistetten ist kein Falschfahrer mehr unterwegs. Wir wünschen allen gute Fahrt.

0: Barry White hier in der ARD-Hitnacht. Mit seiner sonoren Stimme hat er ja eine Weltkarriere gemacht. Er soll den Stimmbruch auch gleich zweimal kurz hintereinander gehabt haben. Und seitdem diese tiefe Bassstimme. Tja, so langsam verabschieden wir diesen Dienstag. Ich hoffe, Sie können zufrieden in die wohlverdiente Nachtruhe starten. Und gern begleiten wir Sie auch die ganze Nacht lang. Mit den großen Hits sowieso, aber auch mit aktuellen Nachrichten immer zur vollen Stunde. Und jetzt habe ich noch Max Giesinger dabei. Auch er ist ja durch eine Castingshow im deutschen Fernsehen bekannt geworden. Damals vor 14 Jahren in der ersten Staffel von The Voice of Germany. Und er hat es bis in die erste Reihe der deutschen Musiker geschafft. Jede Menge Konzerte gibt er auch in diesem Sommer. Bis Ende September ist er unterwegs. Zu sehen ist er das nächste Mal auf der Kieler Woche am 25. Juni und einen Tag später am 26. Juni gibt er dann ein Open-Air-Konzert am Jahnstadion in Göttingen. Max Giesinger.
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0: Vorher aber nochmal die zwei Gefahrenmeldungen. Die zwei Falschfahrer auf der A39 Braunschweig Richtung Wolfsburg zwischen Kreuz Wolfsburg, Königslutte und Sandkamp. Ein Falschfahrer und der zweite auf der A43 Münster-Recklinghausen zwischen Kreuz Münster Süd und Dülmen. Auch dort ist ein Falschfahrer unterwegs. Fahren Sie bitte äußerst rechts und überholen Sie nicht. Vorsicht bitte in beiden Richtungen.

23.57 Uhr, hier noch eine Entwarnung von der A39 Braunschweig Richtung Wolfsburg. Zwischen Kreuz Wolfsburg, Königslutter und Sandkamp ist kein Falschfahrer mehr unterwegs.

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1: Um 0 Uhr mit Wolfgang Berger. Der Bund wird in den nächsten Jahren rund 16 Milliarden Euro in die Drohnenabwehr investieren. Das kündigte Verteidigungsminister Pistorius bei einem Truppenbesuch in Friesland an. Der Aktionsplan umfasse eine Vielzahl von Maßnahmen, sagte der SPD-Politiker.
2: Wir beschaffen Drohnen, die aufklären, wir beschaffen Drohnen, die wirken, sowie angreifende Drohnen eben abwehren können, also das gesamte Spektrum. Wir werden jeden Soldaten und jede Soldatin an Drohnen ausbilden. Das ist und wird weiter Bestandteil der Ausbildung sein. Drohnen, und das ist eine Lehre aus dem Krieg, den Putin gegen die Ukraine führt und in dem sich die Ukraine so überaus erfolgreich, gerade auch mit Drohnentechnologie wehrt. Drohnen sind längst Standard im Truppenalltag und das muss auch so sein.
1: Verteidigungsminister Pistorius in Schortens in Niedersachsen. Bundeskanzler Merz hat sich zuversichtlich gezeigt, dass Europäer und Amerikaner gemeinsam vorgehen, um den Ukraine-Krieg zu beenden. Er habe mit US-Präsident Trump sehr ausführlich über die nächsten Schritte und mögliche weitere Sanktionen gegen Russland gesprochen, sagte Merz nach einem Gipfeltreffen im französischen Evian. Trump habe sich dabei sehr kooperativ gezeigt. Dies gebe Anlass zur Hoffnung. Bundesinnenminister Dobrindt hat Kritik an Abschiebungen nach Afghanistan zurückgewiesen. Wer hier schwere Straftaten begangen habe, der habe kein Recht, in unsere Gesellschaft zurückzukehren, sagte der CSU-Politiker bei einer Veranstaltung in Hamburg. Vergangene Nacht waren vom Flughafen Leipzig-Halle aus 32 Afghanen per Charterflug in ihr Heimatland abgeschoben worden. Kritik daran kam unter anderem von der Linken. Mitfavorit Frankreich ist mit einem Sieg in die Fußball-WM gestartet. Beim 3:1 gegen den Senegal war Superstar Kylian Mbappé mit 2 Toren der Mann des Spiels. Aus dem ARD-WM-Team André Siems.
3: Es war ein spektakuläres Fußballspiel. Erste Halbzeit fast nur der Senegal, Frankreich wahnsinnig zurückgezogen. In der Nachspielzeit die beste Gelegenheit für den Senegal durch Sarr aus 6 Metern, der allerdings den Ball nicht richtig traf. Mit einem 0:0 ging es anschließend in die Pause. Die zweite Halbzeit wurde dann spektakulär. Es spielte fast nur noch Frankreich, angetrieben immer wieder durch Kylian Mbappé. Der Senegal verliert gegen Frankreich mit 1:3.
1: Das waren die Nachrichten. Das Wetter in Deutschland. Meist trocken, vereinzelt noch Schauer oder Gewitter. Tiefstwerte 18 bis 7 Grad. Tagsüber gebietsweise freundlich, auch dichtere Wolken, Schauer und selten Gewitter. Höchstwerte 18 Grad auf den Ostseeinseln bis 32 Grad am Kaiserstuhl. Am Donnerstag heiter im Nordosten und in Bergen Schauer oder Gewitter, 20 bis 36 Grad. Am Freitag anfangs freundlich, später Schauer und teils starke Gewitter, 24 bis 38 Grad. Es ist 0:03.
4: Und hier der Verkehrsservice in der ARD-Hitnacht. Die gute Nachricht zuerst, eine Entwarnung auf der A43 Münster-Recklinghausen. Zwischen Kreuz Münster Süd und Dülmen ist kein Falschfahrer mehr unterwegs. Eine Gefahreninformation habe ich hier für Wittlich. In der Schlossstraße brennt ein leerstehendes Kinogebäude. Dadurch kommt es zu einer starken Rauchentwicklung und Geruchsbelästigung. Schließen Sie bitte Fenster und Türen und schalten Sie Lüftung und Klimaanlagen ab. Wenn möglich, bitte meiden Sie das betroffene Gebiet. Die A1 Hamburg Richtung Lübeck ist zwischen Kreuz Bagdeheide und Bad Oldesloe wegen Fahrbahnerneuerung bis etwa 5 Uhr gesperrt. Die A4 Erfurt Richtung Kirchheimer Dreieck ist zwischen Friedewald und Bad Hersfeld wegen eines defekten LKWs gesperrt. Die A8 Saarlouis Richtung Luxemburg ist in Höhe Dreieck Saarlouis wegen Wartungsarbeiten bis etwa 5 Uhr gesperrt. Die A10 westlicher Berliner Ring Richtung Dreieck Werder ist zwischen Potsdam Nord und Leest bis etwa 6 Uhr gesperrt. Die A25 Geestacht Richtung Hamburg ist zwischen Bergedorf und Dreieck Hamburg Südost wegen einer Baustelle bis etwa 5 Uhr gesperrt. Die A39 Braunschweig Richtung Wolfsburg ist zwischen Wolfsburg-Mörsen Nord und Fallersleben nach einem Unfall gesperrt. Die A361 Koblenz Richtung Ludwigshafen ist zwischen Pfalzfeld und Laudert nach einem Unfall gesperrt. Die A71 Erfurt Richtung Schweinfurt ist zwischen Oberhof und Suhl-Zellermelis wegen Wartungsarbeiten im Tunnel Hochwald noch etwa bis 6 Uhr gesperrt. Und die A111 Dreieck Oranienburg-Charlottenburg ist zwischen Schulzendorfer Straße und am Festplatz in beiden Richtungen wegen Wartungsarbeiten bis etwa 5 Uhr gesperrt. Allen unterwegs eine gute und sichere Fahrt.
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4: Neuer Tag, neues Glück. Willkommen in der ARD-Hitnacht aus dem Dresdner MDR-Studio. Ich bin Heiko Rasch. Kommen Sie weiter gut durch die Nacht.

Und schon ist der nächste Falschfahrer unterwegs. Hier der Verkehrsservice 0.05 Uhr. Achtung, ein Falschfahrer auf der B96 Luckau-Kreuzberg. Zwischen Marlow und Kleinzieten kommt Ihnen ein Falschfahrer entgegen. Fahren Sie bitte äußerst rechts und überholen Sie nicht. Auf der B96 Luckau-Kreuzberg zwischen Marlow und Kleinzieten ist ein Falschfahrer unterwegs. Vorsicht in beiden Richtungen. 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
1: 0.13 Uhr, hier nochmal der Verkehrsservice. Immer noch aktuell der Falschfahrer auf der B96 Luckau-Kreuzberg zwischen Marlow und Kleinzieten. Kommt Ihnen ein Falschfahrer entgegen, fahren Sie bitte äußerst rechts und überholen Sie nicht. Auf der B96 Luckau-Kreuzberg zwischen Marlow und Kleinzieten ist ein Falschfahrer unterwegs. Vorsicht in beiden Richtungen.

0: Gloria Gaynor hier in der ARD-Hitnacht. I will survive. Ich werde überleben. Ja, es wurde zur Überlebenshymne von Gloria Gaynor. Und da hat doch die Plattenfirma damals diese Single auf die B-Seite gesetzt. Bloß gut, dass die Fans genau diese Single dann im Radio immer wieder gewünscht haben. Und so wurde diese Single zum Hit, kam später dann auch nochmal als A-Seite auf den Markt und wurde schließlich ihr größter Hit. Und jetzt der Boss, Bruce Springsteen, 20-facher Grammy-Gewinner und all die Jahrzehnte an Popularität, nichts eingebüßt.
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0 Uhr 21. Hier nochmal der Verkehrsservice, immer noch aktuell. Der Falschfahrer auf der B96 Luckau-Kreuzberg zwischen Marlow und Kleinzieten kommt Ihnen ein Falschfahrer entgegen. Fahren Sie bitte äußerst rechts und überholen Sie nicht. Zwischen Marlow und Kleinzieten ein Falschfahrer.

0: 0:25 auf die Meldung haben wir ja schon gewartet. Und da ist sie auch. Die Entwarnung auf der B96 Luckau-Kreuzberg. Zwischen Marlow und Kleinzieten ist kein Falschfahrer mehr unterwegs. Wir wünschen allen gute Fahrt. Tja, in jeder Nacht, da sind ja zahlreiche unterwegs, die Tracker, die Lkw-Fahrer, die dafür sorgen, dass wir am nächsten Tag auch wieder was in den Supermarktregalen zu finden haben. Und da hat uns Uwe geschrieben, gerade unterwegs auf der A2, er lauscht dieser ARD-Hitnacht, so wie jedes Mal in der Nacht, und freut sich auf seinen Urlaub ab kommender Woche. Ja, da wünschen wir schon mal einen schönen, erholsamen Urlaub und grüßen an dieser Stelle gleich mal alle, die gerade unterwegs sein müssen. Ist ja allerhand los. Wir hatten schon jede Menge Falschfahrer in nur anderthalb Stunden dieser ARD-Hitnacht. Wir halten Sie natürlich auf dem Laufenden halbstündlich die aktuellen Verkehrsinfos. Und bis zu den nächsten gleich Mike and the Mechanics und zuvor Carol Emerald.
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Kurz nach 12:30, hier der aktuelle Verkehrsservice in der ARD-Hitnacht. Zunächst eine Gefahreninformation für Wittlich. In der Schlossstraße brennt ein leerstehendes Kinogebäude. Dadurch kommt es zu einer starken Rauchentwicklung und zu einer Geruchsbelästigung. Schließen Sie bitte Fenster und Türen und schalten Sie Lüftung und Klimaanlagen ab. Und wenn möglich, bitte meiden Sie das betroffene Gebiet. Schauen wir auf die Autobahn, die A1 Hamburg Richtung Lübeck ist zwischen Kreuzberg der Heide und Bad Oldesloe wegen Fahrbahnerneuerung bis etwa 5 Uhr gesperrt. Die A4 Erfurt Richtung Kirchheimer Dreieck ist zwischen Friedewald und Bad Hersfeld wegen eines defekten LKWs gesperrt. Die A10 westlicher Berliner Ring Richtung Dreieckwerder ist zwischen Potsdam Nord und Leest bis etwa 6 Uhr gesperrt. Die A25 Geestacht Richtung Hamburg ist zwischen Bergedorf und Dreieck Hamburg Südost wegen einer Baustelle bis ca. 5 Uhr gesperrt. Die A39 Braunschweig Richtung Wolfsburg ist zwischen Kreuz Wolfsburg-Königslutter und Flechtdorf nach einem Unfall gesperrt. Die A40 Duisburg-Essen ist zwischen Mülheim-Winkhausen und Mülheim-Heißen in beiden Richtungen bis zum kommenden Montag gesperrt. Die A61 Koblenz Richtung Ludwigshafen ist zwischen Pfalzfeld und Laudert nach einem Unfall gesperrt. Die A71 Erfurt Richtung Schweinfurt ist zwischen Oberhof und Suhl-Zellermelis wegen Wartungsarbeiten im Tunnel Hochwald noch bis etwa 6 Uhr gesperrt. Und die A111 Dreieck Oranienburg-Charlottenburg ist zwischen Schulzendorfer Straße und am Festplatz in beiden Richtungen wegen Wartungsarbeiten noch bis etwa 5 Uhr gesperrt. Allen unterwegs eine gute und hoffentlich auch entspannte Fahrt.

Stevie Wonder hier in der ARD-Hitnacht. Ein Ausnahmetalent, das schon in seiner Kindheit entdeckt wurde. Mit 11 Jahren bekam er da schon einen Plattenvertrag. Und schön, dass wir sie auch wieder weit über die deutschen Landesgrenzen hinaus erreichen. Aus Dänemark grüßen uns hier Thilo und Simone. Wie jedes Jahr verbringen sie dort in reinster Natur ihren Urlaub, mieten seit 8 Jahren immer die gleiche Hütte und genießen einfach mal die Ruhe, die Abgeschiedenheit und vor allem die Natur. Wir sind täglich auf Wanderschaft. Heute waren wir 15 Kilometer unterwegs, mit einem kleinen Picknick unterwegs. Einfach herrlich. Ja, da staune ich, dass Sie um diese Zeit noch wach sind. Wahrscheinlich liegt es an der Duftmusik hier in der ARD-Hit nachts. Jetzt die Doobie Brothers. Listen to the music.

0: Sandra hier in der ARD-Hitnacht. One More Night, keine Disco ohne Sandra. So hieß es ja damals in den 80ern, gerade mal etwas ruhiger. Dieser Song One More Night macht aber auch eine Weltkarriere. Und sie hat so richtig abräumen können damals in den 80er Jahren. Und innerhalb von 7 Jahren hat sie es doch tatsächlich geschafft, über 30 Millionen Platten verkaufen zu können. Auch weit über die Landesgrenzen hinaus. Bis zu den 1 Uhr Nachrichten habe ich jetzt noch Flash in the Pan, eine australische Band, die vor 50 Jahren gegründet wurde. Allerdings beendeten sie ihre Zusammenarbeit auch schon 1993. Ihren größten Hit konnten sie 84 landen, stand damals auch in den deutschen Hitlisten, Midnight Man.
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0: Und da schauen wir kurz noch auf die Halbzeitpause im WM-Spiel Irak-Norwegen. Spielstand in der Halbzeitpause 1:2 für Norwegen. Beide Tore für Norwegen schoss Erling Haaland.

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1: Um 1 Uhr mit Thomas Haag. Guten Morgen. Am heutigen letzten Tag des Gipfels der G7-Staaten in Frankreich steht bei den Beratungen die Weltwirtschaft im Mittelpunkt. Gleich am Morgen geht es um nachhaltiges Wachstum in Zeiten von Krieg und Krisen. Aus Evia, Georg Schwarte.
2: Die geopolitische Lage, laut Kanzler Merz, weiter der Stresstest für die Weltwirtschaft. Mit am Tisch heute sitzen dann auch die geladenen Gastländer Kenia, Südkorea, Indien und Brasilien. Verlässliche Handelsbeziehungen und fairer Wettbewerb. Nur zwei Stichworte, über die die G7 im erweiterten Kreis sprechen wollen. Heute Mittag dann dreht sich hier alles um das Thema künstliche Intelligenz. Darüber werden Kanzler Merz, US-Präsident Trump und die übrigen Gipfelteilnehmer am Nachmittag auch mit den Gründern und Vorstandschefs von KI-Unternehmen diskutieren, bevor der G7-Gipfel vom Gastgeber Frankreich zu Ende geht.
1: Bundesverteidigungsminister Pistorius will die Bundeswehr mit mehr Drohnen ausrüsten. Dafür seien im Rahmen eines Aktionsplans in den nächsten 4 Jahren Investitionen von rund 16 Milliarden Euro geplant, sagte Pistorius bei einem Truppenbesuch in Niedersachsen. Es gehe sowohl um Aufklärungs- als auch um Kampfdrohnen, die wichtige Infrastruktur schützen sollen. In Berlin und Brandenburg wird heute an den Volksaufstand in der DDR vor 73 Jahren erinnert. Bei den Protesten kamen tausende Menschen in Haft, mehr als 30 starben. Ricardo Westphal, RBB 24.
3: Zum Gedenken an die Opfer kommen um 11 Uhr Vertreter der Bundesregierung und des Landes Berlin auf dem Friedhof Seestraße im Wedding zusammen. Dort halten der regierende Bürgermeister Wegner und Kanzleramtschef Frei Ansprachen und es werden Kränze niedergelegt. In der Stasi-Gedenkstätte Hohenschönhausen beginnt um 15 Uhr eine Gedenkfeier und auch etliche Bezirksämter haben Veranstaltungen angekündigt. Am 17. Juni 1953 wurde in der gesamten DDR und vor allem in Ost-Berlin gegen die SED-Diktatur protestiert. Der Aufstand wurde durch die Volkspolizei und sowjetische Panzer niedergeschlagen.
1: Gut 3 Monate vor den Berlin-Wahlen entscheidet sich heute, welche Parteien teilnehmen dürfen. Dazu trifft sich der Landeswahlausschuss am Vormittag im Roten Rathaus. Insgesamt wollen 30 Parteien an der Abgeordnetenhauswahl und den parallel stattfindenden Wahlen der Bezirksparlamente antreten. Der Ausschuss muss unter anderem entscheiden, ob alle politischen Vereinigungen als Parteien im Sinne des Parteiengesetzes gelten. Mitfavorit Frankreich ist mit einem Sieg in die Fußball-WM gestartet. Die Franzosen haben Senegal mit 3:1 besiegt. Aktuell spielt der Irak gegen Norwegen und Argentinien trifft ab 3 Uhr auf Algerien. Soweit die Nachrichten. 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Das Wetter nachts gering bewölkt, mitunter klar und trocken, Tiefstwerte 13 bis 7 Grad, am Tage erst viel Sonne und lockere Wolken, zum Abend hin im Westen Brandenburgs einzelne Schauer bei 21 bis 25 Grad.
4: Uhr 3.
5: Und hier der Verkehrsservice in der ARD-Hitnacht. Zunächst eine Gefahreninformation für Wittlich. In der Schlossstraße brennt ein leerstehendes Kinogebäude. Dadurch kommt es zu einer starken Rauchentwicklung und zu Geruchsbelästigung. Schließen Sie bitte Fenster und Türen und schalten Sie Lüftung und Klimaanlagen ab. Und wenn möglich, bitte meiden Sie das betroffene Gebiet. Schauen wir auf die Autobahn. Die A1 Hamburg Richtung Lübeck ist zwischen Kreuzberg der Heide und Bad Oldesloe wegen Fahrbahnerneuerung bis etwa 5 Uhr gesperrt. Die A4 Erfurt Richtung Kirchheimer Dreieck ist zwischen Friedewald und Bad Hersfeld wegen eines defekten LKWs gesperrt. Die A10, westlicher Berliner Ring, Richtung Dreieck-Werder, ist zwischen Potsdam-Nord und Leest bis ca. 6 Uhr gesperrt. Die A25, Geestacht, Richtung Hamburg, ist zwischen Bergedorf und Dreieck Hamburg-Südost wegen einer Baustelle bis ca. 5 Uhr gesperrt. Die A39, Braunschweig, Richtung Wolfsburg, ist zwischen Kreuz Wolfsburg-Königslutter und Flechtorf nach einem Unfall gesperrt. Die A40... Duisburg-Essen ist zwischen Mülheim-Winkhausen und Mülheim-Heißen in beiden Richtungen bis zum kommenden Montag gesperrt. Die A61 Koblenz Richtung Ludwigshafen ist zwischen Pfalzfeld und Laudert nach einem Unfall gesperrt. Die A71 Erfurt Richtung Schweinfurt ist zwischen Oberhof und Suhl-Zellermelis wegen Wartungsarbeiten im Tunnel Hochwald bis ca. 6 Uhr gesperrt. Und die A111 Dreieck Oranienburg-Charlottenburg ist zwischen Schulzendorfer Straße und am Festplatz in beiden Richtungen wegen Wartungsarbeiten bis ca. 5 Uhr gesperrt. Allen unterwegs eine gute und sichere Fahrt.
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5: Und mit ABBA starten wir in diese Stunde. Schön, dass Sie dabei sind. Ich bin Heiko Rasch hier aus dem Dresdner Funkhaus. Für Sie weiter eine angenehme Nacht.

In die 80er Jahre zurückdrehen. Schon für ihr Debütalbum 1983 wurde sie mit Gold und Platin überschüttet. Und ihr 15. Studioalbum steht an. Ja, das wird am 3. Juli veröffentlicht. Confessions 2, so heißt die Platte, also die Fortsetzung ihres vergangenen Albums. Und ein Garant für hohe Plattenumsätze ist ja auch Pink Floyd, absoluter Renner, ihr Album The Dark Side in the Moon oder The Dark Side of the Moon, so heißt diese Platte richtig, von 1973, dicht gefolgt von ihrem Album The Wall vom Ende der 70er Jahre. Und damit halten sie ja bis heute den Rekord für das meistverkaufte Doppelalbum in der Musikgeschichte überhaupt. Und daraus habe ich den Song Another Brick in the Wall. Hier ist Pink Floyd.

Talking Heads hier in der ARD Hitnachts. Und es gibt wieder was Neues von Axel Bosse. Mitte April kam sein 10. Studioalbum auf den Markt. Stabile Poesie hat er es genannt. Und er hat ja in seiner über 20-jährigen Karriere im Schnitt alle 2 Jahre ein neues Album veröffentlicht. Und das aktuelle ist auch schon wieder auf Platz 2 der Charts gelandet. Beobachtungsreich, ohne Scheu und ohne doppelten Boden. Deutschsprachige Popmusik mit maximaler Seele. Seine Texte bringen Lebensdurst, Sehnsucht, motivieren zu Veränderung, Zusammenhalt und klare Haltung. Also passt genau in diese Zeit. Und es sollte auch ein vielseitiges Album werden. Ob ihm das gelungen ist in dieser Woche, können Sie sich ja selbst ein Bild machen. Hier in der ARD Hitnacht, unser Albumtipp der Woche. Und da hören wir natürlich rein, Bosse, Nokia.

0: Kurz nach halb zwei, hier der aktuelle Verkehrsservice in der ARD-Hitnacht. Die A1 Hamburg Richtung Lübeck ist zwischen Kreuzpark der Heide und Bad Oldesloe wegen Fahrbahnerneuerung bis etwa 5 Uhr gesperrt. Die A4 Erfurt Richtung Kirchheimer Dreieck ist zwischen Friedewald und Bad Hersfeld wegen eines defekten LKWs gesperrt. Die A10 westlicher Berliner Ring Richtung Dreieck-Werder ist zwischen Potsdam Nord und Liest bis etwa 6 Uhr gesperrt. Die A25 Geestach Richtung Hamburg ist zwischen Bergedorf und Dreieck Hamburg Südost wegen einer Baustelle noch bis etwa 5 Uhr gesperrt. Die A39 Braunschweig Richtung Wolfsburg ist zwischen Kreuz Wolfsburg, Königslutter und Flechtorf nach einem Unfall gesperrt. Die A61 Koblenz Richtung Ludwigshafen ist zwischen Pfalzfeld und Laudert nach einem Unfall gesperrt. Die A71 Erfurt Richtung Schweinfurt ist zwischen Oberhof und Suhl-Zellermelis wegen Wartungsarbeiten im Tunnel Hochwald bis ca. 6 Uhr gesperrt. Die A111 Dreieck Oranienburg Charlottenburg ist zwischen Schulzendorfer Straße und am Festplatz in beiden Richtungen wegen Wartungsarbeiten noch bis ca. 5 Uhr gesperrt. Allen unterwegs eine gute und hoffentlich auch entspannte Fahrt.
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0: Simon und Garfunkel.
1: Schon zu Schulzeiten haben sie sich kennengelernt. Und schon damals teilten sie ihre Leidenschaft für die Musik und entstanden ist ja auch eines der erfolgreichsten Gesangsduos überhaupt. Nur schade, dass sie sich dann immer wieder gestritten haben und im Streit auch auseinandergegangen sind. Aber wie zu lesen war, haben sie sich ja dann viel später auch wieder versöhnen können. Auf alle Fälle ein großes Stück Musikgeschichte und sie waren ja auch mit dabei beim legendären Summer of Love Festival in Kalifornien. Genau vor 59 Jahren ging das über die Bühne und es war sozusagen die Geburtsstunde des Festivals. Damals mit dabei auch Jimi Hendrix, Otis Redding oder The Byrds oder auch die Stevie Miller Band. Und auch das ist beeindruckend aus heutiger Sicht. Damals 1967 kostete ein Ticket für dieses Festival $5. Tja, und zu den prägenden italienischen Stimmen der vergangenen Jahrzehnte gehört zweifellos auch Gianna Nannini, die kleine Rockröhre mit der Reibeisenstimme. Am vergangenen Sonntag feierte sie ja ihren 70. Geburtstag und ihre deutschen Fans wird sie auch wieder begeistern. Am 19. September nämlich, da gibt sie in Berlin ihr Konzert auf der Waldbühne. Gianna Nannini.

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1: Um 2 Uhr mit Thomas Haag. Guten Morgen. Am heutigen letzten Tag des Gipfels der G7-Staaten in Frankreich steht bei den Beratungen die Weltwirtschaft im Mittelpunkt. Gleich am Morgen geht es um nachhaltiges Wachstum in Zeiten von Krieg und Krisen. Aus Sevilla, Georg Schwarte.
2: Die geopolitische Lage, laut Kanzler Merz, weiter der Stresstest für die Weltwirtschaft. Mit am Tisch heute sitzen dann auch die geladenen Gastländer Kenia, Südkorea, Indien und Brasilien. Verlässliche Handelsbeziehungen und fairer Wettbewerb. Nur 2 Stichworte, über die die G7 im erweiterten Kreis sprechen wollen. Heute Mittag dann dreht sich hier alles um das Thema künstliche Intelligenz. Darüber werden Kanzler Merz, US-Präsident Trump und die übrigen Gipfelteilnehmer am Nachmittag auch mit den Gründern und Vorstandschefs von KI-Unternehmen diskutieren, bevor der G7-Gipfel vom Gastgeber Frankreich zu Ende geht.
1: Der Vorsitzende der Innenministerkonferenz, Hamburgs Innensenator Grote, hat sich für erleichterte Abschiebungen straffälliger Geflüchtete ausgesprochen. Dies sollte auch für Straftäter oder Extremisten unter ukrainischen Geflüchteten gelten, sagte er dem Redaktionsnetzwerk Deutschland. Heute treffen sich die Innenminister aus Bund und Ländern zu ihrer Frühjahrskonferenz in Hamburg. In Berlin und Brandenburg wird heute an den Volksaufstand in der DDR vor 73 Jahren erinnert.